0: Deutsch-sowjetische Freundschaft gab es einst auch in Erfurt.
1: Mit eindrucksvollen Kundgebungen wurde gestern die große Aussprache über die Ergebnisse des Staatsbesuches unseres Staatsratsvorsitzenden in der Sowjetunion fortgesetzt. In der Erfurter Thüringenhalle trafen sich gestern Nachmittag über 3000 Einwohner der Stadt. Dr. Erich Apel, Kandidat des Politbüros des ZK der SED und stellvertretender Vorsitzender des Ministerrats, berichtete über die Reise der Freundschaft. Dr. Apel erinnerte an den 22. Juni 1941, als die Faschisten heimtückisch die Sowjetunion überfielen. Den Weg unserer Politik heute zeigt der von Walter Ulbricht und Nikita Chruschtschow unterzeichnete Freundschaftsvertrag.
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0: der kommunistische belgische Politiker Willy Freire im Fernsehen der DDR.
1: Monsieur Freire, wir erhalten jetzt viele Meldungen aus Belgien über den wachsenden Widerstand gegen die Errichtung westdeutscher Stützpunkte, zum Beispiel Arendon, Barneville, Saint-Nicolas. Können Sie uns darüber etwas Näheres sagen?
2: Il existe en Belgique.
3: Die Bevölkerung ist erregt, weil man in der Nähe des westdeutschen Stützpunktes Arendon ein Denkmal entfernt hat, das zum Andenken an die von deutschen Truppen erschossenen Widerstandskämpfer dort errichtet worden ist. Das hat im ganzen Land den Protest der Bevölkerung hervorgerufen. Bei uns sind die Arbeiter und viele Parlamentarier für Verhandlungen über einen deutschen Friedensvertrag. Diese Verhandlungen sind unabdingbar, denn sie sollen dazu führen, West-Berlin den Status einer freien und neutralen Stadt zu geben. Diese Verhandlungen sollen zur Entmilitarisierung und Neutralität beider deutscher Staaten durch den Abschluss eines Friedensvertrages beitragen.
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0: Erinnerungen an das Schlagerstudio mit Chris Wallasch. 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
1: Mehr über ihn am kommenden Sonnabend im Schlagermagazin des Berliner Rundfunks. Apropos Schlagermagazin. Der Moderator Herbert Küttner feierte in der vergangenen Woche sein 30-jähriges Rundfunkjubiläum. 30 Jahre auf dem Rundfunksender. Das ist eine lange Zeit. Lieber Herbert Küttner, wir beglückwünschen dich von dieser Stelle aus und sagen dir alles Gute.
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0: der kommunistische belgische Politiker Willy Freere im Fernsehen der DDR.
1: Willy Freere, wir erhalten jetzt viele Meldungen aus Belgien über den wachsenden Widerstand gegen die Errichtung westdeutscher Stützpunkte, zum Beispiel Arendon, Barneville, Saint-Nicolas. Können Sie uns darüber etwas Näheres sagen?
2: Il existe en Belgique.
3: Die Bevölkerung ist erregt, weil man in der Nähe des westdeutschen Stützpunktes Arendon ein Denkmal entfernt hat, das zum Andenken an die von deutschen Truppen erschossenen Widerstandskämpfer dort errichtet worden ist. Das hat im ganzen Land den Protest der Bevölkerung hervorgerufen. Bei uns sind die Arbeiter und viele Parlamentarier

0: Parlamentarier für Verhandlungen über einen deutschen Friedensvertrag. Diese Verhandlungen sind unabdingbar, denn sie sollen dazu führen, West-Berlin den Status einer freien und neutralen Stadt zu geben. Diese Verhandlungen sollen zur Entmilitarisierung und Neutralität beider deutscher Staaten durch den Abschluss eines Friedensvertrages beitragen.
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0: Berliner Rundfunk 1990, Helga Hahnemann interviewt Tamara Danz. Berliner
1: Rundfunk. Ich meine Figur halte, wissen die Leute bereits, und wie ist denn das bei dir?
2: Naja, so früh nach dem Aufstehen gleich einen rauchen auf nüchtern Magen.
1: Nein,
2: nee. Der Gag ist, dass jetzt ganz viele schon wieder stimmen, wa? Und so. Insofern kann man jetzt schon mal wieder an das alte Zeug rangehen und sich das mal durchgucken. Mhm. Ich meine, das ganze Textmaterial.
1: Meine Revolutionärin hier, Tamara. Ja. Hör mal, du hast doch auch mal viel Briefe von Jugendlichen gekriegt, wa?
2: Ja.
1: Hast du auch mal Post aus dem Knast gekriegt?
2: Ja. Ja,
1: oh, schön. Kapier auch eben. Von Norbi. Ja, wir erst mal Jailhouse spielen. So, pass mal auf, jetzt aber ernsthaft. Du bist aus einem bestimmten Grunde hier. Nämlich, du kommst da gleich in meinen Film rein und dann wollen wir auch ein wunderschönes Lied von dir spielen. Oder wolltest du, sag doch noch mal irgendwas, hast du noch ein Anliegen oder so? Wie geht's euch? Von Silly?
2: Nee, gut, das ist alles okay.
1: In Ordnung.
2: Ja, und Anliegen habe ich ganz viele. Aber das gehört ja hier nicht her. Wir sind hier eine lustige Sendung.
1: Eine Unterhaltungssendung, ja, ist in Ordnung. Das andere verpackst du in die Texte mit rein.
2: Auch, ja.
1: Und jetzt spielen wir ein wunderschönes Lied von euch, von Silly. Mm. Und das heißt?
2: Wir singen über Tasten an.
1: Na, verlorene Kinder.
2: Ach so, ja.

0: Wir schalten ins Haus der jungen Talente. 20 Jahre Modern Soul Band Berlin.
1: Dankeschön, das war Modern Soul. Heute zum 20. Am Schlagzeug Klaus. Am Bass Lutz. An der Gitarre André. Keyboard Hugo. Posaune Dagobert. Tenor Saxophon Lucke. Trompete Ferry. Und wir freuen uns, dass heute Gäste dabei waren. Posaune Konrad Bauer. Bariton-Saxophon Kaspar Hansmann, Nationalpreisträger Ernst Ludwig Petrowski, Sopran-Saxophon Christian Höhle, Trompete Gonda Schreibig, Gesang und Uschi Brüning ebenfalls. Gonda lässt sich entschuldigen, sie musste schon weg, aber Uschi ist noch da. Da ist sie. Dankeschön, schönen Abend noch. Tschüss, war dufte. Wir freuen uns, dass ihr hier wart. Ciao.
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1: 13 Uhr. Von Radio DDR hören Sie Nachrichten. Die Übersicht. Berlin. Zentralkomitee der SED beschließt Kaderveränderungen. FDJ will Position neu bestimmen. VP-Dienststellen erteilen seit 8 Uhr kurzfristig Visa. Bonn. Bundespräsident von Weizsäcker wertet DDR-Reiseregelung als historischen Schritt. Das Wetter, heiter, später Bewölkungsaufzug, aber nur im Norden etwas Niederschlag. Höchstwerte 5 bis 10 Grad. Wir brachten Ihnen Nachrichten. Verantwortlicher Redakteur Hans Futterleib, es sprach Werner Höhne. 13.07 Uhr.
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0: 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Radio DDR1, Politik am Mittag, am 10. November 1989. Ein Mitschnitt.
1: Radio DDR, Politik am Mittag. Wir haben es in den Nachrichten gemeldet. Heute hat der Generalstaatsanwalt der DDR, Günter Wendland, vorgeschlagen, einen zeitweiligen Ausschuss der Volkskammer der DDR zur Untersuchung von Fällen der Korruption und des Funktionsmissbrauches einzusetzen. Der Staatsanwalt Wendland ist auf dem ZK-Plenum, aber am Telefon sein Stellvertreter, Dr. Harry Harland. Zunächst erstmal guten Tag, Herr Doktor.
2: Guten Tag.
1: Meine erste Frage, es ist in dieser Meldung, die Sie, also in dieser Mitteilung, die Sie ADN übergeben haben, unter anderem auch die Rede von Eingaben in großem Umfang zu diesen Fragen. Wie groß ist der Umfang? Und zweitens, welche konkreten Vorwürfe werden erhoben? Welche konkreten Vorwürfe gibt es?
2: Also wir bekommen seit der zweiten Oktoberhälfte fast täglich derartige Eingaben in der Dienststelle des Generalstaatsanwalts, liegen da zurzeit 70 vor. Gut, 70 muss ich sagen, es sind heute auch wieder welche dazugekommen. Was eingegangen ist bei den Staatsanwälten der Bezirke und Kreise, vermag ich jetzt noch nicht zu sagen. Das müssen wir erst noch aufbereiten. Was nun die Vorwürfe angeht, so treffen sie in der Hauptsache drei Komplexe. Zum einen, also wie soll ich sagen, die persönliche Bereicherung auf Kosten des Staates oder auf Kosten gesellschaftlicher Organisationen, insbesondere des FDGB, auf Kosten des Vermögens dieser gesellschaftlichen Organisationen. So, dann gibt es eine Gruppe von Eingaben, die monieren ungerechtfertigte Vorteilsgewährung. Das geht also von, wie soll ich sagen, kostenlosen Ferienreisen und Kostspiele, die aber kostspielig sind, von solchen Ferienreisen für bestimmte Funktionäre und Mitarbeiter, bis hin zu solchen Fragen, die auch in der Presse eine Rolle spielen, dass für bestimmte Organe Ferienheime, luxuriöse Ferienheime gebaut werden und.
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0: Gesagt wurde mir schlecht. Was soll denn das heißen, sagte der. Natürlich bist du. Du bist du, wer denn sonst? Das ist dein Einfall. Natürlich. Es ist keine Kunst zu sagen, ich bin. Man muss sein. Leicht ist es nicht. Schon in der 5. Klasse stand auf meinem Zeugnis, er ist fleißig, aufmerksam, hilfsbereit. Aber er fügt sich nicht ins Kollektiv. Immer hat er eine eigene Meinung. So bin ich geblieben. Also, ich stehe hier vor Ihnen. Sie sind hier. Stellen Sie sich vor, ich wäre nicht gekommen. Noch peinlicher, Sie wären nicht gekommen. Ich bin, heißt auch für Sie da. Und je mehr Sie hier sind, umso mehr bin ich für Sie da. Und mehr lässt sich eigentlich dazu auch überhaupt nicht sagen. Wozu auch? Ich bin.
1: Jürgen Walter, live im Palast der Republik, zu unser Glück, auch im Fernsehen ausgestrahlt, im Fernsehen der DDR, Mediengeschichte, DDR 1.

0: 1990, Deutschlandsender, das Frühprogramm.
1: Aus Bukarest berichtete Ulrich Bergt. Sie empfangen das Frühprogramm des Deutschlandsenders. Es ist 6.36 Uhr.
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0: 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Erinnerungen an das Schlagerlotto mit Bobby Bülke. Dieser lebte von 1926 bis 2007. Er war Theaterschauspieler, Konferenzier, Rundfunkmoderator. Entdeckt wurde er von Eberhard Kors. Das Schlagerlotto wurde in den 80er Jahren ausgestrahlt.
1: Jörg Hindemith. Siegfried König. Bärbel Naumann. Für den Fall der Fälle, dass der eine oder andere Interpret verhindert sein sollte, nun noch unser MMM-Interpret. Macht möglicherweise mit. Es ist...

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1: 8 Uhr, von Radio DDR hören Sie Nachrichten. Die SED hat nach den Worten von Generalsekretär Erich Honecker dadurch Kontinuität und Dynamik in der Entwicklung der DDR gesichert, dass sie bereits seit langem nach einem bis zum Jahr 2000 berechneten tragfähigen Gesellschaftskonzept arbeitet. Dessen Kern sei die Einheit von Wirtschafts- und Sozialpolitik, betonte Honecker gestern in Berlin gegenüber dem DKP-Vorsitzenden Herbert Mies. Zugleich erteilte Honecker jedwedem Dogmatismus eine klare Absage. Die SED brauche Fähigkeit, Entschlusskraft und Kühnheit, um in einem Prozess tiefgreifender Wandlungen die entwickelte sozialistische Gesellschaft zu gestalten. Der Fortsetzungsausschuss der Christlichen Friedenskonferenz CFK rief in einer Botschaft die Mitgliedskirchen aller Kontinente auf, aktiv am Ringen um Frieden, Gerechtigkeit und Bewahrung der Schöpfung teilzunehmen. In diesem Hauptdokument der fünftägigen Beratungen in Görlitz wird hervorgehoben, es gehe um die gemeinsame Überwindung der Gefahren, die alle bedrohten. Der chilenische Innenminister Fernandes ist gestern zurückgetreten. Staatschef Pinochet hatte ihn noch kurz zuvor im Amt bestätigt und mit der Bildung der neuen Regierung betraut. Bei der Kollision eines griechischen Passagierschiffs mit einem italienischen Frachter sind gestern vor dem Hafen von Piräus mindestens 2 Menschen ums Leben gekommen und 72 verletzt worden. Der seit Tagen über der Karibikregion tobende Hurricane John nähert sich mit Spitzengeschwindigkeiten bis zu 200 Kilometern in der Stunde der mittelamerikanischen Küste. Das Wetter. Die Temperatur zurzeit in Berlin 9 Grad, Luftdruck 1024 Hektopascal, schwach fallend. Nach Auflösung örtlichen Nebels zunächst in Thüringen, im Harzgebiet und in den Frühstunden auch im äußersten Nordosten gebietsweise heiter. Sonst überwiegend starke, im Tagesverlauf von Südwesten her langsam nordostwärts übergreifende, auflockernde Bewölkung. Kaum Niederschlag. Höchsttemperaturen zwischen 8 und 13 Grad. Meist schwachwindig. Sie hörten Nachrichten. Es ist 8.07 Uhr.
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2: 5.08 Uhr erneut bin ich in das ungeheure Vergnügen gekommen, um diese nachtschlafende Zeit jemanden aus dem Bett zu schmeißen. Oder warst du etwa schon wach, Peter Meyer aus Wolfen?
3: Jo, ich war schon wach.
2: Du warst schon wach und hast so lange gebraucht, um ans Telefon zu kommen?
3: Ja, ich lag noch im Bett. Ich habe doch Radio im Bett, da brauchen wir nicht aufzustehen.
2: Geburtstag hast du heute und 4 Buletten. Gratulieren dir dazu herzlich, also für Berliner.
3: Ja, ist recht. Ich weiß schon aus welcher Ecke.
2: Im Übrigen haben sie uns informiert, dass du gerade erst deinen Telefonanschluss bekommen hast. Wie sieht's denn aus? Hat sich dein Leben durch dieses Telefon entscheidend verändert?
3: Na, was heißt entscheidend? Man ist mehr mit der Außenwelt verbunden, möchte ich sagen.
2: Aber keine Mammut-Telefonate, bequem vom Bett aus oder durchklingelte Nächte oder sowas?
3: Nö, das nicht.
2: Na, dann geht's ja noch. Was machst du nach diesem Telefonat?
3: Wie bitte?
2: Was machst du nach diesem Telefonat?
3: Ausschlafen, ich habe jetzt Urlaub.
2: Na gut, aber du warst schon wach um diese Zeit, das ist ja
3: fantastisch. Ja, ich muss ja den Sender einstellen.
2: Ach, du wusstest das.
3: Na, ich hatte so einen kleinen Wink.
2: Ja, na okay, dann gehen wir wieder ins Bett, ne? Wir wünschen dir einen wunderschönen Tag. Tschüssi.
3: Jo, ich so
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0: der kommunistische belgische Politiker Willy Freere im Fernsehen der DDR.
1: Monsieur Freere, wir erhalten jetzt viele Meldungen aus Belgien über den wachsenden Widerstand gegen die Errichtung westdeutscher Stützpunkte, zum Beispiel Arendong, Barneville, Saint-Nicolas. Können Sie uns darüber etwas Näheres sagen?
2: Il existe en Belgique.
3: Die Bevölkerung ist erregt, weil man in der Nähe des westdeutschen Stützpunktes Arendong ein Denkmal entfernt hat, das zum Andenken an die von deutschen Truppen erschossenen Widerstandskämpfer dort errichtet worden ist. Das hat im ganzen Land den Protest der Bevölkerung hervorgerufen. Bei uns sind die Arbeiter und viele Parlamentarier für Verhandlungen über einen deutschen Friedensvertrag. Diese Verhandlungen sind unabdingbar, denn sie sollen dazu führen, West-Berlin den Status einer freien und neutralen Stadt zu geben. Diese Verhandlungen sollen zur Entmilitarisierung und Neutralität beider deutscher Staaten durch den Abschluss eines Friedensvertrages beitragen.
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4: Es begrüßt Sie Jürgen Eger aus der Hauptstadt. DDR 1 bringt Ihnen den Klang des Rundfunks der DDR zurück. 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

0: 2022 zu Gast bei MDR Sachsen Peter Nitzella, der Moderator der musikalischen Luftfahrt. Erinnerungen zum Titel Waterloo von ABBA.
1: Genau, mein Kollege, Freund und Musikredakteur, der Karl Lorenz, der kam, ich hab sie, ich schrie schon von Weitem. Die war ein absoluter Renner und das war eigentlich der Durchbruch 1974, als dieser Erfolg der schwedischen Gruppe ABBA beim Eurovisionsfestival in Brighton zustande kam. Und von da an haben wir sehr viel Wert drauf gelegt, dass wir sehr aktuell waren und immer die neuesten Nummern natürlich, die auch musikalisch Bestand hatten, gegenüber den anderen Konkurrenten im Äther, bei uns an der Luftfracht ankam.
0: Die schwedische und die deutsche Version fürs Deutsche zuständig im Rundfunk der DDR. Heinz Quermann, der wurde auch mal krank.
1: Er wurde überraschend krank und ich war gerade im Funkhaus und Musik erfahren, wie man so schön sagt. Und dann präsentierte ich in seiner Sendung, er hat das grollig dankend zur Kenntnis genommen, als er dann zu mir sprach.
0: Dieser Vorgang fand dann auch Eingang in die Fernsehsendung 30 Jahre Schlagerrevue. Hören wir nun Heinz Quermann, genesen mit seinem Gast.
2: Ja, nun haben wir ja von unserer Notarin, Frau Herrmann, gehört, dass da irgendwas nicht so ganz richtig ist. Ich muss es zugeben. Es ist heute nicht für mich die 1419. Folge, sondern für mich leider nur die 1418. Folge. Denn einmal an einem Montagabend so um 19 Uhr, da hatte ich einen derartigen Schüttelfrost und da hätte ich höchstens in Stereo die Zähne klappern lassen können. Und da hat meine Frau ein Machtwort gesprochen. Das tut sie öfter, aber in diesem Falle habe ich es befolgt. Und ich habe die Sendung nicht gemacht, denn ich hatte einen Retter in der Not. Hier sitzt er, Peter Nitzella. Peter! Peter, wie war das damals? Hattest du Dienst oder wie war das?
3: Ja, ich hatte Dienst, ich hatte Nachrichten, war der greifbare Sprecher und ich bin gewissermaßen in deiner Statistik der schwarze Schaf, die das alles ein bisschen durcheinander gebracht hat, nicht?
2: Nein, du hast das hervorragend gemacht, das habe ich sogar beim Zähneklappern verstanden. War ganz prima, Peter. Ich mache einen Vorschlag, wir tauschen aus, ich mache mal eine Luftfracht für dich und dann sind wir wieder 1:1. Ist klar?
3: Einverstanden, die Hitze des Jahres vielleicht.
2: Was? Oder sowas, egal wie du denkst. Pass mal auf, Peter, was hast du denn jetzt, du hast damals hervorragend angesagt, du sag auch gleich unsere nächsten Gäste an.
3: Gut, ich habe dir ein paar junge Damen mitgebracht, das ist doch etwas Erfrischendes, nicht? Oh ja. Ich hoffe, dass du weiter so viel Stehvermögen hast wie heute übrigens, ja? Also, 9 junge Damen sind es, die uns mit einem Dompteur-Tanz kommen und es ist das Jugendballett des VEB Filmfabrik Wolfen. Doch zuvor ein junger Mann, den Sie ebenfalls alle kennen, den wirst du vielleicht ansagen?
2: Nö, warum? Dann sag du mal ruhig an, das finde ich viel hübscher. Du machst das so nett.
3: Gut, also zunächst viel Spaß mit Eckhard Göbel.
4: Bitte hab Vertrauen zu mir.
0: Sehr progressiv.
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3: Unseren heutigen zweiten Duettteil, der wie immer montags den frühen Jahren eingeräumt ist, wollen wir den Anfängen einer ganz großen der polnischen Unterhaltungskunst widmen, Marila Rodowicz. Vielmehr den Produktionen, mit denen sie bei uns die vorderen Plätze der Wertungsfindungen erstürmte. Das war vor allem mit einer 1973er Produktionsserie, für die ihre besten polnischen Erfolgstitel nachgedichtet und von ihr im DDR-Rundfunk neu aufgenommen wurden. Dazu gehörten Lieder wie die kleine Eisenbahnballade, Maria und Alles war mal da, die wir für heute wieder einmal herausgesucht haben. Viele werden sich noch daran erinnern, denn Marilas Lieder haben wunderschöne Melodien und erzählen Geschichten, die man sich merkt. Obwohl sie um drei Ecken herum fast Czesław Niemens Nichte ist, schlug sie keineswegs von Anfang an eine musikalische Laufbahn ein, sondern gehörte zunächst zu Polens, aufgemerkt, talentiertesten 80-Meter-Hürdenläuferinnen. Allerdings musste sie sich wegen schlechter Leistungen in mathematisch-physikalischen Fächern davon verabschieden. Die Akademie der schönen Künste, wohin sie ihre anderen Hobbys schließlich führten, hatte wegen reichlicher Bewerber in den bildnerischen Fächern leider auch keinen Studienplatz für sie. So wurde sie Heilgymnastin mit Spezialstrecke postoperative Rehabilitation und dem weiteren Hobby Gitarre in der Freizeit. Preise bei nationalen Talentewettbewerben 1962 kurz vor dem Abitur zum ersten Male und dann immer wieder schoben sie dann allmählich auf das Gleis, von dem der Zug für sie schließlich richtig abfuhr. 1969 war sie zum ersten Male Sängerin des Jahres in Polen. Von da an blieb ihr der Erfolg treu, schien sie bei Wettbewerben und Festivals die Plätze und Preise förmlich einzusammeln. Ihre ausgeprägte Individualität und Vielseitigkeit, für die sie heute bei Showkonzerten und Auftritten im In- und Ausland begeistert gefeiert wird, ist auch in den frühen Produktionen schon zu bemerken. Beispielsweise in den Liedern Mary Lou 1975 und Einmal eine Dame sein 1976. Bevor wir uns in einem späteren Duett ihren aktuellen LPs zuwenden, beschließen wir die heutigen Reminiszenzenfolge mit einem ihrer ausgesprochenen Ohrwürmer, der 1979er deutschsprachigen Produktion Steig in den Zug. Gute Unterhaltung mit Marila Rodowicz aus Polen.

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0: Dagmar Friedrich.
2: Was halten Sie vom Tango?
0: Auferstehung der Ruinen.

0: Rockteam aus Frankfurt-Oder 1988 bei der Werkstattwoche in Suhl.
1: Also wir haben dieses Jahr die Erfahrung gemacht, dass sehr viel Neues dabei ist. Wir waren vor 2 Jahren das erste Mal hier und da haben wir sehr viel Rock'n'Roll gesehen und dieses Jahr ist sehr viel Avantgarde bei. Also zum Beispiel Punkbands und sowas alles, was man eigentlich sonst nie gesehen hat da. Die dürfen hier auftreten und werden hier mal einem breiten Publikum offen gezeigt. Ne?

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0: 1987, es hetzt der SFB wieder die antifaschistische DDR. Berlin, Friedrichshagen.
1: Am S-Bahnhof beginnt die Böllsche Straße. Anziehungspunkt für fast 30.000 Friedrichshagener, für Ausflügler und jene auf ihrer Jagd nach Raritäten in der Vorstadt mit Großstadtflair. Die Straßenbahn verbindet seit bald 100 Jahren den Bahnhof mit Badeanstalten und Dampferanlegestellen. Zuerst von Pferden gezogen, wurde daraus die Dampfstraßenbahn Auguste. Seit 1906 verkehrt die elektrische auf der 2 Kilometer langen Strecke, die einst Friedrichstraße hieß. Im antipreußischen Klima der Nachkriegszeit wurde sie in Böllsche Straße umgetauft, nach dem Gründungsmitglied des Friedrichshagener Dichterkreises kurz vor der Jahrhundertwende. In dem kleinbürgerlichen Städtchen flanierten rauschebärtige Exzentriker mit wehenden Mänteln und riesigen Hüten über den Boulevard. Sozialreformer und romantische Sozialisten, Dichter und Philosophen. Mit Herz und Feder den zu kurz gekommenen, dem Proletariat des Großstadtmolochs zugewandte Antibürger auf der Stadtflucht. Die Böllsche Straße im Spätsommer. Ein Pflaster zum Bummeln und Einkaufen, mit altvertrauten Fassaden und mit kleinen Geschäften, wie sie so vielfältig in deutschen Städten Ost oder West kaum noch anzutreffen sind. In der Böllsche ist Vergangenheit auch Gegenwart. Und neuerdings gibt es Leute, die von alten Sachen leben, die aus zweiter Hand handeln. An- und Verkauf gebrauchter Waren in Leyers Laden. Im Takt der Straßenbahnstopps füllt sich der Laden mit Interessenten, die auf ihrem Weg fast automatisch reinschauen. In Köpenick ist Ruth Fröhlichs Spezialnäherei der letzte Betrieb, der noch Wäsche flickt und ändert. Ruth Fröhlich, Jahrgang 1912 und jung geblieben, säumt und näht noch immer an ihren soliden Maschinen, am selben Platz wie in ihrer Jugend.
2: Frau Fröhlich, was machen Sie hier? Was bieten Sie hier an als Leistung?
3: Als Leistung biete ich an Knöpfe, Knopflöcher, Unterröcke kürzen, Schlüpfer kürzen, Pullover enger machen und Gardinen nähen, Bettwäsche. Und das wäre es wohl schon so.
2: Sie sind eine Spezialnäherei?
3: Nicht? Ja, Spezialnäherei.
2: Wie lange machen Sie das schon?
3: Ich mache das seit 1939.
2: Uns ist aufgefallen, dass es doch hier nur sehr viele private Geschäfte und auch Handwerksbetriebe gibt.
3: Ach, das ist überall eigentlich so. Das wird eigentlich jetzt gefördert mehr. Wieder. Weil sie uns brauchen. So sieht's aus.
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5: Hier werden wir also fündig. Die Akademikser auf Messewelle Leipzig, beliebt bei Gästen und Gastgebern, vor allem mit ihrer Sechs-Schnitt-Parade. Ja, einen
6: wunderschönen dritten Messenachmittag, liebe Hörerinnen.
7: Und liebe Hörer.
6: Wünschen wir Ihnen. Und bevor wir so richtig einsteigen in unsere Messemanns, machen wir jetzt erst einmal Musik.
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3: Unseren heutigen zweiten Duettteil, der wie immer montags den frühen Jahren eingeräumt ist, wollen wir den Anfängen einer ganz großen der polnischen Unterhaltungskunst widmen, Marila Rodowitsch. Vielmehr den Produktionen, mit denen sie bei uns die vorderen Plätze der Wertungsfindungen erstürmte. Das war vor allem mit einer 1973er Produktionsserie, für die ihre besten polnischen Erfolgstitel nachgedichtet und von ihr im DDR-Rundfunk neu aufgenommen wurden. Dazu gehörten Lieder wie die kleine Eisenbahnballade, Maria und Alles war mal da, die wir für heute wieder einmal herausgesucht haben. Viele werden sich noch daran erinnern, denn Marilas Lieder haben wunderschöne Melodien und erzählen Geschichten, die man sich merkt. Obwohl sie um drei Ecken herum fast Czesław Niemens Nichte ist, schlug sie keineswegs von Anfang an eine musikalische Laufbahn ein, sondern gehörte zunächst zu Polens, aufgemerkt, talentiertesten 80 Meter Hürdenläuferinnen. Allerdings musste sie sich wegen schlechter Leistungen in mathematisch-physikalischen Fächern davon verabschieden. Die Akademie der schönen Künste, wohin sie ihre anderen Hobbys schließlich führten, hatte wegen reichlicher Bewerber in den bildnerischen Fächern leider auch keinen Studienplatz für sie. So wurde sie Heilgymnastin mit Spezialstrecke postoperative Rehabilitation und dem weiteren Hobby Gitarre in der Freizeit. Preise bei nationalen Talentewettbewerben, 1962 kurz vor dem Abitur zum ersten Male und dann immer wieder, schoben sie dann allmählich auf das Gleis, von dem der Zug für sie schließlich richtig abfuhr. 1969 war sie zum ersten Male Sängerin des Jahres in Polen. Von da an blieb ihr der Erfolg treu, schien sie bei Wettbewerben und Festivals die Plätze und Preise förmlich einzusammeln. Ihre ausgeprägte Individualität und Vielseitigkeit, für die sie heute bei Showkonzerten und Auftritten im In- und Ausland begeistert gefeiert wird, ist auch in den frühen Produktionen schon zu bemerken. Beispielsweise in den Liedern Mary Lou 1975 und Einmal eine Dame sein 1976. Bevor wir uns in einem späteren Duett ihren aktuellen LPs zuwenden, beschließen wir die heutigen Reminiszenzenfolge mit einem ihrer ausgesprochenen Ohrwürmer der 1979er deutschsprachigen Produktion Steig in den Zug. Gute Unterhaltung mit Marila Rodowitsch aus Polen.

0: hineingehört in eine Nachrichtensendung des Berliner Rundfunk.
1: Berliner Rundfunk. 15.30 Uhr, Berliner Rundfunk. Wir senden Nachrichten. Im Auftrage Erich Honeckers hat heute Verteidigungsminister Armeegeneral Heinz Hoffmann, Mitglied des Politbüros des ZK der SED, der Offiziershochschule Rosa Luxemburg der Grenztruppen der DDR, den Scharnhorst-Orden überreicht. Die hohe Auszeichnung war der Einrichtung vom Generalsekretär des ZK der SED und Vorsitzenden des Staatsrates und des Nationalen Verteidigungsrates in Anerkennung langjähriger Verdienste.
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1: Berliner Rundfunk. 15.30 Uhr, Berliner Rundfunk. Wir senden Nachrichten. Im Auftrage Erich Honeckers hat heute Verteidigungsminister Armeegeneral Heinz Hoffmann, Mitglied des Politbüros des ZK der SED, der Offiziershochschule Rosa Luxemburg der Grenztruppen der DDR, den Scharnhorst-Orden überreicht. Die hohe Auszeichnung war der Einrichtung vom Generalsekretär des ZK der SED und Vorsitzenden des Staatsrates und des Nationalen Verteidigungsrates in Anerkennung langjähriger Verdienste.
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0: 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Auszug eines Kommentars von Jan Carpentier in der ersten Ausgabe von 1199 am 1. September 1989 zum Weltfriedenstag.
1: Es fing mit diesem Kommentar an, wie es eigentlich mit jedem Kommentar anfängt. Am Anfang war ein weißes Blatt und der immer sehr hilfreiche Hinweis aus der Chefredaktion: Mach mal irgendwas zum Thema. Der Weltfriedenstag. Über 50 Millionen Tote im Weltkrieg II. Naja, sagt man, das ist eben sehr schlimm gewesen, eben unvorstellbar, eben unfassbar. Aber es ist auch tausendmal gesagt und eben ein halbes Jahrhundert weit weg. Vielleicht macht sich jeder von euch mal seine eigene Rechnung auf, eine rein theoretische. Ich habe sie so gemacht. Würde ich für jeden Toten hier an dieser Stelle auch nur eine einzige Sekunde schweigen, ich stünde am 1. September 1990 immer noch hier und der Sekunden und der Toten wäre noch lange, lange kein Ende. Und da kommt mir auf gut Deutsch der Kaffee hoch, wenn deutsche Politiker von Rang und Einfluss im Jahr 89 immer noch lauthals im europäischen Haus herumposaunen, die Grenzen des Deutschen Reiches von 37, sie hätten verfassungsrechtliche Gültigkeit. Also dem Himmel über dem europäischen Haus sei Dank, das ist nicht meine Verfassung und es sind auch nicht meine Regierungspolitiker. Und Sie können mir da mit Ihren Schaufenstern noch so bunt daherkommen, Entschuldigung, dieses geistige Produkt Made in West Germany ist unverdaulich und es ist vor allen Dingen Gift für den Frieden im Haus zwischen Atlantik und Ural.
0: 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September 1989. 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

0: Ralf Bursi, lebte vom 18. Januar 1956 bis zum 14. Februar 2022. Mit Jürgen Schulz sprach er im Fernsehen der DDR 1989.
1: Deine Kinder lieben wie alle Kinder, was weiß ich, Madonna und Michael Jackson. Ja. Aber der Vater ist ganz glücklich, wenn sie auch mal eine Bummi-Kassette einschieben.
2: Ja.
1: Auch das machen sie, weil sie es selber wollen.
2: Ja.
1: Macht dich das stolz?
2: Das macht mich sehr stolz. Als ich die Demos für meine neue EP fertig gemacht habe, habe ich mal so eine Kassette oben hingelegt und habe gesagt, hier, das sind so ein paar Nummern, könnt ihr euch auch mal anhören, wenn ihr wollt. Und die haben sie unentwegt gedudelt. Und das hat mir eigentlich schon gezeigt, dass der Weg, den ich da gehe, nicht so schlecht ist.
1: Wie kommt es eigentlich, dass ich überhaupt jetzt solche Fragen stelle? Man stellt sich doch als...
2: Weil du ein Moderator bist.
1: Nein, man stellt sich als Normalverbraucher ja die Stars immer etwas extravaganter vor.
2: Also ich kenne eigentlich kaum einen, der Starallüren hat von unseren Leuten, weil sie sind eigentlich auch mit so viel Problemen umgeben und haben so viel Erfahrungswerte durch Bekannte, dass... Das kann man nicht sagen, Starleben. Also ich jedenfalls bin sehr zufrieden, wenn ich mit ganz normalen Leuten, wie sie hier vielleicht im Studio arbeiten oder wie sie draußen auf der Straße sind, Kontakt habe. Und ich sehe mich auch nicht anders. Ich muss dir sagen, dass ich in einem Arbeiterviertel in Berlin-Weißensee groß geworden bin, im vierten Stock oben mit Außenklo und in einem Zimmer und noch einem ganz kleine Kammer war da noch dran, haben wir mit drei Personen gelebt. Ich hatte sehr früh keine Eltern mehr und habe mit meiner Adoptivmutter und mit ihrer Mutter dort umgelebt. Und um das noch weiter auszubauen, wir hatten auch kein Bad und so da drin. Und waren dann immer unheimlich happy, wenn es Wochenende war. Und dann kam die große Zinkwanne vom Boden. Und da haben wir dann Wasser eingelassen. Und ich war mal froh, dass ich der Erste war, der baden durfte, weil das Wasser immer drin blieb. Das ist eine sehr eklige Angelegenheit. Aber meine Adoptivmutter hatte sehr wenig Geld. Die hat 600 Mark oder so verdient. Und das für drei Personen. Und von daher bin ich also auch nicht als Star geboren oder so.

0: 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Dieser lebte von 1926 bis 2007, war Theaterschauspieler, Konferenzier, Rundfunkmoderator. Entdeckt wurde er von Eberhard Kors. Das Schlagerlotto wurde in den 80er Jahren ausgestrahlt.
1: Nun wird es aber wieder Zeit, die Interpreten für unsere nächste Sendung zu ermitteln. Helga Brauer.

H+N. Für den Fall der Fälle, dass der eine oder andere Interpret doch verhindert sein sollte, nun noch unser MMM-Interpret. MMM macht möglicherweise mit. Es ist...

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1: Berliner Rundfunk. 15.30 Uhr, Berliner Rundfunk. Wir senden Nachrichten. Im Auftrage Erich Honeckers hat heute Verteidigungsminister Armeegeneral Heinz Hoffmann, Mitglied des Politbüros des ZK der SED, der Offiziershochschule Rosa Luxemburg der Grenztruppen der DDR, den Scharnhorst-Orden überreicht. Die hohe Auszeichnung war der Einrichtung vom Generalsekretär des ZK der SED und Vorsitzenden des Staatsrates und des Nationalen Verteidigungsrates in Anerkennung langjähriger Verdienste.
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1: Und dafür trommelt jetzt scharf wie ein Schwert Klaus Scharfschwert. Das ist er. Willkommen. Von der Gruppe Prinzip. Du bist aber nicht aus Prinzip von der Gruppe Prinzip weggegangen.
2: Nee, da bin ich nicht mehr.
1: Ganz in Freundschaft, nur du wolltest mal woanders trommeln. Und hier klappte es gerade bei den Pudis. Wie fühlst du dich eigentlich bei den Kollegen hier?
2: Ich fühle mich ausgesprochen wohl. Ja. Ich arbeite mit jungen Leuten zusammen.
1: Ja.
2: Unter dem Motto junge Leute heute.
1: Ja, du bist der Jüngste, du darfst ein bisschen frech sein, ist richtig. Aber ein junger Pionier bist du nicht mehr. Also das, so weit ist es nicht. Gut. Also es macht dir Spaß, es läuft alles ganz gut. Wir drücken dir die Daumen weiterhin und wünschen gut Schlag. Peter Mayer, warum eigentlich diese Veränderung?
3: Wir sind 10 Jahre lang mit Gunther zusammen durch die Länder gezogen und er war so ein bisschen reisemüde.
1: Ja. Jetzt widmet er sich dem Nachwuchs.
3: Genau, ja, widmet er sich dem Nachwuchs.
1: Gut. Was gibt es Neues bei den Pudis im 80er Jahr jetzt?
3: Ja, erstmal ist mit dem eingehängt und dann produzieren wir zurzeit unsere 9. LP.
1: Ja.
3: Und dann machen wir natürlich Konzerte in der DDR. Ja. Im Januar waren die ersten 5 im Friedrichstadtpalast. Als nächstes kommt jetzt Karl-Marx-Stadt in diesem Monat. Dann sind wir viel im Ausland. Polen, Schweiz, Bundesrepublik, Tschechoslowakei.
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1: Verehrte Hörer, das war das gemeinsame Nachtprogramm von Radio DDR und Berliner Rundfunk. Ich hoffe, wir haben Sie gut durch diese Nacht begleitet. Wenn es für Sie zutrifft, dann schlafen Sie schön. Allen, die wie wir noch ein bisschen durchhalten müssen, sei gesagt, dass Radio DDR und Berliner Rundfunk ab 3.45 Uhr mit ihren Programmen in den Tag einsteigen. Bis dahin eine Sendepause.
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2: Tja, wieder mal ein Blick zwischendurch auf die Uhr. Das ist genau 2:30, 1:30 Uhr. Und schon wird gegrüßt und geküsst. Viele liebe Grüße und Küsse an Schatz Uwe in Köthen von seinem Mäuschen Wonny aus Krüchern, die ihn sehr, sehr lieb hat und ihn gegen keinen anderen Mann der Welt tauschen würde. Ja, ein sehr aussagekräftiger Gruß, denn wie traurig ist beispielsweise folgendes Tauschgeschäft: habe für meine Frau eine tolle automatische Waschmaschine bekommen. Wirklich ein ungewöhnliches Tauschgeschäft.
3: Ja, dann schon eher, um in unserem Metier zu bleiben, tausche einen Nachtdienst gegen 2 Frühprogramme.
2: Ja, der Uli hat recht, da muss man nämlich so früh aufstehen, was schwerer fällt, als sich früh hinlegen, nicht?
3: Gute, mit Familie aus Leipzig, Irina Nüsse, die sich bitte bald mal melden soll, weil Frank nicht mehr warten kann, obgleich sie eben sagte, dass er warten soll, aber so lange...
2: Und da meint man fast, die Irina sagt sich, der kann lange warten, nicht?
3: Manuela Kree begrüßt Soldat Holger Börner, der nicht wieder den Zapfenstreich vergessen soll.
2: Ja, einst trieb ja die Marketenderin auf den Streich oder Schlag hin den Zapfen ins Spundloch des Schankfasses.
3: Und damit wurde der Ausschank eingestellt.
2: Und daher stammt ja auch der Ausdruck Zapfenstreich. Übrigens steht da, Topfen hüllt den Stein der Weisen.
3: Ja, und die Kneipen sind die Friedhöfe der guten Vorsätze. Holger, können wir nur wünschen, dass die Nacht nicht an den Tag kommt. Ein Umtrunk, also eine Maßnahme, kann noch zu einer weiteren
2: führen. Ja, allerdings. Seit einiger Zeit ist Kai Stammhörer unserer Sendung. Alpha Will wünscht er sich und formuliert sein Anliegen so: viele liebe Grüße vom Unteroffizier Kai Stefan an Petra in Lübau, Gabi in Weiersdorf, Ines in Schönbach, Bärbel und Daniela, Katrin in Neugiersdorf, also ein rechter Mädchenfreund der Kai.
3: Karl-Heinz, er beugt vor, nur keinen Korb als Hahn, sondern besser Hahn im Korb.
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3: Unseren heutigen zweiten Duettteil, der wie immer montags den frühen Jahren eingeräumt ist, wollen wir den Anfängen einer ganz großen der polnischen Unterhaltungskunst widmen, Marila Rodowicz. Vielmehr den Produktionen, mit denen sie bei uns die vorderen Plätze der Wertungsfindungen erstürmte. Das war vor allem mit einer 1973er Produktionsserie, für die ihre besten polnischen Erfolgstitel nachgedichtet und von ihr im DDR-Rundfunk neu aufgenommen wurden. Dazu gehörten Lieder wie die kleine Eisenbahnballade, Maria und Alles war mal da, die wir für heute wieder einmal herausgesucht haben. Viele werden sich noch daran erinnern, denn Marilas Lieder haben wunderschöne Melodien und erzählen Geschichten, die man sich merkt. Obwohl sie um drei Ecken herum fast Czesław Niemens Nichte ist, schlug sie keineswegs von Anfang an eine musikalische Laufbahn ein, sondern gehörte zunächst zu Polens, aufgemerkt, talentiertesten 80-Meter-Hürdenläuferinnen. Allerdings musste sie sich wegen schlechter Leistungen in mathematisch-physikalischen Fächern davon verabschieden. Die Akademie der schönen Künste, wohin sie ihre anderen Hobbys schließlich führten, hatte wegen reichlicher Bewerber in den bildnerischen Fächern leider auch keinen Studienplatz für sie. So wurde sie Heilgymnastin mit Spezialstrecke postoperative Rehabilitation und dem weiteren Hobby Gitarre in der Freizeit. Preise bei nationalen Talentewettbewerben 1962 kurz vor dem Abitur zum ersten Male und dann immer wieder schoben sie dann allmählich auf das Gleis, von dem der Zug für sie schließlich richtig abfuhr. 1969 war sie zum ersten Male Sängerin des Jahres in Polen. Von da an blieb ihr der Erfolg treu, schien sie bei Wettbewerben und Festivals die Plätze und Preise förmlich einzusammeln. Ihre ausgeprägte Individualität und Vielseitigkeit, für die sie heute bei Showkonzerten und Auftritten im In- und Ausland begeistert gefeiert wird, ist auch in den frühen Produktionen schon zu bemerken. Beispielsweise in den Liedern Mary Lou 1975 und Einmal eine Dame sein 1976. Bevor wir uns in einem späteren Duett ihren aktuellen LPs zuwenden, beschließen wir die heute

dicken Reminiszenzenfolge mit einem ihrer ausgesprochenen Ohrwürmer der 1979er deutschsprachigen Produktion Steig in den Zug. Gute Unterhaltung mit Marila Rodowitsch aus Polen. Yeah.

0: Wichtiger Mann bei Amiga, dem staatlichen Schallplattenlabel der DDR, Dr. René Büttner. Neuveröffentlichung stellte er vor im Jugendclub des Fernsehens der DDR 1981.
1: Ist alles in Tüten, das ist eine LP, die heißt 100.000 Urgewalten. Und neben diesen Gewalten und dem Bermuda-Dreieck und anderen auch Glaube an dich.
2: Glaube!
1: An die Musik unserer Gruppen glauben neuerdings nicht nur sie selbst, sondern auch die Fans. Ich möchte euch noch drei weitere Tipps geben. Zum einen auf die vierte LP von Karat hinweisen, die vor etwa einem Monat erschienen ist und sich einen ungeheuer großen Publikumskreis inzwischen erkämpft hat. Kann ich euch sehr empfehlen. Weiter auch ist interessant, neu und lohnt zum Zuhören. Reinhard Lacourmi auf einer ganz anderen Strecke, auf dem Gebiet der elektronischen Musik. Die Platte heißt Das geheime Leben. Dann so vorsichtshalber, damit man auch weiß, was gemeint ist, noch dahinter gesetzt Electronics. Und als drittes, wir haben vorhin auch über das Pioniertreffen gesprochen. Es gibt einen Liedermacher unseres Landes, der sehr viel für Kinder und Pioniere natürlich macht, Gerhard Schöne. Ein Titel, Jule wächt sich nie, die erschreckliche Moralität eines Pioniers, der sich nicht wächt. Es geht aber alles gut aus. Und das die kleinen Tipps für das, was man sich bei uns erwerben kann. Es gibt eine interessante musikalische Rubrik, die wir haben, und zwar, wo wir auf internationale musikalische Tendenzen aufmerksam machen. Wir haben heute wieder was dabei aus Schweden von der Gruppe Secret Service mit dem Titel Oh Susie.

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Fate to Grey von Visage war das Original, mit Jewel war natürlich dabei und jetzt auf seiner Greatest Hit 2026 hat er es neu eingespielt mit Jewel auf DDR1.

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0: Jürgen Eger auf DDR 1. Wir sind gleich zurück.
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1: Einmal im Monat spreche ich in der kleinen Audiodatei mit Rainer Braun und es fügt sich gut, er ist jetzt hier in Thüringen und da können wir das Ganze mal live machen. Die Themen diesmal. Wir beginnen mal in Deutschland mit der Wahl. Sachsen-Anhalt, Mecklenburg-Vorpommern, Berlin.
2: Was dazu zu sagen? Diese Wahl hat dem Frieden nicht viel näher gebracht. Ich will nicht die gesellschaftliche Analyse machen. Da kann man über ganz vieles reden. Natürlich ist das allererstes zu bemerken, dass es eine Abwahl der Kriegsparteien gegeben hat. Und das ist sicher positiv, weil wenn SPD und CDU, CSU und Grüne nicht weiter reduziert werden, sie niemals was merken. Und ein Politikwechsel in diesen Parteien nicht stattfinden wird, wenn sie nicht noch aus mehr Parlamenten rausfliegen. Von daher ist das Ergebnis für die CDU in Mecklenburg-Vorpommern aus meiner Sicht nur zutiefst zu begrüßen. Andererseits ist es immer noch so, dass es für Parteien, die kriegsbereit sind, eine Mehrheit gibt. Berlin, wie immer die Koalition ausgeht. Und ich muss sagen, die AfD ist für mich keine Friedenspartei. Sie hat im Deutschen Bundestag allen Aufrüstungsbeschlüssen der 5%-Klausel, Interventionskriegen, Rüstungsexporte, Entwicklung der Rüstungsindustrie in Deutschland zugestimmt. Und ich höre ja zunehmend die Stimmen, dass man auch die NATO-Frage doch mal neu diskutieren sollte. Für mich ist die AfD eher sowas wie eine Reservearmee für die CDU und für eine bürgerlich-konservative Mehrheit. Und da kann bestimmte Personen der CDU nicht noch so sehr gegen wehren. Das scheint mir die Perspektive zu sein. Nicht bei allen in der AfD, aber bei sehr vielen. Und wir werden ja in Zukunft sehen, eine weitere Strategiedebatte bei der AfD, wie sich das entwickeln wird. Von daher ist für mich dieses Ergebnis vor allen Dingen ein Ausdruck zutiefster Frust, zutiefster Verunsicherung, zutiefster Wut, der in der Bevölkerung herrscht. Und jedes dieser Beschreibungen ist berechtigt. Weil was mit den Menschen in unserem Lande betrieben wird zurzeit, ist eine zutiefste Verarschung. Man kürzt ihnen die letzten sozialen Leistungen, man nimmt ihnen die Arbeitsplätze, man macht sie kriegstüchtig und kriegsfähig und will eine junge Generation zu Kanonenfutter machen. Und dass das nicht ganz widerspruchslos und selbst wenn es nur der Widerspruch per Stimmzettel ist, abgeht, das ist zu erwarten. Was wir brauchen jetzt, sind Sozialproteste. Sind Proteste, die sagen, Kanonen und Butter geht nicht. Wer die sozialen Leistungen in diesem Lande erhalten will, wer die Umwelt erhalten will, wer Arbeitsplätze schaffen will, der muss diesen Wahnsinn der Rüstungsvorbereitung, der Hochrüstung stoppen. Und von daher ist die Situation für mich nach der Wahl wie vor der Wahl. Wir sind gefordert, mit diesen Gedanken weiter in die Bevölkerung hineinzuwirken, zu gucken, wo wir Bündnispartnerinnen und Bündnispartner finden. Ich habe eine gewisse Hoffnung, dass sich möglicherweise in der SPD einiges verschiebt, sodass Teile der SPD wieder friedensfähiger werden, was man ja nur begrüßen kann, weil wir brauchen breite Koalition für den Frieden. Ich habe nur erste Eindrücke von heute von den Demonstrationen des Deutschen Gewerkschaftsbundes. 175.000 an den Orten ist keine schlechte, aber auch keine begeisternde Zahl. Aber was ich gehört habe, ist, dass an zunehmenden Kundgebungen die Verbindung von Hochrüstung und Sozialem gezogen worden ist. Was die DGB-Spitze ja vermieden hat, wie die Jungfrau das Kind. Und wenn das sich durchsetzen sollte, dass auch gewerkschaftlich diese Frage stärker thematisiert werden, dann kommen wir hoffentlich auch in der Republik insgesamt zu einer stärkeren Bewegung, die die Hochrüstung thematisiert und damit den Elefanten im Raum, den man bekämpfen muss und den man besiegen muss, wenn man Abrüstung, wenn man Frieden, wenn man Arbeitsplätze, Infrastruktur erhalten und entwickeln will, dass wir da hoffentlich in den nächsten Monaten weiterkommen.
1: Ein kurzes Wort zur Wahlbeteiligung, die ist ja gestiegen.
2: Für mich ist es immer positiv, wenn Menschen sich an Wahlen beteiligen. Man kann ja, es gibt ja die Wundersprüche, wenn Wahlen was verändern würden, wären sie verboten. Das ist ja auch was dran. Aber es ist trotzdem mal ein Ausdruck von partizipativen Willen, sich an einer gesellschaftlichen Entwicklung zu beteiligen, wenn man zu Wahlen geht. Von daher jawohl, ich finde es gut, dass die Wahlbeteiligung sich steigt. Wenn es eine bewusste Kampagne zur Wahlenthaltung geben würde, könnte ich das als bewusste politische Kampagne noch verstehen. Die hat es aber nicht gegeben. Und individuelles Frustverhalten, nicht zur Wahl zu gehen, halte ich nicht besonders für demokratiefördernd.
1: In Berlin ist die Linke stark geworden. Da ist das Wort Enteignung im Raum. Ein kurzes Wort deinerseits dazu.
2: Also Ich habe mich an der Volksabstimmung in Berlin beteiligt und habe für Enteignung gestimmt. Ich finde, dass diese Immobilienorganisation, ich will sie nicht als Verbrecherorganisation bezeichnen, obwohl man es wahrscheinlich könnte, aber dass diese Organisation mit so viel kriminellem Hintergrund, die Menschen in der Stadt ausplündern, wie sie können und auch in Abrechnung wirklich betrügen, dass dieses Eigentum, was nicht als Profiteigentum in Gemeineigentum übergeht, ist sicher ein richtiger Schritt. Es schafft keine neuen Wohnungen. Es schafft aber möglicherweise eine Veränderung der gesamten Wohnungssituation in Berlin und es verschafft hoffentlich den Mieterinnen und Mietern ein bisschen mehr Luft zum Atmen und für Reduktion der Mietkosten und vor allen Dingen auch für weitere Verhinderung von Erhöhungen mit Ausstrahlungskraft auch auf den sogenannten freien Wohnungsmarkt, der ja alles andere nur kein freier Wohnungsmarkt ist. Und Wohnen und Wohneigentum ist keine Ware. Und von daher gehört das für mich zum Gemeineigentum eigentlich wie Wasser und wie Luft. Und von daher ist dieser Enteignungsprozess nur gut. Und wir müssen für diesen Enteignungsprozess wieder viel, viel mehr werben, als wir es in den letzten Monaten getan haben, weil die Gegenpropaganda, so unredlich sie ist, aber bei Menschen durchaus zieht. Von daher ist auch da große Aufklärungsnotwendigkeit vorhanden.
1: Unser Bundeskanzler hat neulich etwas gesagt, was es bei mir in die Zitate-Sammlung geschafft hat. Das Geschäftsmodell BRD, das alte, ist vorbei. Eine bemerkenswerte Ehrlichkeit.
2: Also sagen wir doch mal so, wenn er sein BlackRock-Modell meint, kann ich nur zustimmen, dass es so schnell wie möglich beerdigt werden sollte. Das Geschäftsmodell BRD, wenn das heißt, wir als Exportweltmeister, das wird es niemals mehr geben, weil die weltpolitischen Konstellationen sich vollständig verändert haben. Weltpolitisch ist es doch so, dass eine ganze Reihe von Ländern ökonomisch aufgeschlossen haben, wenn sie uns nicht überholt haben. Und ich meine dann nicht nur China mit, sondern diese Länder des globalen Südens, die ökonomisches Wachstum für ihre eigene Entwicklung brauchen, die sind ein neuer Faktor in dieser Welt geworden, der das billige Modell, wir klauen die Rohstoffe und wir exportieren die Produkte, nicht mehr funktionieren lässt. Wir brauchen ein neues Weltwirtschaftsmodell, das akzeptiert die Gleichberechtigung aller Länder, das auf fairer Grundlage ist. Und wir brauchen auch vor allen Dingen für unser Land eine viel, viel stärkere Stärkung der Innenkonjunktur, der Binnenkaufkraft, sodass das, was wir produzieren, viel, viel stärker in unserem Land abgesetzt werden kann. Das heißt natürlich auch, dass bestimmte Produkte, die wir so gut exportiert haben, in Konversionsprozesse verändert werden müssen. Das verlangt ein strategisches Nachdenken darüber, wie eigentlich Welthandel, Weltökonomie und die Rolle Deutschlands im 21. Jahrhundert, fast kann man ja schon sagen, in der zweiten Hälfte des 21. Jahrhunderts aussehen muss. Es wird niemals mehr so aussehen wie zu Beginn des 21. Jahrhunderts. Diese Zeiten sind endgültig vorbei. Dafür befreit sich der globale Süden viel zu stark aus den ökonomischen Fesseln des Kolonialismus.
1: Im Moment ist es noch nicht ganz so weit. Im Moment halten wir uns mit Kriegen auf. Die Kurzeinschätzung Ukraine-Russland?
2: Die Kurzeinschätzung heißt, das Desaster des Krieges geht weiter und jeden Tag sterben Tausende von Menschen. Ich glaube, das muss man immer an allererster Stelle stellen, weil wir für Frieden sind. Wir sind für Frieden, weil wir Menschen nicht krepieren dürfen. Und ich habe immer noch das Gefühl, dass bei uns noch kein Verständnis davon da ist, was eigentlich Krieg bedeutet. Krieg ist kein Computerspiel. Krieg ist Brutalität. Krieg ist Verwüstung, Zerstörung, kaputte Beine, kaputter Körper, Ende von Nachdenken, ewige Traumatisierung und diese ganze Dimension des Krieges muss viel stärker bei uns thematisiert werden, um für den Frieden zu werben. Von daher ist das für mich das Erste und Entscheidende. Das Zweite ist, wir müssen dazu kommen, dass endlich zwischen Ukraine und Russland verhandelt wird. Und zwar auf der Basis der alten Verfassung der Ukraine, die die Neutralität festgeschrieben hat. Das ist das Ergebnis nach des Ende des Kalten Krieges gewesen. Und das muss der Grundlage von Verhandlungen sein. Das heißt, keine NATO-Mitgliedschaft. Und ich muss ehrlich sagen, ich kann ja verstehen, dass Länder um Quadratkilometer kämpfen. Ich halte das aber auch für altes Denken. Ob das ein Land ein paar Quadratkilometer mehr oder weniger hat, sollte doch in einem dann hoffentlich offenen Europa mit offenen Grenzen nicht mehr die entscheidende Rolle spielen. Von daher kann für mich ein Friedensschluss eigentlich nicht daran scheitern, ob ich jetzt alles erobert oder besetzt habe, sondern Frieden muss sein, weil einfach die Notwendigkeit für die Menschen da ist. Ich wünsche den Menschen in der Ukraine keinen fünften Kriegswinter mit aller Brutalität. Und ich wünsche weder den Menschen in Russland noch den Menschen in der Ukraine, dass ihre Infrastruktur, ihre ökonomischen Reserven, ihre Energiereserven weiter zerstört werden. Von daher sind neue Initiativen für Frieden notwendig. Und ich kann nur begrüßen, was die BRICS

0: den Iran und die Menschen des Irans für ihre Durchhaltevermögen. Sie haben es geschafft, die militärisch stärkste Macht der Erde zu besiegen. Und sie werden diese Macht auch zum Frieden zwingen. Und sie haben es strategisch klug gemacht. Ich diskutiere jetzt die militaristischen Kategorien, das weiß ich. Sie haben strategisch klug gemacht, indem sie genau wussten, dass ihre Raketen nicht für die USA reichen. Dann muss man eben die Basen der USA in den umliegenden Ländern zerstören und ihnen großmöglichste Verluste beizufügen. Und wenn es dann solche Alliierten der USA gibt, die immer noch glauben, dass sie gefahrlos alles ihr Öl weiter transportieren können, dann muss man ihnen mal zeigen, dass das so nicht funktioniert und sie stärker einfordern, für eine Friedenslösung zu sein. Strategisch brillant, hoffentlich sehr, sehr schnell mit dem Ergebnis, dass auch dort über Frieden und über Waffenstillstand und über gemeinsame Lösung dieses Problems verhandelt wird. Regime Change ist aus auf der Discussion. Für Iran kann nur gelten, dass man dieses Land sich entwickeln lassen muss. Ich bin kein Freund des Mullah-Regimes, weiß Gott nicht. Aber Iran hat ein Recht auf eigene Entwicklung, wie alle Länder ein Recht auf eigene Entwicklung haben. Und ich will sagen, ich würde auch Europa keinen Kriegswinter wünschen. Also unsere Gas- und Ölreserven sind ziemlich am Ende. Und jeder, der vielleicht nur ab und zu mal Auto fährt, weiß, was 2,50 Euro oder 3 Euro pro Liter bedeuten. Für die, die täglich Auto fahren müssen, ist es eine Katastrophe. Und diese unsinnigen Reparaturmaßnahmen, die diese Bundesregierung dort macht, lösen kein Problem. Also so sehr es notwendig ist, dass wir von den fossilen Rohstoffen wegkommen auf Dauer, jetzt müssen wir erstmal sehen, dass sie zu halbwegs vernünftigen Preisen zur Verfügung stehen, dass wir durch den Winter kommen und dass in dieser Region auch wieder Frieden oder mindestens ein Nichtkriegszustand herrscht. Was natürlich für mich zentral dazu kommt, und das muss man ganz deutlich sagen, alle Länder, und da ist auch Deutschland gefordert, müssen Israel in den Arm fallen und müssen verhindern, dass Israel auf welche Art und Weise diesen Krieg fortsetzt. Und das heißt für Deutschland als allererstes Stopp jeglicher Rüstungshandel und Waffenhandel mit Israel. Das ist ein absolutes Muss für den Frieden in dieser Region und unser Beitrag für den Frieden der Region. Sonst hat sich Europa ja schon seit längerem in dieser Region völlig aus dem Spiel gebracht. Aber die Waffenlieferungen können wir stoppen und damit helfen, dass es zu einem Friedensprozess kommt.
1: Besuch Xi Jinping in den USA, Gegenbesuch, er hat eingeladen und Pandas wurden von China in die USA geschickt.
0: Ach, ich bin für Pandas.
1: Sind doch ganz Pandas sind gut.
0: Sind tolle Tiere, ja, ja. Ich habe auch einen Flauschpanda zu Hause, den mag ich sehr gern. Also dieser Besuch hat gezeigt, dass diese beiden Länder nur auf Augenhöhe miteinander kooperieren können. Alles andere ist historisch vorbei. Das ist für China eine Befreiung auf mehr als 100 Jahre und es zeigt die Veränderung der Weltkonstellation, unter dem wir leben. Xi hat es klug gemacht, den Amerikanern der USA immer dann die Folterwerkzeuge zu zeigen, wenn sie glauben, sie konnten wieder ausbüchsen, und kriegt jetzt meiner Sicht nach auf die Dauer auch Ergebnisse nicht eines Friedensprozesses, sondern einer strukturellen Akzeptanz, dass man zurzeit am besten damit fährt, wenn man auf Kooperation geht. Ich nenne es konfrontative Kooperation oder strukturell konfrontative Kooperation. Aber das ist das Element, und wie sich das weiterentwickeln wird, hängt natürlich auch davon ab, wie die ökonomische und politische Situation in diesen desaströsen Vereinigten Staaten vonstatten geht und ob es China gelingt, diesen Entwicklungsprozess mit den gigantischen Wirtschaftswachstumsraten, mit dem Lösen seiner eigenen inneren Probleme, ich sage nur Jugendarbeitslosigkeit, auch in den Griff zu kriegen. Also spannende Zukunft, aber erstmal gibt es so etwas wie einen kooperativen Waffenstillstand, der für die Weltpolitik und für die Weltwirtschaft sehr beruhigend ist. Weil wenn die beiden großen Giganten halbwegs vernünftig miteinander umgehen, dann reduziert sich doch ein ganz, ganz klein bisschen die Gefahr eines Weltkrieges.
1: Und Donald Trump hat ja noch seine anderen Wunden, CNN, Grönland, Kanada. Ich habe noch drei, die mal ganz kurz machen zum Schluss. Olympia 36.
0: Olympia 36 hätte niemals stattfinden dürfen. Und dass München sich jetzt für die Olympiade bewirbt, ich hoffe, die Weltgemeinschaft ist so klug, die Olympischen Spiele nicht nach München zu vergeben.
1: Demokratiepreis vom Springer Verlag an Peter Thiele von Palantir.
0: Bedarf keines Kommentars.
1: Und er will ja übrigens auch Mammuts wieder züchten.
0: Ist unterirdisch.
1: Unterirdisch. Dann haben wir noch einen, der Tankrabatt. Du hast ja vorhin schon übers Tanken gesprochen.
0: Ich kann ja noch mehr über

0: einen anderen Preis reden, der genauso unterirdisch ist, dass der Westfälische Friedenspreis am 1. Oktober an die NATO vergeben wird.
1: Wahnsinn.
0: Ist einfach nur noch verrückt. Ja, und wer das entschieden hat, da gehört auch Merz und Rutte übrigens. Also, wie durchgeknallt muss man sein und wie historisch blind muss man sein, so etwas machen zu tun. Aber es entspricht dem Niveau, auf dem zurzeit bei uns Politik stattfindet.
1: Ich denke, es ist immer ein guter Weg, unsere Gespräche etwas lustig zu beenden. Darum habe ich das ans Ende unseres Gespräches gesetzt, Rainer Braun. Ich bedanke mich bis zum nächsten Monat und dann wieder am Telefon.
2: Und schon sind wir in meiner Heimat Thüringen. Schlager.de berichtet Ute Freudenberg, sie wäre in Leipzig zur Verleihung der Goldenen Henne zu Gast gewesen. Freudenberg hält sich mit Sport fit, springt täglich auf Trampolin.
3: Er sprach von Liebe.
4: The power of sports can almost move mountains.
5: Annalena Baerbock of Germany.
4: Dönerpreis bremsen.

0: Ramon Rosselli, liebe Schlagerfreunde. Er fordert ein Comeback der Sendung immer wieder sonntags. Nicht-Fernsehteilnehmer bin ich natürlich auch am Sonntag und weiß nicht, wovon er spricht. Dafür lese ich im Musikexpress, U96-Sängerin Skadi Lange ist unerwartet verstorben. Wie auch der Bürgermeister Christian Bauer aus Grafing berichtet Ruhr24, im Rathaus fällt er plötzlich tot um. 57 Jahre, dpa bestätigt. Wie auch der Gothic-Musiker Bruno Kram, 58 Jahre nach einem Konzert. Wäre ich hochversicherter Verschwörungsideologe, würde ich an dieser Stelle die Frage stellen, ob die drei Probanden vor nunmehr 6 Jahren ihre Bildungsferne dokumentiert haben, indem sie freiwillig an einem medizinischen Massenexperiment teilgenommen haben. Natürlich liegt mir in der Stunde der Trauer nichts ferner, als solch eine Frage zu formulieren. Auch nicht am ersten Tag des Oktobers 2026, ein Donnerstag ist es. Hier ist die kleine Audiodatei von Radio Marabu. Aber wenden wir ab, unser Haupt von den weichen Themen.
1: Die aktuelle Energiekrise in Deutschland ist nicht nur eine Folge des Iran-Krieges. Die grüne Energiewende hat die Versorgungssicherheit beeinträchtigt und die Abhängigkeit von Importen erhöht. Die Folge sind rasant steigende Preise und eine sinkende Versorgungssicherheit.
0: Meine beste Svetlana, was hetzen wir denn da zurecht? Die Tagesschau eröffnet, was Autofahrer über den Tankrabatt wissen müssen. Dieser gilt ab heute.
1: Um sich über Wasser zu halten, haben laut IFO-Institut immer mehr Unternehmen vor, die Preise zu erhöhen. Gleichzeitig geht aber die Kaufbereitschaft der Verbraucher zurück.
0: Danke, Svetlana. In der Tagesschau lese ich, der Rabatt gilt seit Mitternacht und bis zum 31. Dezember. Der Nachlass bei der Energiesteuer beträgt 14,04 Cent pro Liter. Da die Mehrwertsteuer greift, ergibt sich ein Steuerrabatt von 16,7 Cent. Beim Tankrabatt im Mai hatten IFO-Institut, Monopolkommission und das Bundeskartellamt, ich lese sehr viele gut bezahlte Beamte, festgestellt, der Rabatt wäre nicht vollständig weitergegeben. Die Mineralölwirtschaft bestreitet. Die Tagesschau fragt, wird der Sprit so billig wie vor dem Krieg? Und antwortet wahrscheinlich nicht. Erinnert an Zeiten vor Ausbruch des Iran-Krieges. Preise von 1,75 Euro. Vergangenen Sonntag zählte man 2,43 Euro. Zur Frage, warum der Sprit gerade teuer ist. Der Iran-Krieg schränkt den Export von Öl und Treibstoff aus der Golfregion ein. Dazu fehlen auch noch Kapazitäten bei Raffinerien. Außerdem kann auch etwa das Niedrigwasser hierzulande für logistische Probleme sorgen. Die Tagesschau versäumt den Begriff Klimawandel, den ich hier gerne beigebe, und meinen großen Optimismus in der Sache Spritpreise per Kommentierung übermittle. Denn, liebe Friedensfreunde, wo keine Industrie, auch keine Rüstungsindustrie.
2: Billige Produkte aus China, hochentwickelte Produkte in die ganze Welt, billiges Öl aus Russland und Gas und die Sicherheit durch die Vereinigten Staaten von Amerika. Diese Zeit, dieses Geschäftsmodell Bundesrepublik Deutschland ist vorbei. Und das wird auch nicht wiederkommen.
0: So, unser verehrter Bundeskanzler, Sicherheit durch die Vereinigten Staaten. AFN Radio. Ich meine, dieser Trapen im Nahen Osten würden unter Verweis auf Allah den einen oder anderen Zweifel anmelden. Blicken wir auf die Berichtung von IRNA, der iranischen Nachrichtenagentur. Der Konteradmiral Irani Marine bemerkt, die Straße von Hormuz ist Teil der strategischen Geografie Irans.
1: Die Spannungen im Nahen Osten nehmen nicht ab.
0: Danke, beste Svetlana. Der Sprecher des chinesischen Außenministeriums erklärte, Iran und die USA sollen zum Islamabad-Abkommen zurückkehren. Er fügt hinzu, China habe stets Anstrengungen zur Beendigung von Konflikten und zur Friedensstiftung unternommen und sei bereit, unter Nutzung der Initiativen des chinesischen Staatspräsidenten Xi Jinping zur Wiederherstellung der Stabilität in der Golfregion beizutragen. Der Sekretär des Obersten Nationalen Sicherheitsrates des Iran, Generalmajor Rezai, fordert, stoppen Sie unbegründete Behauptungen über iranische Inseln, und Generalmajor Hassan Sadeh, Kommandeur der Mohammad Rasulullah Division der Revolutionsgarde in Groß-Teheran, erklärt, die Sicherheit der Hauptstadt sei durch feindliche Angriffe nicht beeinträchtigt. Aber berichten wir auch von den Schatten des Iran. Im Rahmen der Paddelwettbewerbe bei den Asienspielen 2026 verlor das iranische Damendoppel, bestehend aus Sahabeh Fard und Zahra Karizi, im Achtelfinale gegen Indonesien. Neue Sanktionen der USA gegenüber Kuba treffen kubanische Privatunternehmer und beschränken Reiserechte von US-Bürgern, berichtet Volker Hermsdorf für die Tageszeitung Junge Welt.
3: Kuba did not stay silent when the world needed it.
0: Auch berichten die dortigen Lateinamerika-Experten. Venezuela zeigen Aufnahmen der dortigen Präsidentin. mit Donald Trump. Abel Prieto kommentiert, diese Bilder können die Niederlage des Chavismus nicht überdecken. Prieto ist kubanischer Schriftsteller. Er war Kulturminister Kubas. Vom Freibad vor der Berliner Volksbühne haben wir berichtet. Dessen Saison hat nun geendet. Finanzdefizit. Der Intendant zeigt sich aber zufrieden. Muss er doch nicht seiner Arbeit nachgehen. Theater machen. Der Füllstand der deutschen Gasspeicher immer noch weit niedriger als in den Vorjahren. Wirtschaftsministerin Reiche rang sich durch, eine Auffüllung zu verordnen. Diebstahl an Tankstellen nimmt in Deutschland zu. Die USA drängen die Europäische Union zum Abbau ihrer Dieselvorräte. Reuters berichtet. Die Tarifverträge des Konzerns Volkswagen wurden gekündigt.
4: Ja, Dings, ne? Also hier dieser Automann Volkswagen, ne? Er meinte so, sie verlassen 100.000 Arbeitsplätze, well, warum weiß man nicht. Wahrscheinlich hier, weil Leute jetzt mehr Fahrrad fahren. Scharmutter, sie soll mal aufhören, diese scheiß hässlichen Allmann-Autos zu bauen einfach.
0: Auch aus dieser Snickling-Satire strahlt Optimismus. Eine fehlende Autoindustrie sichert letztendlich eine fehlende Rüstungsindustrie ab. Und wenn sie fehlt, die Industrie in Deutschland, dann bedeutet das für Gesamteuropa. Die in der Satire eingebrachte Bezeichnung Scharmutter erlaube ich mir in Anbetracht unserer orientalischen Zukunft zu übersetzen. Sie bedeutet, was in etwa bei unseren polnischen Nachbarn der Begriff Kurwa bedeutet.
1: Frauen.
0: Danke, Svetlana. Ich erlaube mir zu ergänzen, Frauen, bei denen der Schleier etwas lockerer sitzt, wenn infolge der Deindustrialisierung Dinge wie Grundnahrungsmittel, Wohnraum etc. knapper werden, werden wir diese dann natürlich mit unseren Mitbewohnern aller Nationen aushandeln müssen. Mashallah. Die USA erklären ihre Militärpräsenz im Irak für beendet. Inflation Deutschland steigt auf 3,3%.
5: Deutschland schreckt ab.
0: Die SPD-Spitze möchte die AfD verbieten.
5: Das ist richtig.
0: Der Berliner Linke Kotschak gibt seinen Sitz im Innenausschuss auf. Die Ostbeauftragte der Bundesregierung fordert mehr Ostdeutsche in Führungspositionen. Als Programmleiter für Radio Marabu bin ich ein solcher. Führe, führe und führe.
6: Meine deutschen Volksgenossen und Volksgenossinnen.
0: Übungen der Heimatschutzdivision. Good morning. Großbritannien sieht ob Vorfall bei britischem Stützpunkt den Iran verantwortlich und nach Vorfall im Cockpit eines Flugzeuges geht Israel von einem versuchten Terroranschlag aus.

Da sind wir wieder. Das war die kleine Audiodatei von gestern. Die aktuelle hören Sie erstmals gegen 9.30 Uhr in der verrückten Stunde mit Knut Schnalle. Alle können auch nachgehört werden auf Odyssee und YouTube, dort zu finden unter unserem Schwester-, Mutter-, Vater-Programm, wie Sie wollen, Radio Marabu. 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In die zweite Stunde Ihres Frühprogrammes geht es gleich mit unserem Kollegen Jürgen Eger, seiner Musik, seinen Kolumnen.

Kurz nach 6 Uhr. Die kühle Dusche am Morgen im Frühprogramm auf DDR 1. Unser Kollege Jürgen Eger, der Dichtersänger, mit seiner Musik und seinen Kolumnen.

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2: Der Marabu bringt den Schulenburg, der referiert das Recht des Stärkeren, das nun wieder herrsche. Dass genau dieses seit Ende 1989 gegen uns DDR-Bürger praktiziert wird und ihn das nicht störte und bis heute nicht stört, vergisst er. Auch vor 1990 wurde dieses Recht schon praktiziert gegen uns in der DDR, von der Brit aus, von den USA aus, zum Beispiel mit der Comic-Con-Liste, mit verschiedenen Boykotten und so weiter, verglichen mit dem heutigen zwar abgeschwächt und kamoufliert. Schulenburg meint, die Menschenrechte und Ähnliches seien eine Erfindung der Amis gewesen. Das ist Blödsinn. Die Menschenrechte sind, so wie wir sie heute kennen, eine europäische Erfindung, aber zu Beginn der USA waren die weißen Nordamerikaner Protagonisten einiger Aspekte. Gegenüber den Ureinwohnern und den Negern waren sie hinsichtlich der Forderung nach den und Durchsetzung der Menschenrechte immer sehr nachlässig. Das ist allerdings verharmlosend formuliert. Abschließend kündigt der Marabu Altweiber-Sommertage an. Warum meint er, das Wort Weib, also dessen Plural, noch benutzen zu dürfen? Neulich habe ich schon den Robert Gläser gefragt, da er einen Auftritt bei irgendeinem Altweiber-Sommerfest anzeigte. Ach, Marabu, ach, Robert.
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Jürgen Eger war das. Seine Kolumnen immer am Sonntag, 14 Uhr auf DDR1. Da gibt es auch seine Sendung Staubgewischt auf alten Platten. Sonntagnachmittag. Heute Nachmittag nach 16 Uhr mit einer aktuellen Kolumne in Treffpunkt Alexanderplatz. Gleich die Geburtstagskinder für heute auf Ihrem DDR1. Haben Sie Geburtstag? Dann fühlen Sie sich gratuliert. 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

0: DDR 1 macht eine kleine Pause, aber wir sind gleich zurück.
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Ein bisschen verrückt die Musik, aber man soll ja auch wach werden. Die Musik vom Klimperkasten. Sie dient uns zur musikalischen Begleitung des Frühprogramms auf ihrem DDR1. Ja, verrückt wird's auch ab 9 Uhr. Da kommt Knut Schnalle mit seiner verrückten Stunde danach DDR1. Musik bis 1990 und Mitschnitte aus dem Rundfunkarchiv. 12 Uhr Rockmusik mit Hainun. Danach 13 Uhr wieder DDR1 mit Aufnahmen aus dem Rundfunkarchiv. 15 Uhr Chris Mainfield, die Geschichte des Rundfunks der DDR. 16 Uhr unser Nachmittags-Musikmagazin, Treffpunkt Alexanderplatz. 17 Uhr Original Berlin mit Original-Mitschnitten. Und ab 18 Uhr DDR1. Ab 20 Uhr dann wird es progressiv ad libitum, unser Abendprogramm. Aber jetzt startet 7 bis 10 unsere Musik für den Morgen. Kommen Sie gut durch diesen Morgen. 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

Guten Morgen, willkommen zu einem guten Start in den Tag. Wir bringen Ihnen den Klang des Rundfunks und des Fernsehens der DDR zurück. 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Ab 9 Uhr die verrückte Stunde mit Knut Schnalle. Oh, wow.

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1: Guten Morgen.

0: Und nun, das Dossier.
1: Ein interessantes Thema, ein interessantes Gespräch, ein interessanter Gesprächspartner, Gerd-Even Ungar in Moskau zur Parlamentswahl Russland 2026. Sei gegrüßt.
2: Ja, hallo Marcel, ich freue mich.
1: Die fand statt vom 18. bis 20. September, 3 Tage, wird in westlichen Medien oft als Scheinwahl bezeichnet. Was sagst du dazu?
2: Grundsätzlich gilt ja, alle Ergebnisse von Wahlen, die nicht dem Wunsch von Brüssel, Berlin, Paris und London entsprechen, gelten in Westeuropa als Scheinwahlen, als gefaked, als nicht echt. Ich glaube das nicht. Also ich halte die Wahlen für echt. Also es war ein fairer Wahlkampf, ein ruhiger Wahlkampf, ein stiller Wahlkampf. Das ist hier nicht so euphorisch oder ist hier nicht so zugespitzt, wie in Deutschland das gemacht wird. Es gab keine Skandale, aber es gab Wahlkampf und ich glaube, das Ergebnis ist echt.
1: Wir können ja unser Interview auch Scheininterview nennen und dann passt das alles wieder. Ich würde vielleicht, bevor wir tief reingehen, mal ein bisschen was Allgemeines erzählen, noch aus sowjetischer Zeit. Wahlen sind in Russland etwas Besonderes. Zum einen finden sie über 3 Tage statt, zum anderen sind sie etwas Festliches. Man geht gut gekleidet mit der gesamten Familie ins Wahllokal. Es ist etwas Besonderes. Hat sich das in das heutige Russland übertragen?
2: Ja, also Putin hat um Beteiligung an den Wahlen geworben als Bürgerpflicht, ne? Es ist Bürgerpflicht, zu den Wahlen zu gehen. Die Wahlbeteiligung war auch hoch, knapp 60%. Das ist für Russland sehr, sehr viel. Die Wahlbeteiligung war dieses Mal deutlich höher, hatte gegenüber dem letzten Mal um fast 9% zugelegt.
1: Tja, und gewonnen eindeutig hat die Partei Jedina Rossija. Vorsitzender ist Dmitri Medvedev. Und für diese Partei steht Wladimir Putin, der selbst nicht Parteimitglied ist. Das Logo der Partei zeigt einen Eisbären, beziehungsweise einen Bären. Ich denke, es ist ein ganz normaler Bär. Hast du das Ergebnis so vorhergesagt?
2: Also das, gut, jetzt aufs Komma so ein Ergebnis vorherzusagen, das kann man natürlich nicht. Oder ich kann das auch gar nicht. Aber dass die Partei Jedina Rossija, dass die breiten Rückhalt in der Bevölkerung hat, das habe ich so erwartet. Also ich habe jetzt nicht erwartet, dass die katastrophal einbrechen oder an Unterstützung verlieren. Das nicht. Wirklich überraschend ist das Ergebnis für mich nicht. Was ein bisschen überraschend war für mich, das war der Einbruch der kommunistischen Partei, der KPF mit Gennady Zyuganov als Parteivorsitzenden. Das war die große Konkurrenz zu Putin.
1: Was auch nicht schlecht ist, die KPDSU ist das ja im Prinzip die Nachfolgepartei. Und als Putin an die Macht kam in den späten 90er Jahren, hatte diese Partei noch um die 40%. Dann ging es weit runter. Sie hat noch Hochburgen in Russland. Da werden wir noch drüber sprechen. Ich hatte ein bisschen die Befürchtung gehabt, dass die Wahl für Putin beziehungsweise einiges Russland schlechter ausgeht, weil ich doch ein bisschen den Eindruck habe, dass Hardliner in Russland auf einen härteren Kurs auch in Sachen Krieg drängen. Das hat sich dann aber doch nicht bewahrheitet. Können wir da beruhigt sein?
2: Nee, das glaube ich nicht. Also natürlich, das Thema Krieg hat im Wahlkampf keine große Rolle gespielt. Was eine große Rolle gespielt hat als Thema, das war die Souveränität Russlands. Was man in Deutschland, glaube ich, nicht so richtig versteht, ist, dass der Konflikt in der Ukraine hier in Russland wahrgenommen wird als ein Krieg mit dem Westen, mit der NATO faktisch, mit den westeuropäischen Ländern, ein Stellvertreterkrieg, der in der Ukraine ausgetreten wird, der sich aber gegen Russlands Souveränität richtet.
1: Gab es ausländische Wahlbeobachter?
2: Ja, die gab es. Es gab ausländische Wahlbeobachter aus den GUS-Staaten, es gab Wahlbeobachter aus Afrika, es gab ausländische Wahlbeobachter. Also dass die Wahl ohne Beobachter stattgefunden hätte, wie das in den westlichen Medien, in den deutschen Medien auch zum Teil beschrieben wurde, das ist nicht der Fall. Es gab die Möglichkeit, die Wahlen zu beobachten. Ich glaube, das ist sogar gesetzlich festgeschrieben, dass es diese Möglichkeit geben muss. nicht festnageln jetzt, aber ich meine, sowas gelesen zu haben. Und ich meine, es waren auch Wahlbeobachter aus Deutschland da. Von der AfD waren Leute da.
1: Gehen wir mal die einzelnen Parteien durch. Die Kommunistische Partei der Russischen Föderation, die haben wir schon erwähnt. Wie würdest du sie umschreiben?
2: Ja, ich bin da so ein bisschen ambivalent, ehrlich gesagt. Ne? Die Kommunisten, die haben noch ihre Hochburgen, vor allem in Sibirien ist eine Hochburg. Es gab komischerweise von der KPRF losgetreten eine Diskussion über den 20. Parteitag der Kommunistischen Partei der Sowjetunion in den 50er Jahren. Dieser Parteitag war irgendwie sehr wichtig. Dort hat sich Chruschtschow vom Stalin-Kult verabschiedet. Und die KPRF hat jetzt im vergangenen Jahr eine Diskussion darüber losgetreten, dass das ein Fehler war. Ne? Sich vom Stalin-Kult zu verabschieden war ein Fehler. Und ich glaube, das hat der Partei Stimmen gekostet. Ich glaube, sie hat darauf geschielt, dass sie damit Stimmen holt, aber ich glaube, das Gegenteil war der Fall.
1: Klassisch steht die Partei für Wiederverstaatlichung von Schlüsselindustrien, auch Widerstand gegen Privatisierung von Grund und Boden. Inwieweit hat das Boden sozusagen in der Russischen Föderation, in der Bevölkerung?
2: Dafür steht die KPRF, das ist richtig, aber da steht sie ja nicht alleine. Jedine Rassie, also die großen Betriebe sind alle staatlich, die Rüstungsbetriebe sind alle staatlich, die Bahn ist staatlich. Also es ist ja nicht so, dass die KPRF die einzige Partei ist, die jetzt einen eher sozialistischen Anstrich hat. Ich würde jetzt die Jedine Rassia, obwohl sie jetzt sich nicht kommunistisch oder sozialistisch nennt, aber die steht ja trotzdem in der Tradition der russischen Politik. Die Leute, die da an der Macht sind. Lavrov ist Mitglied bei Jedine Rassia Medvedev, die kommen ja alle aus der Sowjetunion. Die stehen jetzt nicht, und die haben alle auch die 90er erlebt. Ne? Das heißt, die 90er mit dem Radikalkapitalismus, mit dem Marktradikalismus, das wollen die alle nicht. Das heißt, ja, die KPRF, die steht für ein klassisch kommunistisches Programm der Verstaatlichung und der staatlichen Lenkung, aber Jedine Rassia unterscheidet sich da meiner Meinung nach nicht fundamental davon. Also das ist auch immer, was in Russland immer passiert. Yandex war ein privates Unternehmen. Yandex ist das russische Pendant zu Google.
1: Ja.
2: Ist ein großer Internetkonzern. Macht hier ganz viel. Es gibt Browser und es gibt autonomes Fahren und es ist wirklich wichtig. In dem Moment, in dem Yandex wirklich wichtig wurde, grätschte da der Staat rein und hat sich da irgendwie so eine goldene Aktie besorgt. Also die Steuerung von Wirtschaft und die Kontrolle von wirtschaftlichen Prozessen, die ist hier nicht allein der KPRF vorbehalten, das macht Jedine Rassia genauso, das ist Russland. Ne? Russland ist kein, auch wenn das im Westen vielleicht irgendwie komisch klingt, aber Russland ist jetzt kein marktradikales Land. Das war es mal in den 90ern und hat sich davon aber wieder ganz stark abgewendet.
1: Das ist ja vielleicht der Punkt. Kommen wir mal zur nächsten Partei. Ich gehe so ein bisschen die Reihe runter. Das ist die Liberaldemokratische Partei Russlands um Leonid Slutsky. Da wird bei uns oft der Begriff rechtsextremistisch verwendet. Gesichert lasse ich jetzt mal weg. Was sagst du zu dieser Partei?
2: Die LDPR, die hat mich ein bisschen überrascht, weil die hat an Stimmen zugelegt. Leonid Slutsky ist der Nachfolger von Schirinowski. Schirinowski war ein... kann ja von halten von dem, was man will, aber das war ein rhetorisches Genie. Der konnte sprechen, der konnte faszinieren, der konnte zugespitzt, der konnte zuspitzen, polemisieren und so weiter. Leonid Slutsky kann das nicht. Der wirkt immer so ein bisschen tölpelhaft, ein bisschen ungeschickt, hat auch wirklich null Charisma, keinerlei Ausstrahlung und trotzdem hat die Partei zugelegt um knapp 1,5%. Das hat mich gewundert. Die liegt jetzt bei 8%. Rechts, ja, ich weiß nicht, alles was nicht das das deutsche Programm mitmacht, was nicht die deutsche Wokeness mitmacht. Das wird in deutschen Medien immer gleich als rechts geframed. Ich halte diese Partei nicht in keiner Weise für rechts. Also das ist wirklich völliger Unsinn. Für einige Parteien, die es in Russland gibt, da passt dieses Rechts-Links-Schema auch überhaupt gar nicht. Ne? Wahrscheinlich kommen wir jetzt gleich noch auf die Novi Ludi Partei. Da passt das Rechts-Links-Schema passt bei denen null. Ne? Die werden auch als rechts geframed. Die wollen staatlichen Einfluss zurückfahren eher. Die stehen eher so für ein FDP-Programm ein bisschen. Die stehen auch dafür, die sind mit dem Ziel angetreten, Leute, die sich nicht für Politik interessieren, für Politik zu interessieren, damit sie wieder zu Wahlen gehen und so weiter. Da passt dieses Rechts-Links-Schema, passt auf diese Partei und auch meines Erachtens auch auf die LDPR, passt da null.
1: Ist ja auch ganz interessant, die Partei Neue Leute, da sind wir gleich hinüber gewechselt, ist mit 7% auch nicht erfolglos. Die gibt es ja auch erst seit 2020.
2: Ja, das ist eine ganz neue Partei. Die wird die wird natürlich irgendwie in den westlichen Medien völlig übergangen. Die deutschen Medien framen Russland ja als Diktatur. Da gibt es gar keine Parteien eigentlich. Da gibt es nur Putin. Jetzt gründen sich aber hier neue Parteien und die sind dann irgendwie auch erfolgreich mit ihrem Programm. Die stehen, wie gesagt, die stehen für irgendwie so einen etwas liberaleren Kurs und passen eben in dieses westliche Parteienschema rechts, links, passen sie ja eigentlich überhaupt nicht rein.
1: Ja, die Parteien vorstellen ist ja im Prinzip auch der Inhalt unseres Gespräches und wir haben noch eine, die 5% auch erreicht hat, die Partei Gerechtes Russland.
2: Das ist übrigens die Partei gewesen, beziehungsweise deren Vorsitzender Sergej Mironow, das ist der gewesen, der gegen die Zulassung von Jabloka zu den Wahlen geklagt hat und Recht bekommen hat. Die Partei hat allerdings Federn gelassen, hat gerade noch die 5%-Hürde geknackt. Übrigens, das mit der 5%-Hürde, das hat sich Russland bei Deutschland abgeguckt.
1: Ah ja.
2: Die 5%-Hürde, die war früher, wenn ich das richtig informiert bin, lag die bei 7%. Also man musste 7% holen, um überhaupt ins Parlament zu kommen, in die Duma zu kommen. Und das wurde abgesenkt mit dem Ziel, die politische Vielfalt in der Duma zu verbreitern.
1: Ja, Jabloka, du hast es schon erwähnt, ist ja an sich wahrscheinlich die unbedeutendste Partei mit, die aber in Deutschland in der Berichterstattung groß stattgefunden hat, weil es die einzige Partei ist, die sich klar gegen den Krieg, gegen die Ukraine wendet, aber sie ist ansonsten keine Friedenspartei, ist eine neoliberale Partei.
2: Ja, es ist eine neoliberale Partei und in Deutschland wird immer gesagt, dass es sei die einzige Partei, du hast es gerade schon gesagt, es sei die einzige Partei, die sich gegen den Krieg wendet. Ich finde das ehrlich gesagt ein bisschen seltsam, weil es gibt hier keine Partei im Parteienspektrum, die sagt, ja toll, Krieg, das wollen wir. Alle Parteien sind gegen den Krieg. Alle in der Duma vertretenen Parteien sind gegen diesen Krieg. Sie wollen diesen Krieg beenden. Es gibt Parteien, die für diesen Krieg sind, ne? Die sitzen aber im Bundestag. Das ist die CDU, das ist die SPD, das sind die Grünen, die sind für diesen Krieg. Die wollen die Ukraine weiter aufrüsten, die wollen die Ukraine finanzieren und die wollen über die Aufrüstung der Ukraine eine strategische Niederlage, einen Sieg über Russland erringen. Das sind die Kriegsparteien. In der Duma sind keine Kriegsparteien vertreten. In der Duma sind alle Parteien, die in der Duma vertreten sind, wollen diesen Krieg möglichst auf diplomatischem Wege beenden. Das ist eine völlige Desinformation, die da durch die deutschen Medien geistert. Die Kriegsparteien, die sitzen in Deutschland.
1: Und die Kriegsparteien lassen sich reichlich zitieren, auch regelmäßig hier in der kleinen Audiodatei, weil geliefert haben sie durch die Bank alle. Gibt es noch was Besonderes zu den Regionen zu sagen? Ich hatte da vor Jahren schon mal ein Wahlspecial gemacht und da ist aufgefallen, beispielsweise Tschetschenien, da hatte Putin 115%. In den westlichen Gebieten, die jetzt zum Beispiel an Finnland grenzen, war einiges Russland allgemein etwas schwächer, natürlich auch in den Großstädten. Oder wir hatten zum Beispiel Wolgograd, da waren die Kommunisten immer sehr stark. Hat sich da etwas herausgeschält bei dieser Wahl?
2: Ja, also auch dieses Mal sind, also die Kommunisten, die sind am Baikal, in Westsibirien sind sie ganz stark. Ramzan Kadyrov hat auch dieses Mal in Tschetschenien irgendwie eine Zustimmungsrate von, ich glaube, 99,81% geholt. Man kann sich da natürlich drüber lustig machen, aber das hat was mit diesem, das hat was mit deren Tradition und mit der sozialen Struktur dazu tun. Ne? Die haben einen anderen Blick auf Politik und auch auf ihren eigenen Staat, auf ihre Republik. Das ist anders geprägt. Man kann es aber auch einfach mal so, man kann es aber auch einfach nehmen, als dass hier etwas entstanden ist, das dem Frieden gedient hat. Ne? Tschetschenien ist, der Kaukasus ist immer noch unruhig und wird immer noch irgendwie immer mal wieder von Auseinandersetzungen erschüttert. Aber es herrschte eine relative Stabilität. Und das ist der Kooperation Kadyrovs mit Putin zu verdanken.
1: So haben wir einen großen Bogen geschlagen und kommen über Tschetschenien jetzt wieder zurück in das Jahr 1987. Du bist ein großer Fan von elektronischer Musik und die gab es natürlich auch in der Sowjetunion. Interessantes Projekt, kenne ich übrigens auch aus DDR-Zeiten. Gab es eine Radiosendung auf Jugendradio DT64 Electronics, da lief das auch. Allianz heißt die Band. Welchen Song hören wir?
2: Wir hören Nazaré.
1: In Nazaré. Gerd Ibn Unger, ich bedanke mich.
2: Ich bedanke mich.

0: Mensch, Kinder, womit eröffnet heute die Tagesschau? Die Handynummer des BND-Vize wäre im Internet. Kein Einzelfall, zeigen Recherchen von WDR und Süddeutsche Zeitung. Die unheilvolle Verschmelzung öffentlich-rechtlicher Medien und kommerzieller Datenpannen. Dag Beer heißt der Generalmajor der Bundeswehr, militärischer Vizepräsident des Bundesnachrichtendienstes seit 2023. Geheimnisträger, zuständig für strategische Militäraufklärung im Ausland. Seine Leute, das ist ja aufregend, sollen Informationen über russische Atomwaffen beschaffen, das nordkoreanische Raketenprogramm oder chinesische Weltraumwaffen.
1: Jojo.
0: Immerhin zeigt dieser Bericht auch, dass die Bundesrepublik Geheimdienste hat. Ich hatte in den letzten 35 Jahren den Eindruck gewonnen, auf deutschem Boden gab es nur einen, den sie Stasi nennen. Die Tagesschau plagt Sorge vor russischen Geheimdiensten. Also ich würde nur einen anrufen.
2: Besten
3: alles für die Freiheit aufzugeben, das ist Freiheit.
0: Sich den Mongolenstürmen des Ostens entgegenstellend, auch an diesem Freitag, 2. Oktober 2026. Mensch, da grüßen wir doch mal schnell Köln.
4: Allahu Akbar, Allah.
0: Die Bundeswehr baut ein eigenes Drohnenregiment auf, gibt Verteidigungsminister Boris Pistorius, SPD,
5: das ist richtig,
0: an. Letzte Bundeswehrsoldaten sind aus dem Irak zurückgekehrt. Rainer Braun war vor Ort. Die Verleihung des Westfälischen Friedenspreises an die NATO in Münster. Bundeskanzler Merz hielt eine Grundsatzrede. Hier wolle er Moskau Einhalt gebieten. Die rote Flut, da ist sie wieder.
6: Freiheit ist für uns wichtiger als Frieden.
0: Österreichs Präsident van der Bellen nennt Russland einen Zwerg. Das bei einer Veranstaltung in der Wiener Hofburg. Die russische Botschaft in Wien reagiert scharf. Moskau weist ungarische Diplomaten aus. Antwort auf die Ausweisung russischer Diplomaten durch Ungarn. NATO-Generalsekretär Mark Rutte erklärte, die europäischen Mitgliedstaaten müssten die Fähigkeit entwickeln, um selbst in der Lage sein, zum Beispiel den Iran anzugreifen. Er sprach auf dem Euronews Defense and Space Summit. Gleichzeitig nannte er die NATO-Verteidigungsbündnis, die den Westfälischen Friedenspreis erhielt, ergänze ich.
7: Frau Antje bringt Käse aus Holland.
0: Im Sommer verkündete Boris Pistorius den Ausstieg aus dem Fregattenbauprojekt Typ F-126. Nun klagt die niederländische Werft Damen. 4,7 Milliarden Euro stehen im Raum. Waldai-Forum Russland, Wladimir Putin spricht. Wer sieht einen Atomkrieg in der heutigen Welt wahrscheinlicher? Nicht Russland hat Konflikte begonnen. Die Frontlage entwickelt sich zugunsten Russlands. Sehr klar erklärt er, im Fall eines westlichen Angriffs gegen Kaliningrad oder andere russische Gebiete würde Moskau den Einsatz von sämtlichen verfügbaren Waffen in Erwägung ziehen. Zitat: In den Ankündigungen des Außenministeriums ist alles richtig. Wenn es zu einem direkten Angriff auf die russische Föderation kommt, in diesem Fall Kaliningrad oder vielleicht andere Territorien, wird unweigerlich und unverzüglich die Frage nach dem Einsatz sämtlicher Waffen, die unserem Land zur Verfügung stehen, auf der Tagesordnung erscheinen. Das ist unweigerlich und hängt nicht vom Familiennamen des obersten Befehlshabers oder des Präsidenten Russlands ab.
8: Roger, wie geht's?
0: Auch Roger Köppel von der Schweizer Weltwoche ist wieder in Russland.
9: Wir warnen Sie, folgende Bilder können verstörend werden.
0: Danke, beste Svetlana, wir wollen uns auf den Ton beschränken. Die tschechische Regierung übersteht ein Misstrauensvotum, berichtet der ORF. USA, Pete Hegseth streicht Generalsposten. Die Tagesschau desinformiert, nennt ihn US-Verteidigungsminister. Das ist nicht richtig, er ist offiziell US-Kriegsminister.
10: My side is, I can't hear you.
0: Neue Pentagon-Initiative, Projekt Meridian. Das soll den Krieg der Zukunft erforschen. Mit dabei Elon Musk. Wichtig, der Ausschluss von Frieden. Für mich Wesensmerkmal unserer gesellschaftlichen Konzeption.
11: Drei Chinesen mit dem Kontrabass saßen auf der Straße und erzählten sich was.
0: Es ist nicht unschlüssig, dass Medien in Unterwerfung unter Herrschaftsdiktate dann gegen andere gesellschaftliche Konzeptionen hetzen. Die Tagesschau wieder China. Die zählt mehr als 700 Millionen Kameras durch KI und Gesichtserkennung vernetzt. Überwachungssystem überschreibt polemisch Gesichtserkennung an der Mülltonne, muss aber zugeben, viele finden das gar nicht schlimm. Auch verhängt Peking für immer mehr Chinesen Ausreiseverbote. Gestern berichtete ich von der anstehenden Vollstreckung eines Todesurteils in den USA. Nun hat die Verurteilte zwei Giftspritzen überlebt. Krista Pike. Vielleicht hätte man die Frau bombardieren sollen. Da ist man erfahrener in den USA. Südafrika wird von mehreren Morden an Frauen erschüttert. Präsident Ramaphosa hat nun Versäumnisse beim Kampf gegen geschlechtsbezogene Gewalt bald eingeräumt, Maßnahmen angekündigt, berichtet die Tagesschau. In den USA überholt das Smartphone Radio im Auto, berichtet Radioszene.
1: Emmanuel, hier ist deine Brigitte.
0: In Frankreich weiten sich Schulproteste aus. Es kam zu Zerstörungen. Man protestiert gegen Mängel. Lernen mit Schlager extra breit. Antisemitismusvorwürfe gegen Jordan Bardella, Parteichef der französischen Rassemblement National. Die Tagesschau zitiert: Der Jude muss die anderen Völker beherrschen, sie zerquetschen oder ausrauben. Und weiter: Die Banken sind alle im Besitz von Juden. Es veröffentlicht ein Informationsportal namens Mediapart. Bardella reichte eine Verleumdungsklage ein. Gerne möchte ich an dieser Stelle unsere jüdischen Zuhörer begrüßen, auch wenn sie keine Bank besitzen. Zufällig. Ich glaube, das schneiden wir nachher lieber. Regie, das schneiden wir.
2: Ja, wird erledigt.
0: Nach Deutschland noch. Das Handelsblatt agitiert gegen Ulrich Siegmund. Dieser hätte erklärt, nur regieren zu wollen, wenn die AfD allein die absolute Mehrheit erringe. Nun will er sich mit anderen Stimmen zum Ministerpräsidenten wählen lassen. Na immerhin. Er erklärte, er wird ab Dezember regieren. Jede Stimme zählt, sicher fährt er dann auch standesgemäß zum Landtag vor.
5: Was wäre die Vision 2026 ohne eine gemeinsame Simson-Ausfahrt?
0: Die Inflation in Deutschland steigt auf 3,3%.
12: Billiges Öl aus Russland und Gas und die Sicherheit durch die Vereinigten Staaten von Amerika. Diese Zeit, dieses Geschäftsmodell Bundesrepublik Deutschland ist vorbei. Und es wird auch nicht wiederkommen.
13: Inflation.
14: Das Erlebnis. Inflation. Inflation.
0: Erste Vorgespräche für Rot-Grün-Rot für Berlin ergebnislos. Eine gemeinsame Linie zu Antisemitismus und organisierter Kriminalität gibt es laut Tagesschau nicht. Da läuft wohl nicht alles nach Plan.
15: Das Problem sind Männer.
0: dpa berichtet, Hans-Georg Maaßen und Björn Höcke trafen sich zum Mittagessen im Thüringer Landtag.
16: Keinen Krieg gegen Russland.
0: Keinen Krieg. Das wäre ja Frieden, was für ein Wahnsinn. NTV berichtet das BSW, seit gestern neuer Parteiname, Bündnis Soziale Gerechtigkeit und Wirtschaftliche Vernunft.
17: Sarah kommt.
0: Das kann man sich ja mega leicht merken, ich sag's nochmal, Bündnis Soziale Gerechtigkeit und Wirtschaftliche Vernunft. Ab heute Herbst und Bahnstrecke Hannover-Berlin gesperrt. Rüber und kühler geht's weiter und nicht vergessen, Bündnis Soziale Gerechtigkeit und Wirtschaftliche Vernunft.
18: Marcello, vielen Dank für die Nachricht.

Natürlich lebt auch Ihr Knut Schmaller in der Hauptstadt. Aus der Hauptstadt nun ein Berlin-Lied.

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Richard, einen 15 Uhr plus Mainfield. 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

0: Das war Musik aus der Hauptstadt. Nun Monika Rauf und Klaus-Dieter Henkler. Beständig für gute Laune im Arbeiter- und Bauernstaat.
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gute Unterhaltung in den kommenden Stunden mit unserer bunten Musikmischung, die bis in das Jahr 1990 reicht. Dazu ausgewählte Mitschnitte aus dem Rundfunkarchiv, Originalmitschnitte des Rundfunks und des Fernsehens der DDR.

0: 1986 begann das eigenständige Programm DT64. Hier die Auftaktsendung, mitgeschnitten in Hessen am 7. März.
1: Ja, neu im Radio spielt eben Roxy Music und ihr hört Jugendradio DT64. Oh je, hieß das Stück. Die nächste Musik kommt aus Ungarn, ein bisschen Aufguss der Rock'n'Roll der 50er Jahre, Eldorado. Und das Ganze mit Dolly Roll.
0: Der erste Sendetag von DT64 am 7. März 1986. 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
2: Hallo, hier ist Hardy Kraschkowski vom ehemaligen Duo-Report. Und ich grüße alle Hörer von DDR 1 und wünsche euch einen schönen Tag.

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2: Hören Sie jetzt den Leiter des Amtes für Wasserwirtschaft, Diplom-Ingenieur Rochlitzer, zum Stand der Wasserversorgung in der DDR.
3: Liebe Zuschauer, viele von Ihnen werden sich die Frage gestellt haben, ob sich die Sorgen der Wasserwirtschaft in den letzten Tagen etwas vermindert haben, da es doch in vielen Gegenden der Deutschen Demokratischen Republik Niederschläge manchmal sogar recht reichlich gab. Nun, ich muss Sie leider etwas enttäuschen. Die Niederschläge haben zwar die Wasserführung in einigen Gewässern geringfügig aufgebessert, aber im Allgemeinen hält die sinkende Tendenz weiter an. Als Beispiel darf ich die Elbe anführen, die wichtigste Wasserversorgungsquelle unserer Republik, die anstelle der 7 Milliarden Kubikmeter Abfluss, die bis 31. Juli gebracht werden sollten, nur 4 Milliarden gebracht hat. Ähnlich sieht es in vielen anderen Gewässern aus. So haben wir an der Neiße, an der Aller und an der Helme den bisher überhaupt niedrigsten Wasserstand zu verzeichnen. Es ist verständlich, dass sich die niedrige Wasserführung auch auf den Grundwasserstand auswirkt. Und das ist besonders in den Gebieten, die flachliegende Wasserfassungen haben, zu Schwierigkeiten kommt. Das betrifft insbesondere die Südbezirke Gera, Suhl, Erfurt, Karl-Marx-Stadt, zum Teil auch Dresden und Cottbus. Die Bevölkerung hat eine große Initiative entwickelt, um den örtlich auftretenden Schwierigkeiten zu begegnen. Sehr begrüßenswert ist die Initiative der Werktätigen der wassernutzenden Industriebetriebe, die aus der Frostperiode des vergangenen Jahres Schlussfolgerungen gezogen haben und sich gründlich auf einen sinkenden Wasserstand vorbereitet haben. Allerdings kann ich nicht verschweigen, dass eines der wichtigsten Probleme der Wasserwirtschaft in der Deutschen Demokratischen Republik, nämlich das Abwasser, uns sehr ernste Sorgen bereitet. Durch die sinkende Wasserführung wächst die Konzentration der Abwässer und damit die Schwierigkeit, dieses Wasser für den unterliegenden Nutzer wieder zu verwenden.
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0: 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November 1989. Ein Mitschnitt.
1: Radio DDR, Politik am Mittag. Wir haben es in den Nachrichten gemeldet. Heute hat der Generalstaatsanwalt der DDR, Günter Wendland, vorgeschlagen, einen zeitweiligen Ausschuss der Volkskammer der DDR zur Untersuchung von Fällen der Korruption und des Funktionsmissbrauches einzusetzen. Der Staatsanwalt Wendland ist auf dem ZK-Plenum, aber am Telefon seinen Stellvertreter, Dr. Harry Harland. Zunächst erstmal guten Tag, Herr Doktor.
2: Guten Tag.
1: Meine erste Frage, es ist in dieser Meldung, die Sie, also in dieser Mitteilung, die Sie ADN übergeben haben, unter anderem auch die Rede von Eingaben in großem Umfang zu diesen Fragen. Wie groß ist der Umfang und zweitens, welche konkreten Vorwürfe werden erhoben? Welche konkreten Vorwürfe gibt es?
2: Also wir bekommen seit der zweiten Oktoberhälfte fast täglich derartige Eingaben in der Dienststelle des Generalstaatsanwalts, liegen da zurzeit 70 vor. Gut, 70 muss ich sagen, es sind heute auch wieder welche dazugekommen. Ja. Was eingegangen ist bei den Staatsanwälten der Bezirke und Kreise, vermag ich jetzt noch nicht zu sagen. Das müssen wir erst noch aufbereiten. Was nun die Vorwürfe angeht, so treffen sie in der Hauptsache drei Komplexe. Zum einen, also wie soll ich sagen, die persönliche Bereicherung auf Kosten des Staates oder auf Kosten gesellschaftlicher Organisationen, insbesondere des FDGB, auf Kosten des Vermögens dieser gesellschaftlichen Organisationen. So, dann gibt es eine Gruppe von Eingaben, die monieren ungerechtfertigte Vorteilsgewährung. Das geht also von, wie soll ich sagen, kostenlosen Ferienreisen und Kostspiele, die aber kostspielig sind, von solchen Ferienreisen für bestimmte Funktionäre und Mitarbeiter, bis hin zu solchen Fragen, die auch in der Presse eine Rolle spielen, dass für bestimmte Organe Ferienheime, luxuriöse Ferienheime gebaut werden und.
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0: Radio DDR1 hieß ab 1990 Radio Aktuell.
1: Radio Aktuell. 4:19 ist es geworden. 4:19. Es ist 4:27, 5:03.
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1: 4:30, Radio Aktuell.
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0: der kommunistische belgische Politiker Willy Freere im Fernsehen der DDR.
1: Monsieur Freere, wir erhalten jetzt viele Meldungen aus Belgien über den wachsenden Widerstand gegen die Errichtung westdeutscher Stützpunkte, zum Beispiel Arendon, Barneville, Saint-Nicolas. Können Sie uns darüber etwas Näheres sagen?
2: Il existe en Belgique.
3: Die Bevölkerung ist erregt, weil man in der Nähe des westdeutschen Stützpunktes Arendon ein Denkmal entfernt hat, das zum Andenken an die von deutschen Truppen erschossenen Widerstandskämpfer dort errichtet worden ist. Das hat im ganzen Land den Protest der Bevölkerung hervorgerufen. Bei uns sind die Arbeiter und viele Parlamentarier für Verhandlungen über einen deutschen Friedensvertrag. Diese Verhandlungen sind unabdingbar, denn sie sollen dazu führen, West-Berlin den Status einer freien und neutralen Stadt zu geben. Diese Verhandlungen sollen zur Entmilitarisierung und Neutralität beider deutscher Staaten durch den Abschluss eines Friedensvertrages beitragen.
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0: 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Erinnerungen an das Schlagerlotto mit Bobby Bülke. Dieser lebte von 1926 bis 2007. Er war Theaterschauspieler, Konferenzier, Rundfunkmoderator. Entdeckt wurde er von Eberhard Kors. Das Schlagerlotto wurde in den 80er Jahren ausgestrahlt.
1: Nun wird es aber wieder Zeit, die Interpreten für unsere nächste Sendung zu ermitteln. Helga Brauer.

H plus N. Für den Fall der Fälle, dass der eine oder andere Interpret doch verhindert sein sollte, nun noch unser MMM-Interpret. MMM macht möglicherweise mit. Es ist...

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1: Sag mal, wenn man Karat, den Begriff Karat hört, dann denkt man sofort an lyrische Titel, an Titel mit großen Melodiebögen. Liegt das ein bisschen daran, Herbert, dass du, dass es deinem Vermögen entspricht oder dass du besonders gern solche Titel singst?
2: Vielleicht, weil ich es besonders gern mache oder weil es mir besonders gut liegt. Mhm. Es ist natürlich nicht nur eine Seite von uns, aber es ist wahrscheinlich die stärkere. Es liegt uns allen, es hat sich bei uns aus unserer Zusammenarbeit ergeben und besonders auch Ed, der also für mich die meisten Lieder schreibt.
1: Ja.
2: Da ergibt sich das so.
1: Wer schreibt eure Texte?
2: Ja, also zum Beispiel König der Welt hat Kurt Demmler geschrieben für uns. Aber wir haben einen neuen Text gefunden oder in Zusammenarbeit, also ich mache ab und zu mal ein und in Zusammenarbeit auch, er heißt Norbert Kaiser, er ist ein Lyriker, er macht also eigentlich Lyrik oder so. Ich möchte jetzt nicht abwerten, das, was er für uns macht, aber es ist ja was anderes, eine Lyrik zu machen für einen Rock, für eine Rockmusik und da mache ich mit ihm zusammen.
1: Nun kommt im Mai eure zweite Langspielplatte. Die meisten Titel oder alle Titel sind von dir, aber diese Langspielplatte ist eigentlich eine besondere, denn die erste war ja nur, ist auch wieder nicht abwertend gemeint, eine Porträtplatte. Wie sieht die zweite aus?
3: Ja, naja, du hast ganz recht. Die erste war eine Porträtplatte, also das waren, wenn ich mal vorausschicken darf, Titel, die wir im Rundfunk aufgenommen haben, vereinzelt, das waren auch ein paar neue dabei. Mhm. Und die zweite, also das Besondere ist für uns eigentlich das Besondere, dass es eine LP war, die wirklich geplant war. Also wir haben gesagt, wir machen eine LP bei Amiga und wir machen die LP in einem einheitlichen Sound mit einem Tonmeister und wir haben uns einen großen Kopf gemacht eigentlich, welche Titel, was darauf muss, was für Kompositionen wir schreiben und es ist, glaube ich, ziemlich vielseitig geworden. Also es geht über Rock'n'Roll bis Country-Music und ein bisschen ins Symphonische fast. Und
1: ist ein König der Welt dabei? Kann man nicht sagen. Ja, wir hoffen alle sehr.

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0: Eine Kultsendung auf Radio DDR1, die wir als Luftfracht aufleben lassen. Die Kollegen von MDR Sachsen ließen Peter Nicella aufleben, den Originalmoderator Ende 2022.
2: Tanzmusikneuheiten des Auslands.
0: Hört er noch aktuelle Musik?
3: Ja, ich vergleiche ein bisschen, was sich in der Musik entwickelt hat. Also von angefangen Karat zu unseren Zeiten. Hochkarätige Musik, muss man sagen, auch heute noch. Bis zu denen, was man heute als modern bezeichnet, bin ich dabei, aber kann vieles in der heutigen Zeit nicht ganz akzeptieren. Ja, die DDR war bestrebt, überhaupt in internationalen Beziehungen ein bisschen etwas wettzumachen. Klar, sich als Staat immer mehr anerkennen zu lassen. Es war ähnlich in den Institutionen, also wie dem Radio. Das Radio versuchte also im Musikaustausch internationale Musik zu bringen. Wir schickten dafür sogar Klassik raus. Große Ensemble, müssen wir ja nicht sagen, wer und was. Aber es war so, dass natürlich auch Karat gespielt wurde. Warum hat wohl Peter Maffay dann so einen Titel übernommen?
0: Ja.
3: Und da waren wir ein bisschen die Vorboten der Musik und haben dann mit der Abteilung internationale Verbindungen einen Deal gemacht und haben gesagt,

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Erinnerungen an das Schlagerlotto mit Bobby Bülke. Dieser lebte von 1926 bis 2007. Er war Theaterschauspieler, Konferenzier, Rundfunkmoderator. Entdeckt wurde er von Eberhard Kors.

0: Schlagerlotto wurde in den 80er Jahren ausgestrahlt.
1: Trari, trara, die Post ist da, so klang es früher mal. Trari, trara, die Post ist da, so klang's durch Berg und Tal. Trari, trara, die Post ist da, so soll's auch heute klingen. Viel Post kam an, aus fern und nah, um Grüße uns zu bringen. Herzlichen Dank, liebe Zuschauer, für Ihre viele, viele Post. Für die originellen Zeichnungen, aber auch für die schönen Gedichte. Tja, ich kann Ihnen vielleicht flüstern. Ja, wir waren im November in der Stadt mit dem Flüsterbogen. In Görlitz. Ja, in Görlitz. So, und jetzt will ich Ihnen flüstern, wer gewonnen hat. Aber warum flüstere ich eigentlich? Das ist doch kein Geheimnis. Also, zunächst die Langspielplatten. Eine Langspielplatte hat gewonnen. M. Moschka in 8701 Weigersdorf oder so ähnlich heißt der Ort. Eine zweite Langspielplatte hat gewonnen. Heike Hübner aus 8704 Kuhnewalde. Die dritte Langspielplatte hat gewonnen. Christiane Schneider in 4300 Quedlinburg. Herzlichen Glückwunsch.
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1: Wie auch im Osten gern gehörte Hitparade von SFB 2, Hey Music mit Jürgen Jürgens. Jetzt aber keine Musik, es geht um einen SFB-Bericht. Es geht ums Bauen in Berlin, Hauptstadt der DDR.
2: Groß-Berlin, einst die Reichshauptstadt, das Zentrum Deutschlands, zerfällt heute in zwei voneinander völlig unabhängige Stadtkerne. Dies ist die in den letzten Jahren gewachsene Silhouette von Ost-Berlin, offiziell drüben die sozialistische Hauptstadt der DDR genannt. Aber zwischen eindrucksvollen Monumenten der DDR-Architektur ragen noch immer vertraute Türme und Giebel hervor, die nicht vergessen lassen, dass dieses Häusermeer früher eine städtische Einheit bildete. Heute zwei Städte in einer Stadt, deren Einwohner sich in Ost und West Berliner nennen. Im Lustgarten, genau dort, wo Denkmalstürmer das Berliner Schloss einrissen, entsteht heute das wichtigste Bauwerk des zweiten deutschen Staates, der Palast der Republik. Weiße Pracht in Marmor, durchbrochen von bronzebeschichtetem Thermoglas aus Westimporten. Ein Kongresszentrum mit 5000 Plätzen, neuer Sitz der DDR-Volkskammer. Restaurants, Diskotheken, Kegelbahnen und eine Sauna soll es geben. Arbeiter und Volksarmisten arbeiten in drei Schichten um die Uhr. Ein Haus des Volkes, jubelt die Propaganda, aber die Baukosten für das DDR-Projekt Nummer 1 sind geheim. Bis zum SED-Parteitag im kommenden März soll der eindrucksvolle Palast fertig sein. Im Berliner Volksmund Palazzo Prozzi genannt. Gegenüber die Halbruine des Doms, ein klotziger Kolossalbau der wilhelminischen Epoche im italienischen Hochrenaissance-Stil, 1944 ausgebombt. Der Dom wird jetzt von einem staatlichen Sonderbaustab restauriert. Dieses markante Bauwerk einer vergangenen Epoche, so die Ostberliner Bauplaner, soll erhalten bleiben. Die Baukosten werden auf über 40 Millionen Mark geschätzt. Den größten Teil dieser Summe zahlt die evangelische Kirche in der Bundesrepublik. Wohnblocks am Fließband. Das größte Neubauvorhaben Ostberlins befindet sich im Nordosten am Weißenseer Weg in Lichtenberg. In 2,5 Jahren aus dem Boden gestampft. 50.000 Menschen in 15.730 Neubauwohnungen. Einer der schönsten Plätze Europas war früher der Gendarmenmarkt im Zentrum Berlins. Der französische und der deutsche Dom, Ruinen, die verfallen. Der Ostberliner Generalbebauungsplan sieht seit langem den originalgetreuen Wiederaufbau vor. Aber wann? Alle verfügbaren Steinmetze hämmern zurzeit am Palast der Republik. Das königliche Schauspielhaus von Lankanz und Schinkel. Berühmte Stätte deutscher Theatergeschichte. Hier feierten Jessner und Gustav Gründgens unvergessliche Premieren. Das 1945 ausgebrannte Schauspielhaus soll nun zur Ostberliner Philharmonie ausgebaut werden.
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0: 1990, Deutschlandsender, das Frühprogramm.
1: Aus Bukarest berichtete Ulrich Bergt. Sie empfangen das Frühprogramm des Deutschlandsenders. Es ist 6.36 Uhr.
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0: der kommunistische belgische Politiker Willy Freere im Fernsehen der DDR.
1: Monsieur Freere, wir erhalten jetzt viele Meldungen aus Belgien über den wachsenden Widerstand gegen die Errichtung westdeutscher Stützpunkte, zum Beispiel Arendon, Barneville, Saint-Nicolas. Können Sie uns darüber etwas Näheres sagen?
2: Il existe en Belgique.
3: Die Bevölkerung ist erregt, weil man in der Nähe des westdeutschen Stützpunktes Arendon ein Denkmal entfernt hat, das zum Andenken an die von deutschen Truppen erschossenen Widerstandskämpfer dort errichtet worden ist. Das hat im ganzen Land den Protest der Bevölkerung hervorgerufen. Bei uns sind die Arbeiter und viele Parlamentarier für Verhandlungen über einen deutschen Friedensvertrag. Diese Verhandlungen sind unabdingbar, denn sie sollen dazu führen, West-Berlin den Status einer freien und neutralen Stadt zu geben. Diese Verhandlungen sollen zur Entmilitarisierung und Neutralität beider deutscher Staaten durch den Abschluss eines Friedensvertrages beitragen.
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0: Meine Damen und Herren, mit Schwung und guter Laune haben wir Sie durch die letzte knappe Stunde dieses Nachtprogramms begleitet und damit in den neuen Morgen. Es ist 4:02, das Nachtprogramm ist beendet und in 2 Minuten beginnt wieder das Frühprogramm von Stimme der DDR. Ich verabschiede mich mit den allerbesten Wünschen für Sie.
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1: Die zentrale Wetterdienststelle der Deutschen Demokratischen Republik teilt mit, dass der gestrige Sonnabend mit Rekordtemperaturen bis zu 37 Grad der bisher heißeste Tag dieses Jahres war. Heute waren die Temperaturen infolge stärkerer Luftbewegung nicht mehr ganz so hoch wie gestern, überstiegen jedoch in vielen Orten immer noch über 30 Grad. Heute Abend um Mitternacht rechnen die Meteorologen mit dem Auftreten einzelner örtlicher Gewitter. Für morgen erwarten sie die zuvor kühlere Luft. Auch in Westdeutschland waren am Wochenende Hitzerekorde zu verzeichnen. Das gesamte Ruhrgebiet lag unter einer windstillen Dunstglocke. In Nordrhein-Westfalen wurde die Wasserzufuhr für die Industrie rationiert. Vor allem aus dem Raum Siegen wird eine große Wassernot gemeldet. Schwimmbäder dürfen nicht mehr nachgefüllt werden. Autowaschen wurde verboten.
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0: Deutsch-sowjetische Freundschaft gab es einst auch in Erfurt.
1: Mit eindrucksvollen Kundgebungen wurde gestern die große Aussprache über die Ergebnisse des Staatsbesuches unseres Staatsratsvorsitzenden in der Sowjetunion fortgesetzt. In der Erfurter Thüringenhalle trafen sich gestern Nachmittag über 3000 Einwohner der Stadt. Dr. Erich Apel, Kandidat des Politbüros des ZK der SED und stellvertretender Vorsitzender des Ministerrats, berichtete über die Reise der Freundschaft. Dr. Apel erinnerte an den 22. Juni 1941, als die Faschisten heimtückisch die Sowjetunion überfielen. Den Weg unserer Politik heute zeigt der von Walter Ulbricht und Nikita Chruschtschow unterzeichnete Freundschaftsvertrag.
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1: 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Wie auch im Osten gern gehörte Hitparade von SFB 2, Hey Music mit Jürgens. Jetzt aber keine Musik, es geht um einen SFB-Bericht. Und 1972 hetzten die Kollegen zur Jugend in der DDR.
2: Jugend in Ost-Berlin. Was tun junge Leute nach Feierabend? Wo treffen sie ihre Freunde? Wie verbringen sie ihre freie Zeit? An einem kurzen Drehnachmittag ist das kaum zu erfahren. Gespräche unter vier Augen können nicht als repräsentativ bezeichnet werden. Eine 20-jährige Dekorateurin arbeitet beispielsweise von 7 Uhr morgens bis halb 5 Uhr nachmittags. Sie wohnt außerhalb und die Anfahrt zum Arbeitsplatz dauert 1,5 Stunden. An 3 Abenden in der Woche macht sie am Wohnort ihr Abitur in Abendkursen nach, um später Innenraumarchitektur in Halle studieren zu können. Also wenig Zeit für die freie Zeit. Und dennoch relativ viel, denn die meisten ihrer Freundinnen haben bereits geheiratet. Mädchen ab 16 sind ehemündig und müssen sich neben der außerberuflichen Weiterbildung noch mit dem Haushalt und vielleicht mit Kindern beschäftigen. Nach Meinung des jungen Mädchens übernimmt dann das Fernsehgerät die Gestaltung der noch verbleibenden Freizeit. Die unverheirateten Jugendlichen dagegen scheinen hauptsächlich das Freizeitprogramm aufzugreifen, das die Jugendverbände anbieten. Die FDJ hatte 1969 1,6 Millionen Mitglieder. In ihren Jugendclubs werden allabendlich die unterschiedlichsten Veranstaltungen organisiert, zu denen wir mit der Kamera leider keinen Zutritt hatten. Sehr gefragt sind nach Auskunft von Jugendlichen vor allem Tanzabende mit populären Bands. Denn öffentliche Tanzlokale, soweit bekannt, gibt es nicht häufig in Ost-Berlin. Der Ansturm ist meist so groß, dass eine Tischreservierung erforderlich ist. Wer fein ausgehen will, scheint dem Tanzlokal neben dem Fernsehturm am Alexanderplatz den Vorzug zu geben. Dazu kommt der Alex-Treff. Im Friedrichstadtpalast ist die große Melodie untergebracht, die aber bei der Jugend nicht sehr hoch im Kurs steht. Das Treffen nach Feierabend findet ohne Tanz statt. Die Espresso-Bars sind ab 5 Uhr überfüllt. Die Milchbar an der Karl-Marx-Allee und das Espresso neben dem Alex-Grill stehen hier aber nur als zwei Beispiele von vielen. Über Besuchermangel können auch die Kinos nicht klagen. 5 bis 8 in jedem Bezirk haben die durch das Fernsehen verursachte Sterbewelle einigermaßen heil überstanden. Für Filme wie Waterloo nahmen die angesprochenen Jugendlichen Wartezeiten in Kauf. Für das Konzert von Karel Gott, der im Friedrichstadtpalast gastiert, war der Kampf bereits beendet. Sehr interessiert scheinen die Jugendlichen am Theaterbesuch zu sein. Vor allem während der Woche ist die Chance, Karten zu bekommen, relativ gut. Weniger ein Treffpunkt der Jugend als ein Treffpunkt der Kinder ist dagegen der Kulturpark in Treptow, der leider wochentags nicht so gut besucht
1: ist. Es hetzte der Sender Freies Berlin, Mediengeschichte DDR 1.

0: Sehr beliebt die Sendung Wünsch dir doch mal Tanzmusik.
1: Sebastian Rockwitz grüßt mit Lucifer, seine Freundin Ute Peter, den Mädchenkreis von der Hochschule für Ökonomie A3, in dessen Zentrum besonders jene eine vom Zimmer 111 hinten rechts unten. Aber jetzt habe ich schon ein bisschen etwas vorausgenommen.
2: Ja, Lucifer.
1: Es kommt ja zunächst die Gruppe Krokus. Und da habe ich auch Grüße. Die Gruppe Krokus wünschte sich Rainer Bemmann für Robbie in Pirna, Evelyn für Marita in Bernburg. Thomas grüßt seinen Kumpel Frank, der gerade im Krankenhaus liegt.
2: Mit Lucifer grüßt Graupi alle ehemaligen Funkschüler des Jahrgangs 1974, besonders Wille, Relli und Zicke. Bernd gratuliert ganz herzlich seiner Schwester Helga in Marzahn zum Geburtstag. Unteroffizier Schirmschar grüßt den Genossen Helmholtz in Berlin und die Genossen Winkler und Vogtländer und alle Genossen des vierten Diensthalbjahres, besonders den Genossen Schubert.
1: Angela Brülow aus Berlin schickt Grüße an ihren Thomas, Ute Roch, den Micha, Peter aus dem AT-Labor, seinen ehemaligen Kommilitonen Micha aus Potsdam samt Familie und alle, die noch immer an der ISE in Berlin-Lichtenberg studieren. Ganz besonders die Neuen, die noch alles vor sich haben und die, die gerade ins Praktikum abgerückt sind.
2: Bea und Maria senden liebe Grüße an den Unteroffizier Carsten Arola in Waldrena. Doris Bargel aus Güstrow grüßt ihre ehemalige Mitschüler von der IOS Waren-Müritz, besonders die Jungen, die zurzeit bei der NVA sind.
1: Grüße auch von Raphael an seinen Schatz Gabi Dahl von Wende an das Zimmer 112 im A3 der Hochschule für Ökonomie, von Heike Wiedl an ihren Freund Bastel, von Joachim Fischmann an seinen Liebling Viola Rutz. Und hier spielen wir Gruppe Krokus, Down the Drain und Lucifer fliegen zum Mond.
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0: DDR1 Medien- und Musikgeschichte. Das ist Tino Eisbrenner in den 80er Jahren.
1: Jessica ist bei der Armee und ich bin also vor die Frage gestellt worden, willst du anderthalb Jahre lang mit einer Kassette mit Jessica-Titeln durch die Lande ziehen und überall die rote Mütze zücken und sagen, hier bin ich und mein Geld verdienen damit? Oder willst du weiter kreativ sein, weiter live spielen? Dafür habe ich mich entschieden und mir also eine Liveband zusammengestellt, die aus 9 Musikern besteht, mit mir, 9 Mann auf der Bühne. Wir waren im Studio zusammen, haben bei Amiga eine Quartett-Single produziert, haben aber eigentlich mehr Lieder gemacht, als Amiga uns da abgenommen hat. Bringen diese Lieder live. Namentlich sollte man erwähnen, dass also Peter Papst von der Jonathan Blues Band mit in dieser Band spielt und dass wir 2 Monate lang auf Tournee waren. Die Tournee ist eigentlich gerade vorbei, ich schwitze noch. Ja, auf die Texte bezogen muss man sagen, ich habe einfach Spaß dran, die Texte selber zu machen, weil das ist eben die kreative Phase, die man als Künstler will und braucht, und die würde mir verloren gehen, wenn jemand anders texten würde für mich. Ansonsten wird euch wohl jeder bestätigen, dass ich furchtbar anstrengender junger Mensch bin, der viele eigene Ideen hat und die möglichst in seiner eigenen Art irgendwie durchsetzen will. Und das überträgt sich natürlich auch auf die Band Jessica. Und wir ziehen alle an einem Strang.

0: 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Erinnerung zum Kriegsbeginn.
1: Hier fielen vor 50 Jahren die ersten Schüsse. Die Westerplatte bei Gdansk. An die Völker und Regierungen Europas gewandt, hob an diesem historischen Ort Polens Staatspräsident Jaruzelski hervor, Polen wolle nie wieder Krieg. Erstmals seit Jahrhunderten lebe das Land in sicheren Grenzen.
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0: der kommunistische belgische Politiker Willy Freire im Fernsehen der DDR.
1: Monsieur Freire, wir erhalten jetzt viele Meldungen aus Belgien über den wachsenden Widerstand gegen die Errichtung westdeutscher Stützpunkte, zum Beispiel Arendon, Barneville, Saint-Nicolas. Können Sie uns darüber etwas Näheres sagen?
2: Il existe en Belgique.
3: Die Bevölkerung ist erregt, weil man in der Nähe des westdeutschen Stützpunktes Arendon ein Denkmal entfernt hat, das zum Andenken an die von deutschen Truppen erschossenen Widerstandskämpfer dort errichtet worden ist. Das hat im ganzen Land den Protest der Bevölkerung hervorgerufen. Bei uns sind die Arbeiter und viele Parlamentarier für Verhandlungen über einen deutschen Friedensvertrag. Diese Verhandlungen sind unabdingbar, denn sie sollen dazu führen, West-Berlin den Status einer freien und neutralen Stadt zu geben. Diese Verhandlungen sollen zur Entmilitarisierung und Neutralität beider deutscher Staaten durch den Abschluss eines Friedensvertrages beitragen.
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2: Mal ein Blick zwischendurch auf die Uhr. Das ist genau 13:30, 1:30 Uhr. Und schon wird gegrüßt und geküsst. Viele liebe Grüße und Küsse an Schatz Uwe in Köthen von seinem Mäuschen Wonny aus Krüchern, die ihn sehr, sehr lieb hat und ihn gegen keinen anderen Mann der Welt tauschen würde. Ja, ein sehr aussagekräftiger Gruß, denn wie traurig ist beispielsweise folgendes Tauschgeschäft: habe für meine Frau eine tolle automatische Waschmaschine bekommen. Wirklich ein ungewöhnliches Tauschgeschäft.
3: Ja, dann schon eher, um in unserem Metier zu bleiben, tausche einen Nachtdienst gegen zwei Frühprogramme.
2: Ja, der Uli hat recht, da muss man nämlich so früh aufstehen, was schwerer fällt, als sich früh hinlegen, nicht?
3: Gute mit Familie aus Leipzig, Irina Nüsse, die sich bitte bald mal melden soll, weil Frank nicht mehr warten kann, obgleich sie eben sagte, dass er warten soll. Aber so lange...
2: Und da meint man fast, die Irina sagt sich, der kann lange warten, nicht?
3: Manuela Grebe grüßt Soldat Holger Börner, der nicht wieder den Zapfenstreich vergessen soll.
2: Ja, einst trieb ja die Marketenderin auf den Streich oder Schlag hin den Zapfen ins Spundloch des Schankfasses.
3: Und damit wurde der Ausschank eingestellt.
2: Und daher stammt ja auch der Ausdruck Zapfenstreich. Übrigens steht da, Topfen hüllt den Stein der Weisen.
3: Ja, und die Kneipen sind die Friedhöfe der guten Vorsätze. Holger, können wir nur wünschen, dass die Nacht nicht an den Tag kommt. Ein Umtrunk also, eine Maßnahme kann noch zu einer weiteren
2: führen. Ja, allerdings. Seit einiger Zeit ist Kai Stammhörer unserer Sendung. Alpha Will wünscht er sich und formuliert sein Anliegen so: viele liebe Grüße vom Unteroffizier Kai Stefan an Petra in Lübau, Gabi in Weiersdorf, Ines in Schönbach, Bärbel und Daniela, Katrin in Neugiersdorf, also ein rechter Mädchenfreund der Kai.
3: Karl-Heinz, er beugt vor, nur keinen Korb als Hahn, sondern besser Hahn im Korb.
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Zur Mittagspause darf bei uns gerockt werden. Mit Gerd Ewen-Unger spreche ich heute in der kleinen Audiodatei über die russische Duma-Wahl. Ich verspreche, das wird sehr interessant und sehr vielseitig. Bis dahin rocken wir die Mittagspause. Eva Kyselka und Phonolog. Es gibt Beast, Hardrock aus der DDR, Led Zeppelin, Yell zusammen mit Daniel James, Dollar, Teresa Bazars, Dollar und die Simple Minds, neu und alt.

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1: Jürgen Eger auf DDR 1. Wir sind gleich zurück.
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0: Ein nun auf ihrem DDR1 zur Mittagszeit darf gerockt werden. Aber die Informationen kommen auch nicht zu kurz bei uns. Hier das Neueste vom Tag.
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0: Ein interessantes Thema, ein interessantes Gespräch, ein interessanter Gesprächspartner, Gerd Even Ungar in Moskau zur Parlamentswahl Russland 2026. Sei gegrüßt.
2: Ja, hallo Marcel, ich freue mich.
0: Die fand statt vom 18. bis 20. September, 3 Tage, wird in westlichen Medien oft als Scheinwahl bezeichnet. Was sagst du dazu?
2: Grundsätzlich gilt ja, alle Ergebnisse von Wahlen, die nicht dem Wunsch von Brüssel, Berlin, Paris und London entsprechen, gelten in Westeuropa als Scheinwahlen, als gefaked, als nicht echt. Ich glaube das nicht. Also ich halte die Wahlen für echt. Also es war ein fairer Wahlkampf, ein ruhiger Wahlkampf, ein stiller Wahlkampf. Das ist hier nicht so euphorisch oder ist hier nicht so zugespitzt, wie in Deutschland das gemacht wird. Es gab keine Skandale, aber es gab Wahlkampf und ich glaube, das Ergebnis ist echt.
0: Wir können ja unser Interview auch Scheininterview nennen und dann passt das alles wieder. Ich würde vielleicht, bevor wir tief reingehen, mal ein bisschen was Allgemeines erzählen, noch aus sowjetischer Zeit. Wahlen sind in Russland etwas Besonderes. Zum einen finden sie über 3 Tage statt, zum anderen sind sie etwas Festliches. Man geht gut gekleidet mit der gesamten Familie ins Wahllokal. Es ist etwas Besonderes. Hat sich das in das heutige Russland übertragen?
2: Ja, also Putin hat um Beteiligung an den Wahlen geworben als Bürgerpflicht. Ne? Es ist Bürgerpflicht, zu den Wahlen zu gehen. Die Wahlbeteiligung war auch hoch, knapp 60%. Das ist für Russland sehr, sehr viel. Die Wahlbeteiligung war dieses Mal deutlich höher, hatte gegenüber dem letzten Mal um fast 9% zugelegt.
0: Tja, und gewonnen eindeutig hat die Partei Jedina Rossija. Vorsitzender ist Dmitri Medvedev und für diese Partei steht Wladimir Putin, der selbst nicht Parteimitglied ist. Das Logo der Partei zeigt einen Eisbären bzw. einen Bären. Ich denke, es ist ein ganz normaler Bär. Hast du das Ergebnis so vorhergesagt?
2: Also das, gut, jetzt aufs Komma so ein Ergebnis vorherzusagen, das kann man natürlich nicht oder ich kann das auch gar nicht. Aber dass die Partei Jedina Rossija, dass die breiten Rückhalt in der Bevölkerung hat, das habe ich so erwartet. Also ich habe jetzt nicht erwartet, dass die katastrophal einbrechen oder an Unterstützung verlieren. Das nicht. Wirklich überraschend ist das Ergebnis für mich nicht. Was ein bisschen überraschend war für mich, das war der Einbruch der kommunistischen Partei, der KPF mit Gennady Zyuganov als Parteivorsitzenden. Das war die große Konkurrenz zu Putin.
0: Was auch nicht schlecht ist, die KPDSU ist das ja im Prinzip die Nachfolgepartei. Und als Putin an die Macht kam in den späten 90er Jahren, hatte diese Partei noch um die 40%. Dann ging es weit runter. Sie hat noch Hochburgen in Russland. Da werden wir noch drüber sprechen. Ich hatte ein bisschen die Befürchtung gehabt, dass die Wahl für Putin beziehungsweise einiges Russland schlechter ausgeht, weil ich doch ein bisschen den Eindruck habe, dass Hardliner in Russland auf einen härteren Kurs auch in Sachen Krieg drängen. Das hat sich dann aber doch nicht bewahrheitet. Können wir da beruhigt sein?
2: Nee, das glaube ich nicht. Also natürlich, das Thema Krieg hat im Wahlkampf keine große Rolle gespielt. Was eine große Rolle gespielt hat als Thema, das war die Souveränität Russlands. Was man in Deutschland, glaube ich, nicht so richtig versteht, ist, dass der Konflikt in der Ukraine hier in Russland wahrgenommen wird als ein Krieg mit dem Westen, mit der NATO faktisch, mit den westeuropäischen Ländern, ein Stellvertreterkrieg, der in der Ukraine ausgetreten wird, der sich aber gegen Russlands Souveränität richtet.
0: Gab es ausländische Wahlbeobachter?
2: Ja, die gab es. Es gab ausländische Wahlbeobachter aus den GUS-Staaten, es gab Wahlbeobachter aus Afrika, es gab ausländische Wahlbeobachter. Also dass die Wahl ohne Beobachter stattgefunden hätte, wie das in den westlichen Medien, in den deutschen Medien auch zum Teil beschrieben wurde, das ist nicht der Fall. Es gab die Möglichkeit, die Wahlen zu beobachten. Ich glaube, das ist sogar gesetzlich festgeschrieben, dass es diese Möglichkeit geben muss. nicht festnageln jetzt, aber ich meine, sowas gelesen zu haben. Und ich meine, es waren auch Wahlbeobachter aus Deutschland da. Von der AfD waren Leute da.
0: Gehen wir mal die einzelnen Parteien durch. Die Kommunistische Partei der Russischen Föderation, die haben wir schon erwähnt. Wie würdest du sie umschreiben?
2: Ja, ich bin da so ein bisschen ambivalent, ehrlich gesagt. Ne? Die Kommunisten, die haben noch ihre Hochburgen, vor allem irgendwie in Sibirien ist eine Hochburg. Es gab komischerweise von der KPRF losgetreten eine Diskussion über den 20. Parteitag der Kommunistischen Partei der Sowjetunion in den 50er Jahren. Dieser Parteitag war irgendwie sehr wichtig. Dort hat sich Chruschtschow vom Stalin-Kult verabschiedet. Und die KPRF hat jetzt im vergangenen Jahr eine Diskussion darüber losgetreten, dass das ein Fehler war. Ne? Sich vom Stalin-Kult zu verabschieden war ein Fehler. Und ich glaube, das hat der Partei Stimmen gekostet. Ich glaube, sie hat darauf geschielt, dass sie damit Stimmen holt, aber ich glaube, das Gegenteil war der Fall.
0: Klassisch steht die Partei für Wiederverstaatlichung von Schlüsselindustrien, auch Widerstand gegen Privatisierung von Grund und Boden. Inwieweit hat das Boden sozusagen in der Russischen Föderation, in der Bevölkerung?
2: Dafür steht die KPRF, das ist richtig, aber da steht sie ja nicht alleine. Jedine Rassie, also die großen Betriebe sind alle staatlich, die Rüstungsbetriebe sind alle staatlich, die Bahn ist staatlich. Also es ist ja nicht so, dass die KPRF die einzige Partei ist, die jetzt einen eher sozialistischen Anstrich hat. Ich würde jetzt die Jedinaja Rossija, obwohl sie jetzt sich nicht kommunistisch oder sozialistisch nennt, aber die steht ja trotzdem in der Tradition der russischen Politik. Die Leute, die da an der Macht sind. Lavrov ist Mitglied bei Jedina Rossija Medvedev, die kommen ja alle aus der Sowjetunion. Die stehen jetzt nicht, und die haben alle auch die 90er erlebt. Ne? Das heißt, die 90er mit dem Radikalkapitalismus, mit dem Marktradikalismus, das wollen die alle nicht. Das heißt, ja, die KPRF, die steht für ein klassisch kommunistisches Programm der Verstaatlichung und der staatlichen Lenkung, aber Jedinaja Rossija unterscheidet sich da meiner Meinung nach nicht fundamental davon. Also das ist auch immer, was in Russland immer passiert. Yandex war ein privates Unternehmen. Yandex ist das russische Pendant zu Google.
0: Ja.
2: Ist ein großer Internetkonzern. Macht hier ganz viel. Es gibt Browser und es gibt autonomes Fahren und es ist wirklich wichtig. In dem Moment, in dem Yandex wirklich wichtig wurde, grätschte da der Staat rein und hat sich da irgendwie so eine goldene Aktie besorgt. Also die Steuerung von Wirtschaft und die Kontrolle von wirtschaftlichen Prozessen, die ist hier nicht allein der KPRF vorbehalten, das macht Jedina Rossija genauso, das ist Russland. Ne? Russland ist kein, auch wenn das im Westen vielleicht irgendwie komisch klingt, aber Russland ist jetzt kein marktradikales Land. Das war es mal in den 90ern und hat sich davon aber wieder ganz stark abgewendet.
0: Das ist ja vielleicht der Punkt. Kommen wir mal zur nächsten Partei. Ich gehe so ein bisschen die Reihe runter. Das ist die Liberaldemokratische Partei Russlands um Leonid Slutsky. Da wird bei uns oft der Begriff rechtsextremistisch verwendet. Gesichert lasse ich jetzt mal weg. Was sagst du zu dieser Partei?
2: Die LDPR, die hat mich ein bisschen überrascht, weil die hat an Stimmen zugelegt. Leonid Slutsky ist der Nachfolger von Schirinowski. Schirinowski war ein... kann ja von halten, von dem, was man will, aber das war ein rhetorisches Genie. Der konnte sprechen, der konnte faszinieren, der konnte zugespitzt, der konnte zuspitzen, polemisieren und so weiter. Leonid Slutsky kann das nicht. Der wirkt immer so ein bisschen tölpelhaft, ein bisschen, ungeschickt, hat auch wirklich null Charisma, keinerlei Ausstrahlung und trotzdem hat die Partei zugelegt, knapp 1,5%. Das hat mich gewundert. Die liegt jetzt bei 8%. Rechts, ja, ich weiß nicht, alles, was nicht das das deutsche Programm mitmacht, was nicht die deutsche Wokeness mitmacht. Das wird in deutschen Medien immer gleich als rechts geframed. Ich halte diese Partei nicht in keiner Weise für rechts. Also das ist wirklich völliger Unsinn. Für einige Parteien, die es in Russland gibt, da passt dieses Rechts-Links-Schema auch überhaupt gar nicht. Ne? Wahrscheinlich kommen wir jetzt gleich noch auf die Novi Ludi Partei. Da passt das Rechts-Links-Schema passt bei denen null. Ne? Die werden auch als rechts geframed. Die wollen staatlichen Einfluss zurückfahren eher. Die stehen eher so für ein FDP-Programm ein bisschen. Die stehen auch dafür, die sind mit dem Ziel angetreten, Leute, die sich nicht für Politik interessieren, für Politik zu interessieren, damit sie wieder zu Wahlen gehen und so weiter. Da passt dieses Rechts-Links-Schema, passt auf diese Partei und auch meines Erachtens auch auf die LDPR, passt da null.
0: Ist ja auch ganz interessant, die Partei Neue Leute, da sind wir gleich hinüber gewechselt, ist mit 7% auch nicht erfolglos. Die gibt es ja auch erst seit 2020.
2: Ja, das ist eine ganz neue Partei. Die wird natürlich irgendwie in den westlichen Medien völlig übergangen. Die deutschen Medien framen Russland ja als Diktatur. Da gibt es gar keine Parteien eigentlich. Da gibt es nur Putin. Jetzt gründen sich aber hier neue Parteien und die sind dann irgendwie auch erfolgreich mit ihrem Programm. Die stehen, wie gesagt, die stehen für irgendwie so einen etwas liberaleren Kurs und passen eben in dieses typisch in dieses westliche Parteienschema rechts-links passen sie ja eigentlich überhaupt nicht rein.
0: Ja, die Parteien vorstellen ist ja im Prinzip auch der Inhalt unseres Gespräches und wir haben noch eine, die 5% auch erreicht hat, die Partei Gerechtes Russland.
2: Das ist übrigens die Partei gewesen, beziehungsweise deren Vorsitzender Sergej Mironow, das ist der gewesen, der gegen die Zulassung von Jabloka zu den Wahlen geklagt hat und Recht bekommen hat. Die Partei hat allerdings Federn gelassen, hat gerade noch die 5%-Hürde geknackt. Übrigens, das mit der 5%-Hürde, das hat sich Russland bei Deutschland abgeguckt.
0: Ah ja.
2: Die 5%-Hürde, die war früher, wenn ich das richtig informiert bin, lag die bei 7%. Also man musste 7% holen, um überhaupt ins Parlament zu kommen, in die Duma zu kommen. Und das wurde abgesenkt mit dem Ziel, die politische Vielfalt in der Duma zu verbreitern.
0: Ja, Jabloka, du hast es schon erwähnt, ist ja an sich wahrscheinlich die unbedeutendste Partei mit, die aber in Deutschland in der Berichterstattung groß stattgefunden hat, weil es die einzige Partei ist, die sich klar gegen den Krieg, gegen die Ukraine wendet, aber sie ist ansonsten keine Friedenspartei, ist eine neoliberale Partei.
2: Ja, es ist eine neoliberale Partei und in Deutschland wird immer gesagt, dass es sei die einzige Partei, du hast es gerade schon gesagt, es sei die einzige Partei, die sich gegen den Krieg wendet. Ich finde das ehrlich gesagt ein bisschen seltsam, weil es gibt hier keine Partei im Parteienspektrum, die sagt, ja toll, Krieg, das wollen wir. Alle Parteien sind gegen den Krieg. Alle in der Duma vertretenen Parteien sind gegen diesen Krieg. Sie wollen diesen Krieg beenden. Es gibt Parteien, die für diesen Krieg sind, ne? Die sitzen aber im Bundestag. Das ist die CDU, das ist die SPD, das sind die Grünen. Die sind für diesen Krieg. Die wollen die Ukraine weiter aufrüsten, die wollen die Ukraine finanzieren und die wollen über die Aufrüstung der Ukraine eine strategische Niederlage, einen Sieg über Russland erringen. Das sind die Kriegsparteien. In der Duma sind keine Kriegsparteien vertreten. In der Duma sind alle Parteien, die in der Duma vertreten sind, wollen diesen Krieg möglichst auf diplomatischem Wege beenden. Das ist eine völlige Desinformation, die da durch die deutschen Medien geistert. Die Kriegsparteien, die sitzen in Deutschland.
0: Und die Kriegsparteien lassen sich reichlich zitieren, auch regelmäßig hier in der kleinen Audiodatei, weil geliefert haben sie durch die Bank alle. Gibt es noch was Besonderes zu den Regionen zu sagen? Ich hatte da vor Jahren schon mal ein Wahlspecial gemacht und da ist aufgefallen, beispielsweise Tschetschenien, da hatte Putin 115%. In den westlichen Gebieten, die jetzt zum Beispiel an Finnland grenzen, war einiges Russland allgemein etwas schwächer, natürlich auch in den Großstädten. Oder wir hatten zum Beispiel Wolgograd, da waren die Kommunisten immer sehr stark. Hat sich da etwas herausgeschält bei dieser Wahl?
2: Ja, also auch dieses Mal sind, also die Kommunisten, die sind am Baikal, in Westsibirien sind sie ganz stark. Ramzan Kadyrov hat auch dieses Mal in Tschetschenien irgendwie eine Zustimmungsrate von, ich glaube, 99,81% geholt. Man kann sich da natürlich drüber lustig machen, aber das hat was mit deren Tradition und mit der sozialen Struktur da zu tun. Ne? Die haben einen anderen Blick auf Politik und auch auf ihren eigenen Staat, auf ihre Republik. Das ist anders geprägt. Man kann es aber auch einfach mal so, man kann es aber auch einfach nehmen, als dass hier etwas entstanden ist, das dem Frieden gedient hat. Ne? Tschetschenien ist, der Kaukasus ist immer noch unruhig und wird immer noch irgendwie immer mal wieder von Auseinandersetzungen erschüttert. Aber es herrschte eine relative Stabilität. Und das ist der Kooperation Kadyrovs mit Putin zu verdanken.
0: So haben wir einen großen Bogen geschlagen und kommen über Tschetschenien jetzt wieder zurück in das Jahr 1987. Du bist ein großer Fan von elektronischer Musik und die gab es natürlich auch in der Sowjetunion. Interessantes Projekt, kenne ich übrigens auch aus DDR-Zeiten. Gab es eine Radiosendung auf Jugendradio DT64 Electronics, da lief das auch. Allianz heißt die Band. Welchen Song hören wir?
2: Wir hören Nazaré.
0: In Nazaré. Gerd Ibn Unger, ich bedanke mich.
2: Ich bedanke mich.

0: Mensch, Kinder, womit eröffnet heute die Tagesschau? Die Handynummer des BND-Vize wäre im Internet. Kein Einzelfall, zeigen Recherchen von WDR und Süddeutsche Zeitung. Die unheilvolle Verschmelzung öffentlich-rechtlicher Medien und kommerzieller Datenpannen. Dag Beer heißt der Generalmajor der Bundeswehr, militärischer Vizepräsident des Bundesnachrichtendienstes seit 2023. Geheimnisträger, zuständig für strategische Militäraufklärung im Ausland. Seine Leute, das ist ja aufregend, sollen Informationen über russische Atomwaffen beschaffen, das nordkoreanische Raketenprogramm oder chinesische Weltraumwaffen.
1: Jojo.
0: Immerhin zeigt dieser Bericht auch, dass die Bundesrepublik Geheimdienste hat. Ich hatte in den letzten 35 Jahren den Eindruck gewonnen, auf deutschem Boden gab es nur einen, den sie Stasi nennen. Die Tagesschau plagt Sorge vor russischen Geheimdiensten. Also ich würde nur einen anrufen.
2: Unseren besten
3: Mann. Alles für die Freiheit aufzugeben, das ist Freiheit.
0: Sich den Mongolenstürmen des Ostens entgegenstellend, auch an diesem Freitag, 2. Oktober 2026. Mensch, da grüßen wir doch mal schnell Köln.
4: Allahu Akbar, Allah.
0: Bundeswehr baut ein eigenes Drohnenregiment auf, gibt Verteidigungsminister Boris Pistorius, SPD,
5: das ist richtig,
0: an. Letzte Bundeswehrsoldaten sind aus dem Irak zurückgekehrt. Rainer Braun war vor Ort. Die Verleihung des Westfälischen Friedenspreises an die NATO in Münster. Bundeskanzler Merz hielt eine Grundsatzrede. Hier wolle er Moskau Einhalt gebieten. Die rote Flut, da ist sie wieder.
6: Freiheit ist für uns wichtiger als Frieden.
0: Österreichs Präsident van der Bellen nennt Russland einen Zwerg. Das bei einer Veranstaltung in der Wiener Hofburg. Die russische Botschaft in Wien reagiert scharf. Moskau weist ungarische Diplomaten aus. Antwort auf die Ausweisung russischer Diplomaten durch Ungarn. NATO-Generalsekretär Mark Rutte erklärte, die europäischen Mitgliedstaaten müssten die Fähigkeit entwickeln, um selbst in der Lage sein, zum Beispiel den Iran anzugreifen. Er sprach auf dem Euronews Defense and Space Summit. Gleichzeitig nannte er die NATO-Verteidigungsbündnis, die den Westfälischen Friedenspreis erhielt, ergänze ich.
7: Frau Antje bringt Käse aus Holland.
0: Im Sommer verkündete Boris Pistorius den Ausstieg aus dem Fregattenbauprojekt Typ F-126. Nun klagt die niederländische Werft Damen. 4,7 Milliarden Euro stehen im Raum. Waldai-Forum Russland, Wladimir Putin spricht. Wer sieht einen Atomkrieg in der heutigen Welt wahrscheinlicher? Nicht Russland hat Konflikte begonnen. Die Frontlage entwickelt sich zugunsten Russlands. Sehr klar erklärt er, im Fall eines westlichen Angriffs gegen Kaliningrad oder andere russische Gebiete würde Moskau den Einsatz von sämtlichen verfügbaren Waffen in Erwägung ziehen. Zitat: In den Ankündigungen des Außenministeriums ist alles richtig. Wenn es zu einem direkten Angriff auf die russische Föderation kommt, in diesem Fall Kaliningrad oder vielleicht andere Territorien, wird unweigerlich und unverzüglich die Frage nach dem Einsatz sämtlicher Waffen, die unserem Land zur Verfügung stehen, auf der Tagesordnung erscheinen. Das ist unweigerlich und hängt nicht vom Familiennamen des obersten Befehlshabers oder des Präsidenten Russlands ab.
8: Roger, wie geht's?
0: Auch Roger Köppel von der Schweizer Weltwoche ist wieder in Russland.
9: Wir warnen Sie, folgende Bilder können verstörend werden.
0: Danke, beste Svetlana, wir wollen uns auf den Ton beschränken. Die tschechische Regierung übersteht ein Misstrauensvotum, berichtet der ORF. USA, Pete Hegseth streicht Generalsposten. Die Tagesschau desinformiert, nennt ihn US-Verteidigungsminister. Das ist nicht richtig, er ist offiziell US-Kriegsminister.
10: My side is, I can't hear you.
0: Neue Pentagon-Initiative, Projekt Meridian, das soll den Krieg der Zukunft erforschen. Mit dabei Elon Musk. Wichtig, der Ausschluss von Frieden. Für mich Wesensmerkmal unserer gesellschaftlichen Konzeption.
11: Drei Chinesen mit dem Kontrabass saßen auf der Straße und erzählten sich was.
0: Es ist nicht unschlüssig, dass Medien in Unterwerfung unter Herrschaftsdiktate dann gegen andere gesellschaftliche Konzeptionen hetzen. Die Tagesschau wieder China. Die zählt mehr als 700 Millionen Kameras durch KI und Gesichtserkennung vernetzt. Überwachungssystem überschreibt polemisch Gesichtserkennung an der Mülltonne, muss aber zugeben, viele finden das gar nicht schlimm. Auch verhängt Peking für immer mehr Chinesen Ausreiseverbote. Gestern berichtete ich von der anstehenden Vollstreckung eines Todesurteils in den USA. Nun hat die Verurteilte zwei Giftspritzen überlebt. Krista Pike. Vielleicht hätte man die Frau bombardieren sollen. Da ist man erfahrener in den USA. Südafrika wird von mehreren Morden an Frauen erschüttert. Präsident Ramaphosa hat nun Versäumnisse beim Kampf gegen geschlechtsbezogene Gewalt Haushalt eingeräumt, Maßnahmen angekündigt, berichtet die Tagesschau. In den USA überholt das Smartphone Radio im Auto, berichtet Radioszene.
1: Emmanuel, hier ist deine Brigitte.
0: In Frankreich weiten sich Schulproteste aus. Es kam zu Zerstörungen. Man protestiert gegen Mängel. Lernen mit Schlager extra breit. Antisemitismus-Vorwürfe gegen Jordan Bardella, Parteichef der französischen

0: Siegmund, dieser hätte erklärt, nur regieren zu wollen, wenn die AfD allein die absolute Mehrheit erringe. Nun will er sich mit anderen Stimmen zum Ministerpräsidenten wählen lassen. Na immerhin. Er erklärte, er wird ab Dezember regieren.
1: Nikolausi.
0: Jede Stimme zählt, sicher fährt er dann auch standesgemäß zum Landtag vor.
2: Was wäre die Vision 2026 ohne eine gemeinsame Simson-Ausfahrt?
0: Die Inflation in Deutschland steigt auf 3,3%.
3: Billiges Öl aus Russland und Gas und die Sicherheit durch die Vereinigten Staaten von Amerika. Diese Zeit, dieses Geschäftsmodell Bundesrepublik Deutschland ist vorbei. Und es wird auch nicht wiederkommen.
4: Inflation.
5: Every day, all day long.
6: Das Erlebnis. Inflation. Inflation.
0: Erste Vorgespräche für Rot-Grün-Rot für Berlin ergebnislos. Eine gemeinsame Linie zu Antisemitismus und organisierter Kriminalität gibt es laut Tagesschau nicht. Da läuft wohl nicht alles nach Plan.
7: Das Problem sind Männer.
0: DPA berichtet, Hans-Georg Maaßen und Björn Höcke trafen sich zum Mittagessen im Thüringer Landtag.
8: Keinen Krieg gegen Russland.
0: Keinen Krieg. Das wäre ja Frieden, was für ein Wahnsinn. NTV berichtet, dass BSW seit gestern neuer Parteiname, Bündnis Soziale Gerechtigkeit und Wirtschaftliche Vernunft.
9: Sarah kommt.
0: Das kann man sich ja mega leicht merken. Ich sag's nochmal, Bündnis Soziale Gerechtigkeit und Wirtschaftliche Vernunft. Ab heute Herbst und Bahnstrecke Hannover-Berlin gesperrt. Rüber und kühler geht's weiter und nicht vergessen, Bündnis Soziale Gerechtigkeit und Wirtschaftliche Vernunft.
10: Marcello, vielen Dank für die Nachricht.
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0: Zurück in der Mittagspause. Hi nun auf DDR1. 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Gleich bei uns die Rubrik und nicht nur Rock, da gibt es Elektronisches mit Vangelis nach Jacqueline im Paradies.

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3: 5.15 Uhr.
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4: Bonn, gemeinsamer Verfassungsausschuss eingesetzt. Die 64 Mitglieder, je zur Hälfte aus dem Bundestag und Bundesrat, sollen prüfen, welche Änderungen des Grundgesetzes durch die politische Situation nach der Vereinigung notwendig werden. Die Länderkammer will heute seine 32 Mitglieder benennen, sodass die Kommission sich in einer Woche konstituieren kann. Osijek, verstärkte Angriffe auf die kroatische Stadt. Die Bundesarmee bombardierte am Abend vornehmlich das Industriegebiet, wurde von kroatischer Seite mitgeteilt. Neue Angriffe wurden auch aus der Stadt Pakrac und zahlreichen kleineren Ortschaften gemeldet. In Prag beginnt heute eine Krisensitzung der KSZE zu Jugoslawien. London, internationale Stars unterstützen AIDS-Kranke. Anlässlich des Welt-AIDS-Tages treten morgen in 9 Städten auf 3 Kontinenten internationale Künstler in großen Popkonzerten auf. Mit den Veranstaltungen sollen Gelder für die AIDS-Hilfe und Forschung aufgebracht werden. Im Berliner Tränenpalast am Bahnhof Friedrichstraße werden unter anderem Nina Hagen, Arthur Kitt, Jimmy Somerville und Banderas erwartet. Das Wetter, die Temperatur zurzeit 2 Grad, heute neblig trüb, teils aufgeheitert, niederschlagsfrei. Temperaturen 3 bis 8 Grad.
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0: Entdeckt durch Heinz Quermann, Leni Staats, die Kinderstimmen-Imitatorin. Hier zu hören mit Hermann Mayers Seifenblasen.
1: Unsere Mundart, Herr Bottle, wer acht schlacht. Es tut nicht verschleu. Brät, gemeine soll sie sein. Es klingt, als hätten wir schon Maul voll Brei. Kein Vokal und richtigen Flacke. Kein bissel Klang, der drinne stacke. Also wenn mir babbern, kommt's gequollen, huckeldicke aus dem Füllen. Brät kommt's raus, so Brötchenbrät. Wie wir's meint, wird's hergelegt. Eine große Vorratskammer, Zentner schwerer Wörter haben wir. Märschten Teils in losen Reden haben wir Treffer für einen jeden. Promoxe steht vorne dran. Ja, da sind wir gut beschlagen. Sollt ich euch zum Zeitvertreiben ein paar nasche Dinger schreiben und ihr spracht, so schöne Herren. Na, da schreibe ich euch noch mehr. Hermann Mayer hat dieses Versprechen gehalten. Er hat noch viele heitere Begebenheiten aus dem Alltag unserer Stadt beschrieben und eine davon spielte beim Fleischer Warner. Kommt ein kleiner Junge, ein summer sprunzlicher Rotkopf im Fleischer Warner seinen Leuten eingetragen.
2: Vor einem Fünfer Wurst.
1: Nee, mein Guter, vor einem Fünfer. Luther, ich soll mich wohl in die Finger schneiden vor einem Fünfer. Ne, das geht nicht. Vor einem Groschen, ja. Der Junge geht wieder seiner Ware. Eine Weile drauf macht er wieder nein.
2: Vor einem Groschen, Wurst.
1: Siehst du, jetzt, mein Junge, so geht das. Vor einem Groschen, ja.
2: Sie brauchen nicht erst einen zu wecken.
1: So, hier hast du vor einem Groschen.
2: Hören Sie, wir sind Ihre zwei und wollen uns nein teilen. Sind Sie so gut und tun Sie uns die Wurst in zwei Teile schneiden?
1: Ja, freilich, mein Guter. Der kleine Krops, die eine Hälfte, schlenkert seinen Fünfer hin und rups, naus war. So ein Luder, hey, so ein elender Mensch. Jetzt hört er doch für einen Fünfer.
0: Inni Staats, Mundart aus Thüringen, DDR 1.

0: 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Erinnerungen an das Schlagerlotto mit Bobby Bülke. Dieser lebte von 1926 bis 2007. Er war Theaterschauspieler, Konferenzier und Rundfunkmoderator. Entdeckt wurde er von Eberhard Kors. Das Schlagerlotto wurde in den 80er Jahren ausgestrahlt.
1: Trari, trara, die Post ist da, so klang es früher mal. Trari, trara, die Post ist da, so klang es durch Berg und Tal. Trari, trara, die Post ist da, so soll's auch heute klingen. Viel Post kam an, aus fern und nah, um Grüße uns zu bringen. Herzlichen Dank, liebe Zuschauer, für Ihre viele, viele Post. Für die originellen Zeichnungen, aber auch für die schönen Gedichte. Tja, ich kann Ihnen vielleicht flüstern. Ja, wir waren im November in der Stadt mit dem Flüsterbogen. In Görlitz. Ja, in Görlitz. So. Und jetzt will ich Ihnen flüstern, wer gewonnen hat. Aber warum flüstere ich eigentlich? Das ist doch kein Geheimnis. Also, zunächst die Langspielplatten. Eine Langspielplatte hat gewonnen. M. Moschka in 8701 Weigersdorf oder so ähnlich heißt der Ort. Eine zweite Langspielplatte hat gewonnen. Heike Hübner aus 8704 Kuhnewalde. Die dritte Langspielplatte hat gewonnen Christiane Schneider in 4300 Quedlinburg. Herzlichen Glückwunsch.
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0: kommunistische belgische Politiker Willy Freere im Fernsehen der DDR.
1: Monsieur Freere, wir erhalten jetzt viele Meldungen aus Belgien über den wachsenden Widerstand gegen die Errichtung westdeutscher Stützpunkte, zum Beispiel Arendon, Barneville, Saint-Nicolas. Können Sie uns darüber etwas Näheres sagen?
2: Il existe en Belgique.
3: Die Bevölkerung ist erregt, weil man in der Nähe des westdeutschen Stützpunktes Arendon ein Denkmal entfernt hat, das zum Andenken an die von deutschen Truppen erschossenen Widerstandskämpfer dort errichtet worden ist. Das hat im ganzen Land den Protest der Bevölkerung hervorgerufen. Bei uns sind die Arbeiter und viele Parlamentarier für Verhandlungen über einen deutschen Friedensvertrag. Diese Verhandlungen sind unabdingbar, denn sie sollen dazu führen, West-Berlin den Status einer freien und neutralen Stadt zu geben. Diese Verhandlungen sollen zur Entmilitarisierung und Neutralität beider deutscher Staaten durch den Abschluss eines Friedensvertrages beitragen.
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1: Die zentrale Wetterdienststelle der Deutschen Demokratischen Republik teilt mit, dass der gestrige Sonnabend mit Rekordtemperaturen bis zu 37 Grad der bisher heißeste Tag dieses Jahres war. Heute waren die Temperaturen infolge stärkerer Luftbewegung nicht mehr ganz so hoch wie gestern, überstiegen jedoch in vielen Orten immer noch über 30 Grad. Heute Abend um Mitternacht rechnen die Meteorologen mit dem Auftreten einzelner örtlicher Gewitter. Für morgen erwarten sie die zuvor kühlere Luft. Auch in Westdeutschland waren am Wochenende Hitzerekorde zu verzeichnen. Das gesamte Ruhrgebiet lag unter einer windstillen Dunstglocke. In Nordrhein-Westfalen wurde die Wasserzufuhr für die Industrie rationiert. Vor allem aus dem Raum Siegen wird eine große Wassernot gemeldet. Schwimmbäder dürfen nicht mehr nachgefüllt werden. Autowaschen wurde verboten.
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0: In die 80er Jahre, Gerhard Neef lädt ein in die Stadt Frankfurt-Oder, Heinrich von Kleist.
1: Heinrich von Kleist gilt als einer der sprachgewaltigsten deutschen Bühnendichter. Im Jahre 1777 wurde er hier in Frankfurt-Oder als Sohn einer preußischen Adelsfamilie geboren und musste bereits mit 15 Jahren, so verlangte es damals die Familientradition, ins preußische Heer eintreten. Der ständige Widerspruch zwischen dem Menschen Kleist einerseits und dem preußischen Offizier andererseits führte schließlich dazu, dass er 1799 seinen Dienst quittierte, um an der hiesigen Alma Mater Viadrina vor allem Naturwissenschaften zu studieren und, wie er selbst sagt, ein freier denkender Kopf zu werden. Dennoch vermochte er nicht, die innere Zerrissenheit zu überwinden und wählte mit 34 Jahren schließlich den Freitod. Er schrieb vorher: Es fehlt mir an Kraft, die Zeit wieder einzurücken. Der Dichter des zerbrochenen Krug, der Penthesilea, des Prinzen von Homburg oder des Michael Kohlhaas erlebte keines seiner Werke auf der Bühne. In unserem Land zählen die Stücke von Heinrich von Kleist zum ständigen Repertoire der Theater. Das Theater in Frankfurt-Oder trägt den Namen dieses berühmten Sohnes der Stadt und fühlt sich dem Erbe Heinrich von Kleist besonders verpflichtet. Und wenn Sie Frankfurt-Oder besuchen, dann sollten Sie diese Gedenkstätte und damit Heinrich von Kleist näher kennenlernen.
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Der Kontinent von Atlantis war einst eine Insel, die vor der großen Flut in jenem Gebiet lag, das wir heute den Atlantischen Ozean nennen. So groß war diese Insel, dass von ihren westlichen Küsten die Seeleute mit Leichtigkeit bis nach Amerika fuhren, auf Schiffen mit bunten Segeln. Im Osten war Afrika ihr Nachbar, nur wenige Seemeilen entfernt. Die alten ägyptischen Reiche verdankten ihre Kultur Atlantis. Alle Götter der mythologischen Dramen, die Legenden aller Länder kamen von Atlantis. Seine Könige regierten die Welt. Aber Atlantis sollte untergehen in seiner eigenen Macht und seinem Hochmut. Sein Schicksal ahnend sandte es Schiffe aus, in alle Winkel der Erde, an Bord die Zwölf, der Poet

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1: Hören Sie jetzt den Leiter des Amtes für Wasserwirtschaft, Diplom-Ingenieur Rochlitzer, zum Stand der Wasserversorgung in der DDR.
2: Liebe Zuschauer, viele von Ihnen werden sich die Frage gestellt haben, ob sich die Sorgen der Wasserwirtschaft in den letzten Tagen etwas vermindert haben, da es doch in vielen Gegenden der Deutschen Demokratischen Republik Niederschläge manchmal sogar recht reichlich gab. Nun, ich muss Sie leider etwas enttäuschen. Die Niederschläge haben zwar die Wasserführung in einigen Gewässern geringfügig aufgebessert, aber im Allgemeinen hält die sinkende Tendenz weiter an. Als Beispiel darf ich die Elbe anführen, die wichtigste Wasserversorgungsquelle unserer Republik, die anstelle der 7 Milliarden Kubikmeter Abfluss, die bis 31. Juli gebracht werden sollten, nur 4 Milliarden gebracht hat. Ähnlich sieht es in vielen anderen Gewässern aus. So haben wir an der Neiße, an der Aller und an der Helme den bisher überhaupt niedrigsten Wasserstand zu verzeichnen. Es ist verständlich, dass sich die niedrige Wasserführung auch auf den Grundwasserstand auswirkt. Und es ist besonders in den Gebieten, die flachliegende Wasserfassungen haben, zu Schwierigkeiten kommt. Das betrifft insbesondere die Südbezirke Gera, Suhl, Erfurt, Karl-Marx-Stadt, zum Teil auch Dresden und Cottbus. Die Bevölkerung hat eine große Initiative entwickelt, um den örtlich auftretenden Schwierigkeiten zu begegnen. Sehr begrüßenswert ist die Initiative der werktätigen, der wassernutzenden Industriebetriebe, die aus der Frostperiode des vergangenen Jahres Schlussfolgerungen gezogen haben und sich gründlich auf einen sinkenden Wasserstand vorbereitet haben. Allerdings kann ich nicht verschweigen, dass eines der wichtigsten Probleme der Wasserwirtschaft in der Deutschen Demokratischen Republik, nämlich das Abwasser, uns sehr ernste Sorgen bereitet. Durch die sinkende Wasserführung wächst die Konzentration der Abwässer und damit die Schwierigkeit, dieses Wasser für den unterliegenden Nutzer wieder zu verwenden.
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0: 1987, es hetzt der SFB wieder die antifaschistische DDR. Berlin-Friedrichshagen.
1: Am S-Bahnhof beginnt die Böllsche Straße. Anziehungspunkt für fast 30.000 Friedrichshagener, für Ausflügler und jene auf ihrer Jagd nach Raritäten in der Vorstadt mit Großstadtflair. Die Straßenbahn verbindet seit bald 100 Jahren den Bahnhof mit Badeanstalten und Dampferanlegestellen. Zuerst von Pferden gezogen, wurde daraus die Dampfstraßenbahn Auguste. Seit 1906 verkehrt die elektrische auf der 2 Kilometer langen Strecke, die einst Friedrichstraße hieß. Im antipreußischen Klima der Nachkriegszeit wurde sie in Böllsche Straße umgetauft, nach dem Gründungsmitglied des Friedrichshagener Dichterkreises kurz vor der Jahrhundertwende. In dem kleinbürgerlichen Städtchen flanierten rauschebärtige Exzentriker mit wehenden Mänteln und riesigen Hüten über den Boulevard. Sozialreformer und romantische Sozialisten, Dichter und Philosophen. Mit Herz und Feder den zu kurz gekommenen, dem Proletariat des Großstadtmolochs zugewandte Antibürger auf der Stadtflucht. Die Böllsche Straße im Spätsommer. Ein Pflaster zum Bummeln und Einkaufen, mit altvertrauten Fassaden und mit kleinen Geschäften, wie sie so vielfältig in deutschen Städten Ost oder West kaum noch anzutreffen sind. In der Böllsche ist Vergangenheit auch Gegenwart. Und neuerdings gibt es Leute, die von alten Sachen leben, die aus zweiter Hand handeln. An- und Verkauf gebrauchter Waren in Leyers Laden. Im Takt der Straßenbahnstopps füllt sich der Laden mit Interessenten, die auf ihrem Weg fast automatisch reinschauen. In Köpenick ist Ruth Fröhlichs Spezialnäherei der letzte Betrieb, der noch Wäsche flickt und ändert. Ruth Fröhlich, Jahrgang 1912 und jung geblieben, säumt und näht noch immer an ihren soliden Maschinen, am selben Platz wie in ihrer Jugend.
2: Frau Fröhlich, was machen Sie hier? Was bieten Sie hier an als Leistung?
3: Als Leistung biete ich an Knöpfe, Knopflöcher, Unterröcke kürzen, Schlüpfer kürzen, Pullover enger machen und Gardinen nähen, Bettwäsche. Und das wäre es wohl schon so.
2: Sie sind eine Spezialnäherei?
3: Ja, Spezialnäherei.
2: Wie lange machen Sie das schon?
3: Ich mache das seit 1939.
2: Uns ist aufgefallen, dass es doch hier nur sehr viele private Geschäfte und auch Handwerksbetriebe gibt.
3: Ach, das ist überall eigentlich so. Das wird eigentlich jetzt gefördert mehr. Wieder. Weil sie uns brauchen. So sieht's aus.
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0: Berlin is the most beautiful city that I have visited in the whole Europe, and I think in all the parts that I've been visiting. ¿Qué te parece Berlín?
1: Oh, beautiful.
0: Beautiful.
2: It is a very, very nice town.
3: Tak, miło czas spędziliśmy, no i w ogóle także jest bardzo dobrze.
4: Berlin est une belle ville
1: qui
4: a toujours l'amitié avec tout le peuple qui le visite.
1: Weil der Mann spürt, dass sie in Freundschaft verbunden ist mit allen Völkern, die es besuchen kommen.
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0: Landparty, so hieß eine Radiosendung für Folklore im Rundfunk der DDR. Es moderierte Gerhard Neef. Wir schalten nach Dresden.
1: Wer im Frühling durch den großen Garten geht, der kann mit etwas Glück eine großartige Dresdnerin treffen, die Paluca. Wir hatten dieses Glück. Auf einem Spaziergang sind wir ihr begegnet. Frau Professor, der Hund ist ja nicht allein Ihr Lieblingstier, sondern es sind auch viele Tiere hier im großen Garten, die Ihnen zusagen, ja?
2: Ja, ich gehe jeden Tag im großen Garten, wenn ich in die Schule vormittags muss. Und da füttere ich regelmäßig die Enten.
1: Ja.
2: Ja, dann die Eichhörnchen kriegen Nüsse, wenn ich sie gerade habe. Vögel füttere ich.
1: Gibt es da auch schon Tiere, die Sie ganz persönlich kennen?
2: Nein, im Zoo kenne ich viele Tiere.
1: Ja.
2: Da gehe ich auch regelmäßig hin. Aber die Enten kennen mich auch. Die kennen meine Stimme.
1: Ja. Wer kennt Ihre Stimme nicht? Nach 1945 hätte sie gerne jede europäische Kunststadt gehabt, um sie zu seiner Bürgerin zu machen. Aber Sie sind hier in Dresden geblieben, in einer zerstörten Stadt. Warum sind Sie hier geblieben?
2: Die Frage, die ist schon oft an mich gestellt worden. Ich bin überhaupt nicht auf den Gedanken gekommen, Dresden zu verlassen. Ich habe hier sehr schöne Zeiten früher erlebt. Ich habe hier studiert bei Mary Wigmann. Und ich habe damals schon sehr an Dresden gehangen und hänge jetzt noch mehr an dieser Stadt. Und ich wollte mit aufbauen.
1: Ja.
2: Ich bin nicht auf den Gedanken gekommen, wegzugehen.
1: Dresden ist ja wieder eine junge Stadt geworden. Und ja. Sie haben sich immer um die Jugend verdient gemacht. Ich wünsche Ihnen, Frau Paluca, dass Ihnen noch sehr oft die Sonne im Lenz ins Gesicht scheint. Und für uns und für Sie singt nun der Dresdner Kreuzchor unter Professor Martin Flemich das schöne Frühlingslied von Felix Mendelssohn Bartholdy und Heinrich Heine, Frühlingsahnung.
2: Da freue ich mich sehr darüber.
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0: 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Dieser lebte von 1926 bis 2007. Er war Theaterschauspieler, Konferenzier und Rundfunkmoderator. Entdeckt wurde er von Eberhard Kors. Das Schlagerlotto wurde in den 80er Jahren ausgestrahlt.
1: Jörg Hindemith. Siegfried König. Bärbel Naumann. Für den Fall der Fälle, dass der eine oder andere Interpret verhindert sein sollte, nun noch unser MMM-Interpret. Macht möglicherweise mit. Es ist...

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0: Rockteam aus Frankfurt-Oder 1988 bei der Werkstattwoche in Suhl.
1: Also wir haben dieses Jahr die Erfahrung gemacht, dass sehr viel Neues dabei ist. Wir waren vor 2 Jahren das erste Mal hier und da haben wir sehr viel Rock'n'Roll gesehen und dieses Jahr ist sehr viel Avantgarde bei. Also zum Beispiel Punkbands und sowas alles, was man eigentlich sonst nie gesehen hat da. Die dürfen hier auftreten und werden hier mal einem breiten Publikum offen gezeigt. Ne?

0: Eine Kultsendung auf DT64 war der Hit-Globus, die internationale Hitparade. Wir schalten in eine Sendung von 1987, besser gesagt, Lutz Bertram verabschiedet sich.
1: Jugendradio DT64, eure Antenne für den Tag. Das war der Hit-Globus, die internationale Hitumschau für die laufende Woche. Na klar, wir grüßen euch, wo immer ihr uns hört. Unsere Anschrift lautet Jugendradio DT64, Hit Globus, Nalepastraße, Berlin, 1160. Ich trete jetzt ab in den Urlaub, will sagen, das Wetter bleibt dann in der Regel noch wochenlang schlecht. In der nächsten Woche nicht nur in der Redaktion, sondern auch als Moderator hier im Studio Roland Urbanski wieder zurück. Der Hit Globus heute mit Thomas Simmert, Jana Göpel. Schön bis die Tage und keep on rocking!

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0: Regina Toss, immer am Sonnabend, auf DDR1, 16 bis 18 Uhr mit ihrer Radiosendung, nimmt das Lied als Souvenir und jetzt gemeinsam mit Dagmar Gelbke und Dagmar Friedrich und dem Stück Auferstehung der Ruinen, DDR-Revue der Komödie Dresden unterwegs. 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Dessau, Marienkirche, 18. Oktober, Reichenbach, Neuberienhaus. Dresden Komödie, 19. Oktober, 20. Oktober, die Potteswalde, die Parkseele, 21. Oktober, Stolberg, Erzgebirge, der Bürgergarten, Oelsnitz, Stadthalle, 22. 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
1: Halten Sie vom Tango.
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0: der kommunistische belgische Politiker Willy Freire im Fernsehen der DDR.
1: Monsieur Freire, wir erhalten jetzt viele Meldungen aus Belgien über den wachsenden Widerstand gegen die Errichtung westdeutscher Stützpunkte, zum Beispiel Arendong, Barneville, Saint-Nicolas. Können Sie uns darüber etwas Näheres sagen?
2: Il existe en Belgique.
3: Die Bevölkerung ist erregt, weil man in der Nähe des westdeutschen Stützpunktes Arendong ein Denkmal entfernt hat, das zum Andenken an die von deutschen Truppen erschossenen Widerstandskämpfer dort errichtet worden ist. Das hat im ganzen Land den Protest der Bevölkerung hervorgerufen. Bei uns sind die Arbeiter und viele Parlamentarier für Verhandlungen über einen deutschen Friedensvertrag. Diese Verhandlungen sind unabdingbar, denn sie sollen dazu führen, West-Berlin den Status einer freien und neutralen Stadt zu geben. Diese Verhandlungen sollen zur Entmilitarisierung und Neutralität beider deutscher Staaten durch den Abschluss eines Friedensvertrages beitragen.
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2: Tja, wieder mal ein Blick zwischendurch auf die Uhr. Das ist genau 2:30, 1:30 Uhr. Und schon wird gegrüßt und geküsst. Viele liebe Grüße und Küsse an Schatz Uwe in Köthen von seinem Mäuschen Wonny aus Krüchern, die ihn sehr, sehr lieb hat und ihn gegen keinen anderen Mann der Welt tauschen würde. Ja, ein sehr aussagekräftiger Gruß, denn wie traurig ist beispielsweise folgendes Tauschgeschäft: habe für meine Frau eine tolle automatische Waschmaschine bekommen. Wirklich ein ungewöhnliches Tauschgeschäft.
3: Ja, dann schon eher, um in unserem Metier zu bleiben, tausche einen Nachtdienst gegen 2 Frühprogramme.
2: Ja, der Uli hat recht, da muss man nämlich so früh aufstehen, was schwerer fällt, als sich früh hinlegen, nicht?
3: Gute, mit Familie aus Leipzig, Irina Nüsse, die sich bitte bald mal melden soll, weil Frank nicht mehr warten kann, obgleich sie eben sagte, dass er warten soll, aber so lange...
2: Da meint man fast, die Irina sagt sich, der kann lange warten, nicht?
3: Manuela Kree begrüßt Soldat Holger Börner, der nicht wieder den Zapfenstreich vergessen soll.
2: Ja, einst trieb ja die Marke Tenderin auf den Streich oder Schlag hin den Zapfen ins Spundloch des Schankfasses.
3: Und damit wurde der Ausschank eingestellt.
2: Und daher stammt ja auch der Ausdruck Zapfenstreich. Übrigens steht da, Topfen hüllt den Stein der Weisen.
3: Ja, und die Kneipen sind die Friedhöfe der guten Vorsätze. Holger, können wir nur wünschen, dass die Nacht nicht an den Tag kommt. Ein Umtrunk, also eine Maßnahme, kann noch zu einer weiteren führen.
2: Ja, allerdings. Seit einiger Zeit ist Kai Stammhörer unserer Sendung. Alpha Will wünscht er sich und formuliert sein Anliegen so: viele liebe Grüße vom Unteroffizier Kai Stefan an Petra in Lübau, Gabi in Beiersdorf, Ines in Schönbach, Bärbel und Daniela, Katrin in Neugiersdorf, also ein rechter Mädchenfreund, der Kai.
3: Karl-Heinz, er beugt vor, nur keinen Korb als Hahn, sondern besser Hahn im Korb.
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0: der kommunistische belgische Politiker Willy Freire im Fernsehen der DDR.
1: Monsieur Freire, wir erhalten jetzt viele Meldungen aus Belgien über den wachsenden Widerstand gegen die Errichtung westdeutscher Stützpunkte, zum Beispiel Arendon, Barneville, Saint-Nicolas. Können Sie uns darüber etwas Näheres sagen?
2: Il existe en Belgique.
3: Die Bevölkerung ist erregt, weil man in der Nähe des westdeutschen Stützpunktes Arendon ein Denkmal entfernt hat, das zum Andenken an die von deutschen Truppen erschossenen Widerstandskämpfer dort errichtet worden ist. Das hat im ganzen Land den Protest der Bevölkerung hervorgerufen. Bei uns sind die Arbeiter und viele Parlamentarier für Verhandlungen über einen deutschen Friedensvertrag. Diese Verhandlungen sind unabdingbar, denn sie sollen dazu führen, West-Berlin den Status einer freien und neutralen Stadt zu geben. Diese Verhandlungen sollen zur Entmilitarisierung und Neutralität beider deutscher Staaten durch den Abschluss eines Friedensvertrages beitragen.
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1: Professor Reinhold, vielleicht eine erste und eine letzte Frage vor den Nachrichten, die hier um 16 Uhr bei uns kommen. Sie waren am vergangenen Freitag zu einer Talkshow ins dritte BRD-Fernsehen eingeladen, zusammen mit Ihrem Kollegen Professor Reißig. Thema mal ganz grob ungefähr, die totale Bankrotterklärung der DDR, der Letzte macht das Licht aus, oder warum öffnet sich die DDR nicht endlich? Sie sind nicht hingegangen. Warum?
2: Ja, mein Kollege Reißig und ich, wir haben abgesagt, nachdem wir zugesagt hatten, an solchen Diskussionen teilzunehmen. Wir nehmen ja an vielen solchen Diskussionen teil, das ist keine Besonderheit und nichts Neues. Aber nachdem diese Hetzkampagne gegen die DDR entfaltet wurden und aller Schlamm über die DDR ausgeschüttet worden ist, und der SFB, bei dem diese Talkshow ja stattfindet, an dieser Schlammschlacht teilnimmt, haben wir erklärt, wir sehen uns unter diesen Bedingungen nicht in der Lage, an einer solchen Hetzveranstaltung gegen die DDR teilzunehmen. Und wenn ich die Ergebnisse dieser Diskussion sehe, glaube ich, dass es völlig richtig gewesen ist, dass wir abgesagt hatten. Zu diesem Ablauf gehört auch, dass sie verschiedene Provokationen offene gestartet haben gegen uns. So haben sie erklärt, Rolf Reißig hätte angerufen und hätte sich entschuldigt, hätte kein Visum bekommen und könne nicht teilnehmen, würde gern teilnehmen. Diese Meldung ist von A bis Z völlig frei erfunden. Natürlich hat Rolf Reißig niemals daran gedacht, solchen Anruf zu machen. Wir haben jetzt an den SFB ein Fernschreiben geschickt und haben ihn aufgefordert, sich für diese Provokation zu entschuldigen. Und wir werden abwarten, ob sie das machen.
1: Ja, Professor Otto Reinhold, unser Studiogast bis 17 Uhr.

0: der kommunistische belgische Politiker Willy Freire im Fernsehen der DDR.
1: Willy Freire, wir erhalten jetzt viele Meldungen aus Belgien über den wachsenden Widerstand gegen die Errichtung westdeutscher Stützpunkte, zum Beispiel Arendong, Barneville, Saint-Nicolas. Können Sie uns darüber etwas Näheres sagen?
2: Die Bevölkerung ist erregt, weil man in der Nähe des westdeutschen Stützpunktes Arendong ein Denkmal entfernt hat, das zum Andenken an die von deutschen Truppen erschossenen Widerstandskämpfer dort errichtet worden ist. Das hat im ganzen Land den Protest der Bevölkerung hervorgerufen. Bei uns sind die Arbeiter und viele Parlamentarier für Verhandlungen über einen deutschen Friedensvertrag. Diese Verhandlungen sind unabdingbar, denn sie sollen dazu führen, West-Berlin den Status einer freien und neutralen Stadt zu geben. Diese Verhandlungen sollen zur Entmilitarisierung und Neutralität beider deutscher Staaten durch den Abschluss eines Friedensvertrages beitragen.
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1: Mehr über ihn am kommenden Sonnabend im Schlagermagazin des Berliner Rundfunks. Apropos Schlagermagazin. Der Moderator Herbert Küttner feierte in der vergangenen Woche sein 30-jähriges Rundfunkjubiläum. 30 Jahre auf dem Rundfunksender. Das ist eine lange Zeit. Lieber Herbert Küttner, wir beglückwünschen dich von dieser Stelle aus und sagen dir alles Gute.
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0: hineingehört in eine Nachrichtensendung des Berliner Rundfunk.
1: Berliner Rundfunk. 15.30 Uhr, Berliner Rundfunk. Wir senden Nachrichten. Im Auftrage Erich Honeckers hat heute Verteidigungsminister Armeegeneral Heinz Hoffmann, Mitglied des Politbüros des ZK der SED, der Offiziershochschule Rosa Luxemburg der Grenztruppen der DDR, den Scharnhorst-Orden überreicht. Die hohe Auszeichnung war der Einrichtung vom Generalsekretär des ZK der SED und Vorsitzenden des Staatsrates und des Nationalen Verteidigungsrates in Anerkennung langjähriger Verdienste.
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1: Eine Kultsendung auf Radio DDR 1, die wir als Luftfracht aufleben lassen. Die Kollegen von MDR Sachsen ließen Peter Nicella aufleben, den Originalmoderator Ende 2022.
2: Es war für uns ein innerer Vorbeimarsch, wenn wir schneller waren als die Westberliner Kollegen in der Musik. Zum Beispiel Jürgen Jürgens, den ich nach der Wende traf, der beim SFB saß, oder auch der Dorfmann von Rias und andere. Die haben natürlich das Ohr im Osten gehabt, wann zum Beispiel die Luftfracht einen neuen Titel von ABBA hat. Und wir waren darauf eingestellt, wir müssten schneller sein. Und dann haben wir zum Beispiel die reisende Oma, die nach West-Berlin rüber durfte, ausgestattet mit ein bisschen Bargeld, 1:8 und Vertrauen gesagt. Und die besorgte dann die Single, die wir erst umschneiden mussten in der Nacht auf Tonband. Und dann haben wir sie in der Luftfracht gespielt und dann gab es eben den schnellen Gewinn.
1: Thema 60-40.
2: Zunächst in den ersten 2, 3, 5 Jahren mag das so gewesen sein. Ich musste jedes Manuskript vor der Sendung dem Musikredakteur vorlegen, dem Chef besser gesagt. Und der hat dann einiges bemängelt und hat gesagt, das ist aber wieder ein bisschen viel West. Ja. Und es war dann aber so, nach einiger Zeit, als wir populärer wurden und immer mehr Einschaltquote hatten, dass da nicht mehr so drauf geachtet wurde. Und zum Schluss gab es einen Menschen aus dem Politbüro, Werner Lamberts, der für die Medien zuständig war, der sagte, wenn es im DDR-Rundfunk die musikalische Luftfracht nicht gäbe, dann müssten wir sie erfinden.
3: Tower an Cockpit. Kommen. Hier 249, 249. Erbitte Landeerlaubnis für Luftfracht. Over.
4: Landeerlaubnis erteilt für 249. Roger.
1: Thema Stimmtraining.
2: Ja, natürlich, als ich zum Radio kam, bekam ich Sprecherziehung. 1,5 Jahre lang, bevor ich nachts die Wasserstände lesen durfte. Aber es war auch gut, muss ich sagen. Ich kam aus dem Harz, aus der niedersächsischen Gegend und hatte fast kein E in meiner Rede. Indem ich zum Beispiel in diesem Harzer breiten Dialekt sprach, sagte ich, meine Mutter hatte da eine schöne Sache, weißt du? Meine Mutter hatte da eine schöne Sache, weißt du? Aber die E waren alle verschwunden und die mussten 1,5 Jahre wieder aufgebügelt werden.
1: Thema Versprecher.
2: Man hat eine gute Disziplin und ein gutes Nervenkostüm. Ansonsten, oder auch einen schlechten Tag, dann geht das gar nicht. Es wurde von uns auch gefordert, vor allen Dingen in den Nachrichten, die man sprach, dass das sauber und einwandfrei ist. Es gibt ja sehr peinliche Versprecher, wo man auch nicht korrigieren kann, denn dann wird es ja noch lächerlicher, ja?
1: War die Sendung produziert?
2: Nein, wir haben die Luftfracht also, wie soll ich sagen, eigentlich fast immer live gemacht. Wir haben sogar Diskotheken mitgeschnitten, wo wir eine gewisse Wertung reingelegt haben und zum Schluss die Superhits gespielt haben in Rotenburg zum Beispiel, im sächsischen Rotenburg. Mhm. Oder wir haben natürlich etwas gemacht zum Jahresende, wenn wir eine Rückschau gehalten haben auf das verflossene Musikjahr. Dann haben wir das also als Band produziert und im Silvester-Vorabendprogramm laufen lassen.
1: Ein schönes Erlebnis aus Sachsen.
2: Ich komme mal abends zum Beispiel in einem sächsischen Dorf, will gar nicht sagen, wo es war, und frage, sagen Sie bitte mal, rief ich einer Frau zu im Dunkeln, wo ist denn hier das Kulturhaus? Wir haben heute Abend eine Veranstaltung. Herr Nicella, das kann ich Ihnen sagen.
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2: 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Ich bin Chris Mainfield für DDR 1.

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0: nach einem weiteren Pudis-Klassiker mehr aus der Geschichte des Rundfunks der DDR.
1: Ingo Friedrich, Autor der zweiten Auflage Die Pudis kommen auf DDR 1.
2: Besonders war zum Beispiel, als wir für den RBB eine Doku gemacht haben, als es um die Fanclubs ging in Berlin, ging es dann auch in den Pudis-Fanclub Berlin. Und da hatte sich der RBB an uns gewandt. Und da konnten wir dann auch zum Beispiel mit Quaster mal ganz privat quatschen. So. Da waren wir am Müggelsee, haben da Interviews gemacht und das wurde dann alles mitgeschnitten und so. Und das war schon wirklich sehr interessant. Ach ja, da fällt mir noch ein, mein erstes Erlebnis überhaupt mit Quaster war 2009, da war sein 65. Geburtstag und da wurde ich bei ihm zu Hause eingeladen. Ich war damals im Pudis Forum, das war so eine Internetplattform. Und da waren eben viele Pudis-Fans, die ihn selbst auch so kannten.

1972. Der DSS stellte sein Programm ein. Am Sonnabend gab es das 18 Uhr Magazin Informationen für den Bund, 18.10 Uhr und 19.20 Uhr den Abendkommentar und 2 Minuten Berichte gemixt mit Musik, Grüßen, Federkrieg und flotten Sprüchen. In der Zeit von 18.50 Uhr bis 19.10 Uhr liefen eine Hitparade oder das Starporträt. Nach Sendeschluss ertönte ein markanter Paukenschlag als Pausenzeichen.

Radio DDR Regionalprogramm 70er Jahre, Sonntag, Weimar. 6 Uhr, gut gelaunt in den Sonntag. 7 Uhr, stell dich ein für Gratulanten. 8 Uhr, Musik zu dieser Stunde. 8.30 Uhr, Thüringer Sportjournal. 9 Uhr, Konzert.

Dienstag, 19. September 1981. Die Sendung auf den Flügeln bunter Noten, unter anderem dabei das eigene Gesicht mit Holger Biege, Gewitterregen Karat und Arrival von ABBA, den Spiel.

0: me hands up. Yell war vor kurzem auch im Interview zusammen mit Daniel James. Ja, und dieser Daniel James natürlich Hands Up. 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
0: Eine Stunde Musik und gute Unterhaltung, 16 bis 17 Uhr auf DDR1, Montag bis Freitag, Treffpunkt Alexanderplatz. Ich heiße Sie willkommen. 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In dieser Sendung noch ein Rezept mit Anne Chilling. Natürlich ein DDR-Rezept. Nach den Nachrichten um 16.30 Uhr dann Jürgen Eger. Eine Kolumne. Aber lassen Sie sich jetzt treiben mit der für Sie ausgewählten Musik unserer Redaktion. Treffpunkt Alexanderplatz. Deshalb Christina Bach, Michael Hansen, Hauf und Henkler. Ja, es geht um den Regen und den Wind, Demis Roussos, Vangelis, Chariots of Fire, direkt nach Yellow Breakout.

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0: nach Friesenstraße.
1: Aber ja, wir befinden uns auf dem Alexanderplatz, Treffpunkt Alexanderplatz, auf Ihrem DDR1. Für Sie das Neueste vom Tag.
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1: Ein interessantes Thema, ein interessantes Gespräch, ein interessanter Gesprächspartner, Gerd-Ewen Ungar in Moskau zur Parlamentswahl Russland 2026. Sei gegrüßt.
3: Ja, hallo Marcel, ich freue mich.
1: Die fand statt vom 18. bis 20. September, 3 Tage, wird in westlichen Medien oft als Scheinwahl bezeichnet. Was sagst

0: du dazu?
1: Grundsätzlich gilt ja, alle Ergebnisse von Wahlen, die nicht dem Wunsch von Brüssel, Berlin, Paris und London entsprechen, gelten in Westeuropa als Scheinwahlen, als gefaked, als nicht echt. Ich glaube das nicht. Also ich halte die Wahlen für echt. Also es war ein fairer Wahlkampf, ein ruhiger Wahlkampf, ein stiller Wahlkampf. Das ist hier nicht so euphorisch oder ist hier nicht so zugespitzt, wie in Deutschland das gemacht wird. Es gab keine Skandale, aber es gab Wahlkampf und ich glaube, das Ergebnis ist echt.
0: Wir können ja unser Interview auch Schein-Interview nennen und dann passt das alles wieder. Ich würde vielleicht, bevor wir tief reingehen, mal ein bisschen was Allgemeines erzählen, noch aus sowjetischer Zeit. Wahlen sind in Russland etwas Besonderes. Zum einen finden sie über 3 Tage statt, zum anderen sind sie etwas Festliches. Man geht gut gekleidet mit der gesamten Familie ins Wahllokal. Es ist etwas Besonderes. Hat sich das in das heutige Russland übertragen?
1: Ja, also Putin hat um Beteiligung an den Wahlen geworben, als Bürgerpflicht, ne? Es ist Bürgerpflicht, zu den Wahlen zu gehen. Die Wahlbeteiligung war auch hoch, knapp 60%, das ist für Russland sehr, sehr viel. Die Wahlbeteiligung war dieses Mal deutlich höher, hatte gegenüber dem letzten Mal um fast 9% zugelegt.
0: Tja, und gewonnen eindeutig hat die Partei Jedina Rossija. Vorsitzender ist Dmitri Medvedev und für diese Partei steht Wladimir Putin, der selbst nicht Parteimitglied ist. Das Logo der Partei zeigt einen Eisbären beziehungsweise einen Bären. Ich denke, es ist ein ganz normaler Bär. Hast du das Ergebnis so vorhergesagt?
1: Also das, gut, jetzt aufs Komma so ein Ergebnis vorherzusagen, das kann man natürlich nicht oder ich kann das auch gar nicht. Aber dass die Partei Jedina Rossija, dass die breiten Rückhalt in der Bevölkerung hat, das habe ich so erwartet. Also ich habe jetzt nicht erwartet, dass die katastrophal einbrechen oder an Unterstützung verlieren. Das nicht. Wirklich überraschend ist das Ergebnis für mich nicht. Was ein bisschen überraschend war für mich, das war der Einbruch der kommunistischen Partei, der KPF mit Gennady Zyuganov als Parteivorsitzenden. Das war die große Konkurrenz zu Putin.
0: Was auch nicht schlecht ist, die KPDSU ist das ja im Prinzip die Nachfolgepartei. Und als Putin an die Macht kam in den späten 90er Jahren, hatte diese Partei noch um die 40%. Dann ging es weit runter. Sie hat noch Hochburgen in Russland. Da werden wir noch drüber sprechen. Ich hatte ein bisschen die Befürchtung gehabt, dass die Wahl für Putin beziehungsweise einiges Russland schlechter ausgeht, weil ich doch ein bisschen den Eindruck habe, dass Hardliner in Russland auf einen härteren Kurs auch in Sachen Krieg drängen. Das hat sich dann aber doch nicht bewahrheitet. Können wir da beruhigt sein?
1: Nee, das glaube ich nicht. Also natürlich, das Thema Krieg hat im Wahlkampf keine große Rolle gespielt. Was eine große Rolle gespielt hat als Thema, das war die Souveränität Russlands. Was man in Deutschland, glaube ich, nicht so richtig versteht, ist, dass der Konflikt in der Ukraine hier in Russland wahrgenommen wird als ein Krieg mit dem Westen, mit der NATO faktisch, mit den westeuropäischen Ländern, ein Stellvertreterkrieg, der in der Ukraine ausgetreten wird, der sich aber gegen Russlands Souveränität richtet.
0: Gab es ausländische Wahlbeobachter?
1: Ja, die gab es. Es gab ausländische Wahlbeobachter aus den GUS-Staaten, es gab Wahlbeobachter aus Afrika, es gab ausländische Wahlbeobachter. Also dass die Wahl ohne Beobachter stattgefunden hätte, wie das in den westlichen Medien, in den deutschen Medien auch zum Teil beschrieben wurde, das ist nicht der Fall. Es gab die Möglichkeit, die Wahlen zu beobachten. Ich glaube, das ist sogar gesetzlich festgeschrieben, dass es diese Möglichkeit geben muss. Nicht festnageln jetzt, aber ich meine, sowas gelesen zu haben. Und ich meine, es waren auch Wahlbeobachter aus Deutschland da. Von der AfD waren Leute da.
0: Gehen wir mal die einzelnen Parteien durch. Die Kommunistische Partei der Russischen Föderation, die haben wir schon erwähnt. Wie würdest du sie umschreiben?
1: Ja, ich bin da so ein bisschen ambivalent, ehrlich gesagt, ne? Die Kommunisten, die haben noch ihre Hochburgen, vor allem in Sibirien ist eine Hochburg. Es gab komischerweise von der KPRF losgetreten eine Diskussion über den 20. Parteitag der Kommunistischen Partei der Sowjetunion in den 50er Jahren. Dieser Parteitag war irgendwie sehr wichtig. Dort hat sich

0: Chruschtschow vom Stalin-Kult verabschiedet. Und die KPRF hat jetzt im vergangenen Jahr eine Diskussion darüber losgetreten, dass das ein Fehler war. Ne? Sich vom Stalin-Kult zu verabschieden war ein Fehler. Und ich glaube, das hat der Partei Stimmen gekostet. Ich glaube, sie hat darauf geschielt, dass sie damit Stimmen holt. Aber ich glaube, das Gegenteil war der Fall.
1: Klassisch steht die Partei für Wiederverstaatlichung von Schlüsselindustrien, auch Widerstand gegen Privatisierung von Grund und Boden. Inwieweit hat das Boden sozusagen in der Russischen Föderation, in der Bevölkerung?
0: Dafür steht die KPRF, das ist richtig, aber da steht sie ja nicht alleine. Jedine Rassie, also die großen Betriebe sind alle staatlich, die Rüstungsbetriebe sind alle staatlich, die Bahn ist staatlich, also es ist ja nicht so, dass die KPRF die einzige Partei ist, die jetzt einen eher sozialistischen Anstrich hat. Ich würde jetzt die Jedinaja Rossija, obwohl sie jetzt sich nicht kommunistisch oder sozialistisch nennt, aber die steht ja trotzdem in der Tradition der russischen Politik, die Leute, die da an der Macht sind. Lavrov ist Mitglied bei Jedinaja Rossija, Medvedev, die kommen ja alle aus der Sowjetunion. Die stehen jetzt nicht, und die haben alle auch die 90er erlebt. Ne? Das heißt, die 90er mit dem Radikalkapitalismus, mit dem Marktradikalismus, das wollen die alle nicht. Das heißt, ja, die KPRF, die steht für ein klassisch kommunistisches Programm der Verstaatlichung und der staatlichen Lenkung, aber Jedinaja Rossija unterscheidet sich da meiner Meinung nach nicht fundamental davon. Also das ist auch immer, was in Russland immer passiert, Yandex war ein privates Unternehmen. Yandex ist das russische Pendant zu Google.
1: Ja.
0: Ist ein großer Internetkonzern. Macht hier ganz viel. Es gibt Browser und es gibt autonomes Fahren und es ist wirklich wichtig. In dem Moment, in dem Yandex wirklich wichtig wurde, grätschte da der Staat rein und hat sich da irgendwie so eine goldene Aktie besorgt. Also die Steuerung von Wirtschaft und die Kontrolle von wirtschaftlichen Prozessen, die ist hier nicht allein der KPRF vorbehalten, das macht Jedinaja Rossija genauso, das ist Russland. Ne? Russland ist kein, auch wenn das im Westen vielleicht irgendwie komisch klingt, aber Russland ist jetzt kein marktradikales Land. Das war es mal in den 90ern und hat sich davon aber wieder ganz stark abgewendet.
1: Das ist ja vielleicht der Punkt. Kommen wir mal zur nächsten Partei. Ich gehe so ein bisschen die Reihe runter. Das ist die Liberaldemokratische Partei Russlands um Leonid Slutsky. Da wird bei uns oft der Begriff rechtsextremistisch verwendet. Gesichert lasse ich jetzt mal weg. Was sagst du zu dieser Partei?
0: Die LDPR, die hat mich ein bisschen überrascht, weil die hat an Stimmen zugelegt. Leonid Slutsky ist der Nachfolger von Schirinowski. Schirinowski war ein... kann ja von halten, von dem, was man will, aber das war ein rhetorisches Genie. Der konnte sprechen, der konnte faszinieren, der konnte zuspitzen, polemisieren und so weiter. Leonid Slutsky kann das nicht. Der wirkt immer so ein bisschen tölpelhaft, ein bisschen ungeschickt, hat auch wirklich null Charisma, keinerlei Ausstrahlung und trotzdem hat die Partei zugelegt, um knapp 1,5%. Das hat mich gewundert. Die liegt jetzt bei 8%. Rechts, ja, ich weiß nicht, alles, was was nicht das deutsche Programm mitmacht, was nicht die deutsche Wokeness mitmacht, das wird ja in deutschen Medien immer gleich als rechts gefremt. Ich halte diese Partei nicht in keiner Weise für rechts. Also das ist wirklich völliger Unsinn. Für einige Parteien, die es in Russland gibt, da passt dieses Rechts-Links-Schema auch überhaupt gar nicht. Ne? Wahrscheinlich kommen wir jetzt gleich noch auf die Novi Ludi Partei. Da passt das Rechts-Links-Schema passt bei denen null. Ne? Die werden auch als rechts geframed. Die wollen staatlichen Einfluss zurückfahren eher, die stehen eher so für ein FDP-Programm ein bisschen, die stehen auch dafür, die sind mit dem Ziel angetreten, Leute, die sich nicht für Politik interessieren, für Politik zu interessieren, damit sie wieder zu Wahlen gehen und so weiter. Da passt dieses Rechts-Links-Schema, passt auf diese Partei und auch meines Erachtens auch auf die LDPR, passt da null.
1: Ist ja auch ganz interessant, die Partei Neue Leute, da sind wir gleich hinüber gewechselt, ist mit 7% auch nicht erfolglos. Die gibt es ja auch erst seit 2020.
0: Ja, das ist eine ganz neue Partei. Die wird die wird natürlich irgendwie in den westlichen Medien völlig übergangen. Die deutschen Medien framen Russland ja als Diktatur. Da gibt es gar keine Parteien eigentlich, da gibt es nur Putin. Jetzt gründen sich aber hier neue Parteien und die sind dann irgendwie auch erfolgreich mit ihrem Programm. Die stehen, wie gesagt, die stehen für irgendwie so einen etwas liberaleren Kurs und passen eben in dieses typisch in dieses westliche Parteienschema rechts-links, passen sie ja eigentlich überhaupt nicht rein.
1: Ja, die Parteien vorstellen ist ja im Prinzip auch der Inhalt unseres Gespräches und wir haben noch eine, die 5% auch erreicht hat, die Partei Gerechtes Russland.
0: Das ist übrigens die Partei gewesen, beziehungsweise deren Vorsitzender Sergej Mironow, das ist der gewesen, der gegen die Zulassung von Jabloka zu den Wahlen geklagt hat und Recht bekommen hat. Ne? Die Partei hat allerdings Federn gelassen, hat gerade noch die 5%-Hürde geknackt. Übrigens, das mit der 5%-Hürde, das hat sich Russland bei Deutschland abgeguckt.
1: Ah ja.
0: Die 5%-Hürde, die war früher, wenn ich das richtig informiert bin, lag die bei 7%. Also man musste 7% holen, um überhaupt ins Parlament zu kommen, in die Duma zu kommen. Und das wurde abgesenkt mit dem Ziel, die politische Vielfalt in der Duma zu verbreitern.
1: Ja, Jabloka, du hast es schon erwähnt, ist ja an sich wahrscheinlich die unbedeutendste Partei mit, die aber in Deutschland in der Berichterstattung groß stattgefunden hat, weil es die einzige Partei ist, die sich klar gegen den Krieg, gegen die Ukraine wendet, aber sie ist ansonsten keine Friedenspartei, ist eine neoliberale Partei.
0: Ja, ist eine neoliberale Partei und in Deutschland wird immer gesagt, dass es sei die einzige Partei, du hast es gerade schon gesagt, es sei die einzige Partei, die sich gegen den Krieg wendet. Ich finde das ehrlich gesagt ein bisschen seltsam, weil es gibt hier keine Partei im Parteienspektrum, die sagt, ja toll, Krieg, das wollen wir. Alle Parteien sind gegen den Krieg. Alle in der Duma vertretenen Parteien sind gegen diesen Krieg. Sie wollen diesen Krieg beenden. Es gibt Parteien, die für diesen Krieg sind, ne? Die sitzen aber im Bundestag. Das ist die CDU, das ist die SPD, das sind die Grünen. Die sind für diesen Krieg. Die wollen die Ukraine weiter aufrüsten, die wollen die Ukraine finanzieren und die wollen über die Aufrüstung der Ukraine eine strategische Niederlage, einen Sieg über Russland erringen. Das sind die Kriegsparteien. In der Duma sind keine Kriegsparteien vertreten. In der Duma sind alle Parteien, die in der Duma vertreten sind, wollen diesen Krieg möglichst auf diplomatischem Wege beenden. Das ist eine völlige Desinformation, die da durch die deutschen Medien geistert. Die Kriegsparteien, die sitzen in Deutschland.
1: Und die Kriegsparteien lassen sich reichlich zitieren, auch regelmäßig hier in der kleinen Audiodatei, weil geliefert haben sie durch die Bank alle. Gibt es noch was Besonderes zu den Regionen zu sagen? Ich hatte da vor Jahren schon mal ein Wahlspecial gemacht und da ist aufgefallen, beispielsweise Tschetschenien, da hatte Putin 115%. In den westlichen Gebieten, die jetzt zum Beispiel an Finnland grenzen, war einiges Russland allgemein etwas schwächer, natürlich auch in den Großstädten. Oder wir hatten zum Beispiel Wolgograd, da waren die Kommunisten immer sehr stark. Hat sich da etwas herausgeschält bei dieser Wahl?
0: Ja, also auch dieses Mal sind, also die Kommunisten, die sind am Baikal, in Westsibirien sind sie ganz stark. Ramzan Kadyrov hat auch dieses Mal in Tschetschenien irgendwie eine Zustimmungsrate von, ich glaube, 99,81% geholt. Man kann sich da natürlich drüber lustig machen, aber das hat was mit diesem, das hat was mit deren Tradition und mit der sozialen Struktur dort zu tun. Ne? Die haben einen anderen Blick auf Politik und auch auf ihren eigenen Staat, auf ihre Republik. Das ist anders geprägt. Man kann es aber auch einfach nehmen, als dass hier etwas entstanden ist, das dem Frieden gedient hat. Ne? Tschetschenien ist, der Kaukasus ist immer noch unruhig und wird immer noch irgendwie immer mal wieder von Auseinandersetzungen erschüttert. Aber es herrschte eine relative Stabilität. Und das ist der Kooperation Kadyrovs mit Putin zu verdanken.
1: So haben wir einen großen Bogen geschlagen und kommen über Tschetschenien jetzt wieder zurück in das Jahr 1987. Du bist ein großer Fan von elektronischer Musik und die gab es natürlich auch in der Sowjetunion. Interessantes Projekt, kenne ich übrigens auch aus DDR-Zeiten. Gab es eine Radiosendung auf Jugendradio DT64 Electronics, da lief das auch. Allianz heißt die Band. Welchen Song hören wir?
0: Wir hören Nazaré.
1: In Nazaré. Gerd Ibn Unger, ich bedanke mich.
0: Ich bedanke mich.

0: Mensch, Kinder, womit eröffnet heute die Tagesschau? Die Handynummer des BND-Vize wäre im Internet. Kein Einzelfall, zeigen Recherchen von WDR und Süddeutsche Zeitung. Die unheilvolle Verschmelzung öffentlich-rechtlicher Medien und kommerzieller Datenpannen. Dag Beer heißt der Generalmajor der Bundeswehr, militärischer Vizepräsident des Bundesnachrichtendienstes seit 2023. Geheimnisträger, zuständig für strategische Militäraufklärung im Ausland. Seine Leute, das ist ja aufregend, sollen Informationen über russische Atomwaffen beschaffen, das nordkoreanische Raketenprogramm oder chinesische Weltraumwaffen.
1: Jojo.
0: Immerhin zeigt dieser Bericht auch, dass die Bundesrepublik Geheimdienste hat. Ich hatte in den letzten 35 Jahren den Eindruck gewonnen, auf deutschem Boden gab es nur einen, den sie Stasi nennen. Die Tagesschau plagt Sorge vor russischen Geheimdiensten. Also ich würde nur einen anrufen.
2: Besten
3: alles
2: Mann.
3: Für die Freiheit aufzugeben, das ist Freiheit.
0: Sich den Mongolenstürmen des Ostens entgegenstellend, auch an diesem Freitag, 2. Oktober 2026. Mensch, da grüßen wir doch mal schnell Köln.
4: Allahu Akbar, Allah.
0: Die Bundeswehr baut ein eigenes Drohnenregiment auf, gibt Verteidigungsminister Boris Pistorius, SPD,
5: das ist richtig,
0: an. Letzte Bundeswehrsoldaten sind aus dem Irak zurückgekehrt. Rainer Braun war vor Ort. Die Verleihung des Westfälischen Friedenspreises an die NATO in Münster. Bundeskanzler Merz hielt eine Grundsatzrede. Hier wolle er Moskau Einhalt gebieten. Die rote Flut, da ist sie wieder.
6: Freiheit ist für uns wichtiger als Frieden.
0: Österreichs Präsident van der Bellen nennt Russland einen Zwerg. Das bei einer Veranstaltung in der Wiener Hofburg. Die russische Botschaft in Wien reagiert scharf. Moskau weist ungarische Diplomaten aus. Antwort auf die Ausweisung russischer Diplomaten durch Ungarn. NATO-Generalsekretär Mark Rutte erklärte, die europäischen Mitgliedstaaten müssten die Fähigkeit entwickeln, um selbst in der Lage sein, zum Beispiel den Iran anzugreifen. Er sprach auf dem Euronews Defense and Space Summit. Gleichzeitig nannte er die NATO-Verteidigungsbündnis, die den Westfälischen Friedenspreis erhielt, ergänze ich.
7: Frau Antje bringt Käse aus Holland.
0: Im Sommer verkündete Boris Pistorius den Ausstieg aus dem Fregattenbauprojekt Typ F-126. Nun klagt die niederländische Werft Damen. 4,7 Milliarden Euro stehen im Raum. Waldai-Forum Russland, Wladimir Putin spricht. Wer sieht einen Atomkrieg in der heutigen Welt wahrscheinlicher? Nicht Russland hat Konflikte begonnen. Die Frontlage entwickelt sich zugunsten Russlands. Sehr klar erklärt er, im Fall eines westlichen Angriffs gegen Kaliningrad oder andere russische Gebiete würde Moskau den Einsatz von sämtlichen verfügbaren Waffen in Erwägung ziehen. Zitat: In den Ankündigungen des Außenministeriums ist alles richtig. Wenn es zu einem direkten Angriff auf die russische Föderation kommt, in diesem Fall Kaliningrad oder vielleicht andere Territorien, wird unweigerlich und unverzüglich die Frage nach dem Einsatz sämtlicher Waffen, die unserem Land zur Verfügung stehen, auf der Tagesordnung erscheinen. Das ist unweigerlich und hängt nicht vom Familiennamen des obersten Befehlshabers oder des Präsidenten Russlands ab.
8: Roger, wie geht's?
0: Auch Roger Köppel von der Schweizer Weltwoche ist wieder in Russland.
9: Wir warnen Sie, folgende Bilder können verstörend werden.
0: Danke, beste Svetlana, wir wollen uns auf den Ton beschränken. Die tschechische Regierung übersteht ein Misstrauensvotum, berichtet der ORF. USA, Pete Hegseth streicht Generalsposten. Die Tagesschau desinformiert, nennt ihn US-Verteidigungsminister. Das ist nicht richtig, er ist offiziell US-Kriegsminister.
10: My side is, I can't hear you.
0: Neue Pentagon-Initiative, Projekt Meridian. Das soll den Krieg der Zukunft erforschen. Mit dabei Elon Musk. Wichtig, der Ausschluss von Frieden. Für mich Wesensmerkmal unserer gesellschaftlichen Konzeption.
11: Drei Chinesen mit dem Kontrabass saßen auf der Straße und erzählten sich was.
0: Es ist nicht unschlüssig, dass Medien in Unterwerfung unter Herrschaftsdiktate dann gegen andere gesellschaftliche Konzeptionen hetzen. Die Tagesschau wieder China. Die zählt mehr als 700 Millionen Kameras durch KI und Gesichtserkennung vernetzt. Überwachungssystem überschreibt. Polemisch Gesichtserkennung an der Mülltonne, muss aber zugeben, viele finden das gar nicht schlimm. Auch verhängt Peking für immer mehr Chinesen Ausreiseverbote. Gestern berichtete ich von der anstehenden Vollstreckung eines Todesurteils in den USA. Nun hat die Verurteilte zwei Giftspritzen überlebt. Krista Pike. Vielleicht hätte man die Frau bombardieren sollen. Da ist man erfahrener in den USA. Südafrika wird von mehreren Morden an Frauen erschüttert. Präsident Ramaphosa hat nun Versäumnisse beim Kampf gegen geschlechtsbezogene Gewalt eingeräumt, Maßnahmen angekündigt, berichtet die Tagesschau. In den USA überholt das Smartphone Radio im Auto, berichtet Radioszene.
1: Emmanuel, hier ist deine Brigitte.
0: In Frankreich weiten sich Schulproteste aus. Es kam zu Zerstörungen. Man protestiert gegen Mängel. Mit Schlager extra breit. Antisemitismus-Vorwürfe gegen Jordan Bardella, Parteichef der französischen Rassemblement National. Die Tagesschau zitiert: Der Jude muss die anderen Völker beherrschen, sie zerquetschen oder ausrauben. Und weiter: Die Banken sind alle im Besitz von Juden. Es veröffentlicht ein Informationsportal namens Mediapart. Bardella reichte eine Verleumdungsklage ein. Gerne möchte ich an dieser Stelle unsere jüdischen Zuhörer begrüßen, auch wenn sie keine Bank besitzen. Zufällig. Ich glaube, das schneiden wir nachher lieber. Regie, das schneiden wir.
2: Ja, wird erledigt.
0: Nach Deutschland noch. Das Handelsblatt agitiert gegen Ulrich Siegmund. Dieser hätte erklärt, nur regieren zu wollen, wenn die AfD allein die absolute Mehrheit erringe. Nun will er sich mit anderen Stimmen zum Ministerpräsidenten wählen lassen. Na immerhin. Er erklärte, er wird ab Dezember regieren. Jede Stimme zählt, sicher fährt er dann auch standesgemäß zum Landtag vor.
5: Was wäre die Vision 2026 ohne eine gemeinsame Simson-Ausfahrt?
0: Die Inflation in Deutschland steigt auf 3,3%.
12: Billiges Öl aus Russland und Gas und die Sicherheit durch die Vereinigten Staaten von Amerika. Diese Zeit, dieses Geschäftsmodell Bundesrepublik Deutschland ist vorbei. Und es wird auch nicht wiederkommen.
13: Inflation.
14: Das Erlebnis. Inflation. Inflation.
0: Erste Vorgespräche für Rot-Grün-Rot für Berlin. Ergebnislos. Eine gemeinsame Linie zu Antisemitismus und organisierter Kriminalität gibt es laut Tagesschau nicht. Da läuft wohl nicht alles nach Plan.
15: Das Problem sind Männer.
0: DPA berichtet, Hans-Georg Maaßen und Björn Höcke trafen sich zum Mittagessen im Thüringer Landtag.
16: Keinen Krieg gegen Russland.
0: Keinen Krieg. Das wäre ja Frieden, was für ein Wahnsinn. NTV berichtet, dass BSW seit gestern neuer Parteiname, Bündnis Soziale Gerechtigkeit und Wirtschaftliche Vernunft.
17: Sarah kommt.
0: Das kann man sich ja mega leicht merken. Ich sag's nochmal, Bündnis Soziale Gerechtigkeit und Wirtschaftliche Vernunft. Ab heute Herbst und Bahnstrecke Hannover-Berlin gesperrt. Rüber und kühler geht's weiter und nicht vergessen, Bündnis Soziale Gerechtigkeit und Wirtschaftliche Vernunft.
18: Marcello, vielen Dank für die Nachricht.
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0: Das Neueste vom Tag aus unserer Nachrichtenredaktion. Eine weitere Kolumne von unserem Kollegen Jürgen Eger. Gleich. 17 Uhr Original Berlin. 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

0: Eine Marianne meint, der Osten sei beseitigt worden. Ach Mädels, der Osten wurde doch nicht beseitigt. Die Himmelsrichtungen sind doch dieselben geblieben und immer noch anerkannt. Die DDR wurde besiegt, zerschlagen, beseitigt. Statt DDR der Osten zu sagen, ist Unterwerfung unter die Besatzer Sprechdiktate. So kommen Falschaussagen zustande, wie Adolf Hitler sei ein Linksradikaler gewesen, wie die Weidel gerade wiederholte, dass die ehrlichen Wissenden nicht auf die Idee kommen, die AfD sei, wie sie sich nennt. Die Denunziationen der Linken beweist, Weidel und Co. sind die Fortsetzung des Totalitarismus-Quatsches unter anderem scheinalternativem Namen. Und womöglich war Gorbatschow auch gutgläubig, kann ja sein, aber hat er uns geglaubt? Nein, hat er nicht. Also kann er nur sehr selektiv gutgläubig gewesen sein und nicht einfach gutgläubig ohne jeglichen Zusatz, ohne Einschränkung. Auch dem Erich gegenüber war er nicht gutgläubig und schon gar nicht gutsagend. Mit Gutgläubigkeit kann man den Verrat nicht erklären, denke ich, und den Verrat nicht nennen, ohne falsch zu sprechen, denn uns hat er nicht gut geglaubt. In der aktuellen Staatspropaganda und deren Nachplapperungen wird die Zustimmung zur AfD Huldigung genannt. Ich frage, was wäre an der Zustimmung vieler zur AfD Huldigung? Adolf Hitler ist der größte Popstar der GEZ-Sender seit etlichen Jahrzehnten, größer als Elvis und Michael zusammen und sogar größer als der derzeitige Chef der Brit-Philosophie Roland Kaiser. Das ist Huldigung. Auch die Adenauer und Erhard und Brandt und so weiter Huldigungen, die seriell im GEZ-TV gebracht werden und auf dem Visagenbuch wiederholt werden, sind solche, ob Lob des Kniefalls oder Vergessenmachung der Kriegsverbrechen Schröders, von wegen er habe beim Irakkrieg nicht mitgemacht, oder. Aber die Zustimmung zur AfD-Politik und zum Personal ist nicht Huldigung, sondern Anhängerschaft, Zustimmung, hoffnungsmotiviert und so weiter. Merke, falsche Wörter werden ausgegeben, da falsche Wörter Falschdenken lenken und die Nachplapperer sind dann eben falsch gelenkt und lenken ihrerseits falsch. Alice Weidel wird gebracht, Adolf Hitler sei ein Linksradikaler gewesen und Erich Honecker sei stolz auf das Wahlergebnis, gemeint ist wohl die pseudolinke schnellsprechhübsche Elif. Ein Politikwissenschaftler, Korte, labert darüber und wirft auch mit falschen Wörtern nur so um sich, falsch für Aufgeklärte, richtig für die Karriere. Es ist schön, dass Weidel unser einen immer wieder mal deutlich erinnert, da man es ohnehin weiß, wes Geistes Kind die AfD-Führerinnen so sind.
1: Die Scharfmacher in ihren eigenen Reihen

0: schwadronieren fern jeder Realität noch immer vom Sieg der Ukraine über Russland, ohne dazu zu sagen, dass das ohne einen dritten Weltkrieg nicht zu haben wäre und mit einem dritten Weltkrieg schon gar nicht.
1: Die Weidel bescheinigt neuerdings dem Hitler wiederum ein Linker gewesen zu sein, ein Kommunist gar. Damit denunziert sie die Kommunisten, also die primären Mordopfer der Hitleristen. Sie seien dasselbe gewesen wie ihre Mörder. Analog zu den gysiistischen Denunziationen, Stalin sei einfach ein Verbrecher gewesen. Analog zu den Gysiisten, die die alten Genossen aus der SED warfen ab Ende 1989. Und der Gysi hat über Kohl oder Adenauer oder über Schröder oder über Schmidt-Schnauze nie gesagt, dass die einfach Verbrecher gewesen seien. Ich denke hingegen, Hitler als Linken zu verkaufen, ist letztlich auch logische Fortführung des Totalitarismus-Quatsches, der seit den 1950ern in der Brit nicht zuletzt mit Hilfe der jüdischen Karte Arendt durchgesetzt wurde und wird. Ist also inhaltlich nicht neu, nur die jetzige bisher finale Steigerung. Besonders schizo wird das Ganze, wenn der deutsche Faschismus einerseits zu einer Art linkem Sozialismus umerzählt wurde und wird, andererseits aber ein Antifaschismus propagiert wird, für den niemand erklärt, wogegen der eigentlich Anti gewesen sein soll. Wenn es doch 1933 bis 1945 gar keinen Faschismus gab. Denn der soll ja ein Sozialismus gewesen sein, der allerdings die kapitalistischen Eigentumsverhältnisse gar nicht antastete, mit der kleinen Ausnahme jüdischen Eigentums. Damals gehörte aber zum Kern sozialistischer Anschauungen die Vergesellschaftlichung der Produktionsmittel und der Wohnungen, der Wälder, Schlösser und so weiter, wie es in der DDR dann durchgeführt wurde und Realität war. Nichts davon haben die Hitleristen gewollt, nicht propagiert und nicht praktiziert. Weidels Gerede über Hitler ist keine Alternative für Deutschland, sondern die Weiterführung des Altbekannten in Steigerung. Amen. Und ansonsten, naja. Auf die auf dem Visagenbuch vorgezeigte Behauptung, Linke lehnten die Demokratie ab und seien zudem auch noch antisemitisch, was gerade wieder sehr en vogue ist, meine Antwort: Blödsinn. Linke lehnen weder teilweise noch sonst Demokratie ab, aber sie erkennen die Diktatur der Kriegstreiber nicht als Maßstab für Demokratie an und Linke kennen vernünftige Definitionen von Demokratie und Diktatur und die sind längst schon außer Dienst gestellt in den öffentlichen Diskursen. Und nein, Antisemitismus ist Tabu für Linke. Und bezogen auf die heutigen Rings-Lechts-Diskurse füge ich hinzu, was links ist oder nicht, kann im Extrem nicht ins Gegenteil gewendet werden, gewendet sein. Jedenfalls nach den früher gegolten habenden Ansichten davon, was links und was rechts sei. Der Michael fragt auf dem Visagenbuch, was schlimm am Massenimport von Menschen sei. Er benutzt aber nicht das Wort Massenimport. Ich meine, da gibt es mehreres. Erstens, sie folgen damit den Vorgaben der Westweltherrschenden, die den Massenimport wollen und betreiben. Zweitens, schlimm daran ist, dass sie die Schnauze halten über die Motive und Gründe der Herrschenden und Importeure. Drittens, schlimm daran ist, dass das Kümmern um die Importierten fest verbunden ist mit dem Verrat an den Ureinwohnern. Viertens, schlimm daran ist, dass sie jede Menge Judaslohn kassieren für diesen miesen Service. Fünftens, schlimm daran ist, dass mit diesem Service und Betrug systematische, unendliche Verblödung propagiert und praktiziert wird. Sechstens, schlimm daran ist, dass der Massenimport von Menschen fest verbunden ist mit den kriegerischen Strategien der Westweltimperialen. auch wenn die Pläne nicht immer so aufgehen wie gedacht. Der Massenimport von jungen Syrern diente unter anderem auch der Wehrlosmachung Syriens. Der Massenimport sowjetgeborener intellektueller Verarmung einerseits, Bereicherung andererseits und so weiter. Siebtens, schlimm daran ist, dass die Importierten gegen die Einheimischen in Stellung gebracht werden, als Konkurrenten und die sich bringen lassen auf dem Mietenmarkt und auf dem Arbeitsmarkt. Mieten nach oben, Löhne nach unten. Achtens, schlimm daran ist der Gruppenegoismus und dessen immer weitere Propagierung. Wir brauchen die syrischen Ärzte. Aha, und die syrischen Kriegsopfer? Neuntens, schlimm daran ist, je mehr Ausgebildete importiert werden, desto geringer die Bildungschancen für Ureinwohner. Zehntens, schlimm daran ist, dass die Importierten eingesetzt werden für Lügen gegen andere Länder, Regierungen, Völker und ihre zumeist dunklere Haut der höchste Beweis für die Wahrhaftigkeit der Lügen ist. Siehe Kamina, der diesen Dienst mit heller Haut tut und mächtig witzig und so weiter. Und komisch, nichts davon in den massenmedialen Diskursen.
2: Wir haben es geschafft, den politischen Diskurs zu prägen mit dem Wort Remigration. Wir haben es geschafft, darüber zu sprechen, dass wir millionenfach abschieben müssen.
1: Auf Tagesschau 24 wird resümiert, die AfD sei nun überall stärkste Partei in MacPom, nur nicht in den größeren Städten. Sie vergessen, was allerdings der Marabu angemerkt hat, dieser hässliche Vogel, der Marabu. Die Staatsprivilegierten, die sind in den großen Städten konzentriert. Der Marabu am Freitag beweist einmal mehr die Falschheit des Satzes, den er oft o-tönig bringt, von wegen es sei journalistisch falsch, sich mit einer Sache gemein zu machen. Er bringt nämlich mehrere Wahlkrampfstimmen, solche, die in den GEZ-Sendern kaum vorkommen und ansonsten unfair erzählt werden. Er ist selbst ein Aktivist des Friedens, journalistisch unterwegs in der Sache des Friedens und nach meiner Ansicht entspricht er mit seinem Tun seinem Anspruch. Das ist heute auch nicht mehr selbstverständlich. Er widerlegt damit die von so vielen Westidioten hochgehaltene Blödideologie, die gern und oft mit dem Hajo Friedrichs begründet wird, der wohl im nordwestdeutschen Rundfunk Maßstäbe des Brit-Journalismus gesetzt habe, eine Ikone der Scheinfreiheit bzw. später bei ZDF und Tagesschau. Der war doch nur ein Brit-Spießbürger, von dem sich auch viele DDRler dessen Blödsinn haben einreden lassen in Sachen des Vietnamkriegs super neutral, super objektiv. Ich verteidige hingegen die kommunistisch-sozialistisch aufklärerische Auffassung von Journalismus. Parteilichkeit ist nichts Böses, Negatives. Es kommt aber darauf an, wofür und wogegen und über welchen Gegenstand man redet. Die der Friedrichse hingegen ist verlogen, indem die Parteilichkeit der spießbürgerlichen Journalie für die Kriege der Herrschenden, die nach innen und die nach außen, als Nichtparteilichkeit ausgegeben wird.

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0: Die Kolumnen unseres Dichtersängers Jürgen Eger heute zu einer langen Strecke zusammengefasst, eingebettet in die Klänge des Watschlaw-Hübsch-Orchesters. 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Anne Chilling jetzt mit einem DDR-Rezept für Sie.
1: Tote Oma. Sie benötigen 500 Gramm Grützwurst, 2 Zwiebeln, Salz und Pfeffer, etwas Majoran und etwas Fett zum Braten. Und so wird's gemacht. Zwiebeln in kleine Würfel schneiden und in Fett anbraten. Die Grützwurst in größere Würfel schneiden und dazugeben. Alles rühren, bis ein Brei entsteht. Bei Bedarf etwas Wasser hinzugeben. Nach Geschmack mit Salz und Pfeffer und Majoran abschmecken. Guten Appetit!
0: 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Nahtlos weiter geht es mit den blauen Wimpeln auf Ihrem DDR 1, Kerstin und Andreas aus dem Studio Mansfeld. Heute davor noch Gerhard Neef und seine Singerei zum Herbst.

0: Jürgen Eger auf DDR 1. Wir sind gleich zurück.
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0: Hallo, meine lieben kleinen und großen Freunde unseres Schüler- und Pioniermagazins. Wir begrüßen euch zu unserer 83. Folge. Schön, dass ihr da seid.
1: Die täglichen Wetterberichte und Vorhersagen in Presse und Rundfunk, die während der ersten Wintermonate mehr unbeständiges als beständiges Wetter ankündigten, interessieren sich sicher viele unserer großen und kleinen Hörer. Auch wenn die Vorhersagen nicht mit 100%iger Treffsicherheit zu bewerten sind. Da auch großes Interesse besteht, etwas aus dem Arbeitsbereich des Wetterdienstes zu erfahren, möchten wir heute über die Entstehung von Wetterkarten und Vorhersagen in unserem fast vergessenen Land berichten.

Noch Anfang der 50er Jahre traf man in der Öffentlichkeit oft auf die Vorstellung, dass die wissenschaftlichen Wettervorhersagen von Sternwarten aufgestellt wurden. Das war natürlich nicht der Fall. Über die Sternwarten in unserer Republik werden wir ein andermal berichten. Seitdem sich die Wetterkunde zu einer selbstständigen Wissenschaft entwickelt hat, sind im Laufe der Jahrzehnte mit den Aufgaben des Wetterdienstes betraute Spezialinstitute entstanden, die den Namen Wetterwarte oder Wetterdienstamt für Meteorologie und Hydrologie erhielten. Wir befinden uns diesmal im Jahre 1953. Außer diesen Dienststellen meldeten zu dieser Zeit schon weitere 31 Beobachtungsstationen ihre Wetterbeobachtungen an die Hauptwetterdienststelle, die diese gesammelt zur Funkausstrahlung weiterleitete. Auch von den höchsten Erhebungen der Mittelgebirge, vom Brocken, vom Inselsberg und vom Fichteberg, liefen eineinhalbstündlich Wettermeldungen ein. Neben der Aufnahme und Verbreitung der Wettermeldungen aus dem Gebiet unserer Republik hatte die Funkstelle der Hauptwetterdienststelle Potsdam noch weitere international festgelegte Aufgaben. Alle 3 Stunden die Wetterbeobachtungen aus Westdeutschland, Polen, Österreich, Ungarn, Jugoslawien, Bulgarien, Rumänien und der Tschechoslowakei aufzunehmen und als Sammelsendung wieder auszustrahlen. Weiter wurden die Beobachtungen von Nordamerika, Grönland, von allen europäischen Ländern, aus Nordafrika und von den Schiffen, die den Nord- und Mittelatlantik befahren, für die Herstellung einer Wetterkarte, die zu dieser Zeit noch 4-mal täglich gezeichnet wurde, aufgenommen.

Da eine Wetterkarte nur einen Augenblickszustand des Wettergeschehens darstellte, für die Vorhersage aber auch die Vorgänge aus den höheren Schichten der Atmosphäre bekannt sein müssen, wurden seit etwa 30er Jahre täglich zweimal Radiosonden gestartet. Das waren mit Wasserstoff gefüllte Ballone, die in der Minute 300 Meter stiegen und Höhen von 20 bis 25 Kilometer, vereinzelt auch bis zu 45 Kilometer, erreichten. Sie trugen eine Messapparatur für Luftdruck, Temperatur und Feuchtigkeit mit in die Höhe, deren Ergebnisse über einen kleinen Kurzwellensender automatisch gesendet und von der Bodenfunkstelle aufgenommen und ausgewertet wurden. Auch unsere Republik besaß 4 solcher Radiosondenstationen in Greifswald, Dresden, Wernigerode und in Lindenberg, Kreis Storkow-Besburg, deren Messergebnisse eine recht klare Vorstellung über die Temperatur, Feuchtigkeits-, Luftdruck- und Windverhältnisse bis hinauf in große Höhen geben. Seit dem 1. Juli 1953 gab es in Berlin auch einen Fernsprechdurchsagedienst der Hauptwetterdienststelle. 40 Leitungen waren auf die Nummer 252 geschaltet, wo eine freundliche weibliche Stimme ohne Unterbrechung auf Magnetturmband die neueste Wetteraussichten ansagte, die täglich dreimal von der Hauptwetterdienststelle übermittelt wurden.

Die Arbeit des Meteorologen geschah nicht im stillen Kämmerlein, sondern stand im regen Verkehr mit der Außenwelt. Nur 3 Telefone standen auf dem Tisch des Wetterfrosch, der im Laufe des Tages mehr als 100 Mal Rat und Auskunft erteilte. Denn eine weitere wichtige Aufgabe der Hauptwetterdienststelle Potsdam war die direkte wetterdienstliche Betreuung der Wirtschaft, Landwirtschaft und des Verkehrs. Denn bei starken Schneefällen der Verkehr reibungslos und ohne wesentliche Verspätung vonstatten ging, so war das mit ein kleiner Verdienst der Meteorologen, die Stunden vorher die Reichsbahn und Straßenreinigung vor Schneefällen warnten, sodass diese Dienststellen rechtzeitig verstärkten Arbeits- und Materialeinsatz planen und größere Störungen im Verkehr verhindern konnten. Rechtzeitige Warnungen durch den Wetterdienst verhinderten schon oft den Verderb von Nahrungsmitteln durch Frost oder Hitze.

0: Es ist Winter und wir können froh sein, wenn es bei uns daheim noch etwas warm ist. So kann man sich vom kalten Wetter etwas erholen. Nun fehlt nur noch ein warmer Tee und eine kleine Geschichte, welche du uns vorliest, liebe Kerstin.
1: Gerade in letzter Zeit habe ich mich immer wieder gefragt, wo ist nur die Wärme der Menschen untereinander geblieben? Genau zu diesem Thema habe ich in der Trommel Heft 4 1990 eine kleine Geschichte gelesen. Möchtet ihr, dass ich euch die Geschichte vorlese?
0: Na, das passt doch ausgezeichnet. Wir sind jetzt ganz still und schon kannst du mit dem Vorlesen beginnen, liebe Kerstin.
1: Sehr gern, lieber Andi, hört gut zu. Abschied vom Vater. Aber Mutti will wissen, wo warst du? Diese Frage holt Christian zurück aus seinen Träumen. Verwirrt blickt er die Mutter an. Du warst bei deinem Vater? Ja, und ich gehe wieder hin. Immer wieder. Nur weil du ihn nicht mehr leiden kannst, soll ich ihn auch nicht mehr lieb haben? Aber ich hab ihn lieb. Viel mehr als dich. Wut packt ihn. Wilde Wut. Obwohl er weiß, dass Kinder keine Wut haben dürfen. Nur Erwachsene dürfen sich ärgern und dann laut schreien. Kinder nicht. Ich hab ihn lieb, schluchzt Christian. Ich hab ihn lieb. Deine Hortnerin hat dich nach Hause geschickt, nicht zu deinem Vater, beharrt Mutti. Auch ihr ist zum Heulen. Christian sieht seit Wochen blass aus. Schwarze Schatten umranden seine Augen. Er ist vor Kummer krank. Selbst Schokoladenpudding rührt er nicht mehr an. Was ist der schon wert gegen einen Kartoffelpuffer essen mit Vati? Er möchte, dass der Vater wieder mit am Tisch sitzt, mit ihm über die Wiesen rennt und Drachen steigen lässt. Aber Vater ist nicht mehr da. Die Eltern sind geschieden. Und so ist Christian vom Vater getrennt. Dieser Bruch kam für ihn über Nacht. Niemand hatte vorher mit ihm darüber gesprochen. Nichts hatte er bemerkt. Die Schwester weist ihn darauf hin, dass sich die Eltern doch schon lange nicht mehr geküsst haben. Doch sich deswegen scheiden lassen? Du bist zu klein, seufzt sie. Aber groß genug, um mit dem schweren Schicksal fertig zu werden? Wortlos, ohne Abschied hat sich der Vater zurückgezogen und Christian ist ihm nun auf der Spur. Er ist auf der Suche nach der Wahrheit über die Trennung seiner Eltern. Er sucht den Vater überall, trifft ihn eines Tages auf der Straße. Beide gehen Eis essen. Christian lässt sich Zeit, will den Vater so viel fragen. Doch der weicht aus. 2 Tage und eine Nacht wartet dann der Sohn vergeblich in dem neuen Zimmer des Vaters am Rande der Stadt. Er wartet trotz der Kälte, Einsamkeit und Furcht. Inmitten durcheinander stehender Möbel denkt Christian nach. Kann man Dinge nur mit den Augen erkennen oder braucht man auch das Herz dazu? Wieder zu Hause ist ihm, als ob er nun mehr über den Vater weiß. Schon vor der Scheidung hatte er sich innerlich zurückgezogen. Man konnte sich nicht wie früher auf ihn verlassen. Doch deshalb ist er kein schlechter Mensch. Christian liebt ihn, allerdings anders als früher. Draußen ist es noch Winter und kalt. In der Wohnung ist es ein bisschen leerer geworden. Die Grafikerin Inge Gürzig zeichnet den Jungen, wie er am Fenster steht und auf die weiße, kahle Landschaft blickt. Doch nach dem Winter wird der Frühling kommen. Die Knospen an den Bäumen werden wieder sprießen und es wird wärmer werden. Auch zwischen den Menschen. Birgit Weidt.
0: Was meint ihr, liebe kleine und große Hörer? Werden wir es schaffen, ganz ohne Hass und Krieg, wieder einander näher zu kommen? Ich glaube, dafür müssen wir noch einiges tun. Seid ihr dabei? Schön, dass du uns diese Geschichte vorgelesen hast. Hab herzlichen Dank dafür, liebe Kerstin.

0: Nun aber zu euch, meine lieben kleinen und großen Freunde. Habt ihr schon herausbekommen, wo wir uns in der 82. Folge aufgehalten haben? Wir hatten über die jungen Frauen in dieser Stadt berichtet, wie sie lebten und arbeiteten, aber auch wie sie sich entwickelt haben in dieser Stadt. Auch über den Brand des 700 Jahre alten Rathauses haben wir berichtet und wer die Brandstifter waren. Leider kam dabei die Stadt selbst etwas zu kurz. Das hatten auch unsere Hörer bemerkt und sich mit der Bitte an uns gewendet, doch noch etwas über die Entwicklung dieser Stadt zu sagen. Das möchten wir hiermit gern nachholen. Bei einer unserer Wanderungen durch diese alte Bischofsstadt und der historischen Altstadt waren mir vor allem die zahlreichen Rosen aufgefallen. Kannst du uns bitte noch darüber etwas erzählen, liebe Kerstin?
1: Diese Aufgabe übernehme ich gern, lieber Anni. Die Stadt entstand einst aus einer slawischen Siedlung. Erstmals erwähnt wurde sie 946 in der Stiftungsurkunde für das Bistum Havelberg. Sie gehört zu den ältesten Städten Brandenburgs. Seit über 500 Jahren begleitet die Rose die Geschichte der Stadt. Es geschah im 15. Jahrhundert, als Bischof Konrad den Bürgern dieser Stadt den Tanzplatz Rosenplan schenkte. Auch Rosenkenner Friedrich Hermann Richard Schneider, welcher im späten 19. Jahrhundert hier lebte, hinterließ deutliche Spuren. Die lange geschlossene Stadtmauer hat noch heute eine Länge von etwa 2500 Metern. Aus Backstein gebaut ist sie einzigartig in Deutschland. Als die Stadtmauer noch 11 Meter hoch war, galt sie als uneinnehmbar. Leider ist nur das Kröpentor als einziges von ehemals drei Stadttoren erhalten geblieben. Unsere Wanderung durch die Stadt führte uns auch durch alte Wall- und Parkanlagen der mittelalterlichen Altstadt. Sie liegt in einer Niederung der Flüsse, Dosse und Plinse und verzaubert durch ein mittelalterliches Flair. Diese rosige Stadt mit einer einzigartig erhaltenen Stadtmauer, welche wir in der letzten Folge besucht haben, trägt den Namen Wittstock.
0: Es war geradezu unmöglich, sich im zentralen Pionierlager Klim-Woroslijow unweit der von uns in dieser Folge besuchten Stadt zu langweilen. Natürlich, wo sich rund 1000 Mädchen und Jungen aus 7 Ländern erholten, gab es auf Schritt und Tritt etwas zu sehen, zu hören, zu besprechen, zu tun. Man lernte einander kennen und schloss Freundschaft. Doch das war nur die halbe Wahrheit. Hinzu kam, dass die Kinder und Jugendlichen ausreichend Gelegenheit hatten, ihren Interessen nachzugehen, ob Naturschutz oder Sport, Kultur oder Technik. Die Mitarbeiter des Pionierlagers boten den jungen Gästen ein abwechslungsreiches Programm und ließen ihnen genug Raum und Zeit für eigene Ideen. Bereits am 14. Juli 1928 wurde das Ferienlager für Berliner Arbeiterkinder am Ufer des Reutlinsees errichtet. Benannt wurde es nach dem sowjetischen Heerführer Klim-Woroslijow 1881 bis 1969. Nachdem wir das Lager besucht haben, fuhren wir weiter in die nahegelegene Stadt. Was kannst du uns über das Ferienlager und die Stadt, welche wir in dieser Folge besucht haben, Interessantes und Wissenswertes erzählen? Liebe Kerstin.
1: Ja, liebe Andi, im ältesten Traditionslager der deutschen Arbeiterjugend, dem späteren zentralen Pionierlager Klim-Woroschilo am Rödelinsee der Stadt, verbrachten jedes Jahr viele Pioniere unseres fast vergessenen Landes sowie aus der Volksrepublik Polen und der Sowjetunion erlebnisreiche Ferientage. Das Ferienlager war nach einem Beschluss des Jungspartakusbundes Berlin-Brandenburg vom September 1927 zu Ehren der jungen Sowjetmacht für 500 Berliner Arbeiterkinder errichtet worden. Seit seiner Wiedereröffnung 1958 erholten sich hier jedes Jahr über 1000 Mädchen und Jungen bei Sport und Spiel. Mit herzlicher Anteilnahme verabschiedete die Bevölkerung am 24. März 1958 auf dem Bahnhofsplatz der Stadt eine sowjetische Truppeneinheit, die im Verlauf der Demobilisierung in die Sowjetunion zurückgeführt wurde. Der erste Sekretär der Bezirksleitung Neubrandenburg, Genosse Max Steffen, sagte: "Wir werden uns in Kürze räumlich voneinander trennen, aber unsere Herzen und Gedanken werden über jede Entfernung hinweg verbunden sein. Verbunden in dem gemeinsamen Bestreben des Sozialismus und des Friedens, aber auch des Kampfes gegen unsere gemeinsamen Feinde." General Dementjew, der Vertreter der sowjetischen Streitkräfte, erklärte, dass die Sowjetunion bereit sei, ihren Beitrag zur Erhaltung des Friedens zu leisten. Das beweise wiederum die Demobilisierung dieser Truppeneinheit. Ein Mitglied der Kampfgruppen verlas eine Resolution an den Bonner Bundestag, in der schärfster Protest gegen die beabsichtigte Aufrüstung der Bundesrepublik mit atomaren Waffen erhoben wurde. Im Kreiskrankenhaus der Stadt wurde 1966 erfolgreich eine neue Methode praktiziert, das Drei-Stufen-Pflegesystem. Es sichert jedem Patienten die seinem Gesundheitszustand angepasste Betreuung. Den Mitarbeitern des Krankenhauses ermöglichte es die 45-Stunden-Arbeitswoche und zweimal im Monat einen arbeitsfreien Sonntag. Die verschiedenen Zimmer des Krankenhauses waren mit Patienten gleicher Pflegestufen belegt. Es lagen also keine Schwerkranken mit leichter erkrankten Patienten beieinander. Die drei Pflegestufen unterschieden sich folgendermaßen voneinander. Zur ersten Stufe, zur sogenannten Intensivpflege, gehörten Patienten, die sich nicht selber waschen konnten, die gefüttert werden mussten und einen besonderen diagnostischen und therapeutischen Aufwand erforderten. Die zweite Stufe, die Intermediärpflege, erfasste Kranke, die bettlägerig waren und fremde Hilfe benötigten. Sie konnten aber selber essen und sich waschen. Die dritte Stufe schließlich, die Minimalpflege, bezog jene Patienten ein, die ihre persönliche Hygiene selbst verrichten konnten, auch wenn sie nur stundenweise aufstehen durften. Im Kreiskrankenhaus griff Medizinalrat Dr. Hase, Direktor des Kreiskrankenhauses, diese Methode auf und unterbreitete sie den Chefärzten und dem mittleren medizinischen Personal. Anschließend wurde untersucht, wie viele Patienten den einzelnen Pflegestufen zuzuordnen waren. Das Ergebnis, rund 50% der Kranken benötigten die Minimalpflege. Die Analyse war Grundlage für den Arbeitsplan und die Umgruppierung der Kräfte. In der Pflegestufe 3 zum Beispiel betreute eine Schwester durchschnittlich 7 Kranke, während in der Stufe 1 eine Schwester nur etwa 2 Kranke versorgen musste. In der Stufe 3 war keine Nachtwache mehr erforderlich. Es genügten nächtliche Kontrollgänge, die von den Schwestern der benachbarten Kinderstation mit übernommen wurden. Außerdem beschränkte sich die Tätigkeit der Schwestern in dieser Gruppe lediglich auf Aufsicht und Durchführung der ärztlichen Verordnungen. Die Patienten machten ihre Betten selbst und versorgten sich auch. Diese Art der Selbstbedienung benötigte 3 Schwestern weniger als bisher. Über einen nicht unwesentlichen Vorteil dieser Methode gegenüber der von Alters her gewohnten Krankenhausbehandlung erzählte uns Patient Manfred Schönfelder. Vor etwa einem Jahr erlitt ich einen Unfall und musste ins Krankenhaus. Ich lag mit Schwerkranken in einem Zimmer. Das bedrückte mich. Jetzt kam ich entsprechend meiner Krankheit in die Pflegegruppe 3. Unter den Leichtkranken fühle ich mich viel besser aufgehoben. Und das wiederum dürfte den Genesungsprozess günstig beeinflussen. Seitdem diese Methode praktiziert wird, konnten viele Patienten 2 bis 3 Tage zeitiger entlassen werden. Die Mitarbeiter des staatlichen Forstwirtschaftsbetriebes der von uns besuchten Stadt nutzten die hochproduktiven Maschinen ihres modernen Plattenwerkes ab 1970 im Dreischichtsystem. So wurde es möglich, noch im gleichen Jahr rund 140.000 Quadratmeter Holzbetonplatten für einstöckige Produktionsgebäude der Landwirtschaft und Nahrungsgüterwirtschaft bereitzustellen. 1972 lieferten die Forstarbeiter Holzbetonelemente für 70 Eigenheime als Beitrag zur Konsumgüterproduktion aus. Die ersten Eigenheime wuchsen bereits empor. Im Mach-Mit-Wettbewerb schufen Werktätige dieser Stadt im Jahr 1972 aus einem alten Lagerraum einen Speisesaal mit 400 Plätzen. Sie wurden dabei von ihren Betrieben unterstützt. Bauleute und Jugendliche hatten das Projekt in ihrer Freizeit entworfen. Nach der Fertigstellung aßen die Mädchen und Jungen aller Schulen der Stadt in schönen und gepflegten Räumen zu Mittag. Gleichzeitig konnte der neue Saal auch von den umliegenden Wohngebieten genutzt werden. Das FDGB-Ferienheim Salvatore Allende in der von uns durchwanderten Stadt war das zweitgrößte von den 11 Heimen des Bezirkes. Hier erholten sich 1976 über 4.700 Urlauber und Kurgäste. Am 15. Mai 1977 wurde zu Ehren des 9. FDGB-Kongresses vorfristig der 2. Flügel seiner Bestimmung übergeben. Damit verdoppelte sich die Zahl der Betten auf 500. Einschließlich der 240 Plätze in den Bettenhäusern des FDGB-Ferienheimes konnten nun 10.000 jährlich hier Urlaub machen. Verstärkt wurden kinderreiche Familien berücksichtigt. Die Pädagogische Schule für Kindergärtnerinnen Käthe Niederkirchner, die in den letzten 20 Jahren unserer Republik ihren Sitz in Seewalde, Kreis Neustrelitz hatte, zog im Sommer 1988 1980 in das ehemalige Institut für Lehrerbildung der von uns besuchten Stadt um. Die Lehrerbildungsstätte hatte inzwischen ihr neues Domizil in Neubrandenburg erhalten. Ab September 1988 begannen 110 Absolventen der 10. Klasse an der Schule ein dreijähriges Kindergärtnerinnen-Fachschulstudium. In den letzten drei Jahrzehnten unserer Republik gab das Volkskundemuseum der Stadt interessante Einblicke in die Geschichte. Ständige Ausstellungen zeigten die Stadtgeschichte, beschäftigten sich mit dem Leben der Bauern und Waldarbeiter, der Fischer, Schiffer und Flößer. Ein besonderer Anziehungspunkt waren die 166 Sonderausstellungen seit der Eröffnung 1957.
0: Eine Stadt in der Nähe eines traditionsreichen Kinderferienlagers. Wo könnte das wohl gewesen sein? Habt ihr schon einmal etwas davon gehört? Wo waren wir gewesen? Wir werden es euch in der nächsten Sendung verraten.
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0: Wir möchten gern eure Fragen beantworten. Schreibt uns und stellt eure Fragen. Ihr erreicht uns unter der Mailadresse blaue-wimpe@gmx.de.
1: Besucht uns auch auf der gleichnamigen Seite in Facebook. Dort könnt ihr noch einmal alles nachlesen. Schreibt uns auch einen Kommentar, was euch an unserer Sendung gefällt oder was wir eurer Meinung nach anders machen sollten. Wir würden uns sehr über eine Nachricht von euch freuen.
0: Wenn das Wetter wieder einmal nicht euren Wünschen entspricht oder Tafarit spielt, dann denkt auf einmal daran, dass der Mensch zwar messen und erkunden kann, nicht aber das Wetter machen kann. Liebe Freunde, wir wünschen euch eine schöne Zeit und bitte bleibt oder werdet ganz schnell wieder gesund. Bis zum nächsten Mal, euer Andi und eure Kerstin von den Blauen Wimpeln.

Hallo, meine lieben kleinen und großen Freunde, unsere Schüler- und Pioniermagazins. Wir begrüßen euch zu unserer 64. Folge. Schön, dass ihr da seid. Folge für Folge könnt ihr bei uns in Kurzform wiederhören, die entweder aus unserem fast vergessenen Land stammen oder irgendwie mit diesem zu tun haben. Heute wollen wir uns einmal damit beschäftigen, was das für Lieder sind, was sie bezwecken und warum sie so anders sind als die Lieder, welche heute gesungen werden. Dazu gleich mehr.

Die hervorragendsten Künstler unserer Zeit standen in dem alle Völker umfassenden Kampf um den Frieden mit an erster Stelle. Ihre Werke festigten die Liebe der Menschen zum Frieden, zu ihrem Vaterland und warnten eindringlich vor den Anstiftern eines neuen Krieges. Sprichwörter sind vorsichtig zu genießen. Böse Menschen haben keine Lieder. Die Falschheit dieses Satzes liegt für jeden auf der Hand, der sich an Lieder solchen Kalibers erinnert. Wir werden weitermarschieren, bis alles in Scherben fällt. 1945 war alles in Scherben gefallen. Dazu fällt mir ein Lied ein, das in der westdeutschen Mittenwalder Garnison entstand. Hell ist unser Lachen, froh ist unser Mut, rot ist unsere Klinge vom Bolschewistenblut. Der Gesang von Mördern, bösen Menschen, haben Lieder. Die Geschichte, die Tradition des revolutionären Arbeiterliedes im Besonderen zeigt uns, dass solchen imperialistischen Hassgesängen immer flammende Lieder der Arbeiterklasse und anderer antiimperialistischer Kräfte gegenüberstanden. Ob die konkreten Lieder unserer sozialistischen jungen Generation in unserer Republik oder die Kampflieder westdeutscher Jugendlicher, gemeinsam trugen sie auf ihre Weise dazu bei, das imperialistische System im Weltmaßstab zu schlagen.

Eine der größten Musikveranstaltungen unseres fast vergessenen Landes war das jährlich im Februar stattfindende Festival des politischen Liedes. Gegründet wurde es 1970 vom Oktoberclub und Veranstalter war fast immer die FDJ. Immer im Februar gab es auch die gute Gewissheit, dass die traditionellen Arbeiter- und Kampflieder mit der jungen Generation weiterlebten. Sie wirkten in unserer Gegenwart mit dem revolutionären Geist ihrer Gedanken und Melodien für die Zukunft. Partisanen von Amour, auf, so wie in dieser Stunde und in diesem Saale, klangen während all der vergangenen Tage in unserer Hauptstadt die Lieder und Stimmen, die Gedanken und Gefühle zusammen. Einigkeit für anti-imperialistische Solidarität, für Frieden und gesellschaftlichen Fortschritt in der ganzen Welt, wie bei den unvergessenen Tagen der 10. Weltfestspiele. Aber es gab noch mehr große Musikveranstaltungen. So war Rock für den Frieden ein Festival, welches von 1982 bis 1987 im Januar stattfand. Auch hier war der Veranstalter die FDJ. Hier präsentierten unsere Rockgruppen ihre Musik für den Frieden. Aber auch während der Sportfeste und Spartaziaden fanden große Musikfeste statt. Der kräftige Beifall der Zuhörer begleitete Aufforderungen, nicht nur

0: sollten sein.
1: Hallo Gerstin, was ist es dieses Mal, was du uns aus der Trommel vorlesen möchtest?
2: In der Trommel 31 1970 habe ich einen interessanten, dennoch nicht außergewöhnlichen Bericht über zwei Mädchen gefunden. Möchtet ihr, dass ich ihn euch vorlese?
1: Zwei Mädchen? Was soll daran so interessant sein, dass du uns diesen Artikel vorlesen möchtest? Da bin ich aber sehr neugierig.
2: Das eine Mädchen ist Freundschaftsratsvorsitzende. Als solche leitet sie die Schülervertretung aller Pioniere an ihrer polytechnischen Oberschule. Habt ihr das schon gewusst? Aber sie macht noch viel mehr. Das andere Mädchen hat nicht so eine Funktion. Das soll aber nicht heißen, dass sie weniger beliebt ist bei ihren Mitschülern. Das Gegenteil ist der Fall. Aber hört gut zu, ich lese euch den Bericht jetzt vor. Zwei Mädchen, ein Weg. Martina Rino ist seit einem Jahr unsere Freundschaftsratsvorsitzende. Vor kurzem wurde sie Bezirksmeisterin im 60-Meter-Lauf. Sie erreichte eine Zeit von 8,5 Sekunden. Ich führte folgendes Interview mit ihr. Wann und wo bist du geboren und welche Berufe üben deine Eltern aus? Geboren wurde ich 1958 in Berglas auf Rügen. Mein Vater ist Busfahrer und meine Mutter ist im Kindergarten beschäftigt. Warum wählten dich deine Schulkameraden als Freundschaftsratsvorsitzende? Ich habe gute schulische Leistungen und arbeitete in der Gruppe aktiv bei der Erfüllung der Pionieraufträge mit. Wie lange betreibst du schon aktiven Wettkampfsport? Seit anderthalb Jahren. Meine erste Medaille erhielt ich 1969 bei der Kinder- und Jugendspartakiade in Bergen. Wie oft hast du unsere Schule bei Wettkämpfen vertreten? 12-mal wurde ich zu sportlichen Vergleichen delegiert. Ich errang 2 Gold, eine Silber- und eine Bronzemedaille. Hast du ein Lieblingsfach? Ja, Sport. Womit beschäftigst du dich noch besonders gern? Ich lese gern Bücher, die vom illegalen Kampf junger Kommunisten im faschistischen Deutschland berichten. Klaus Krützmann. Petra Bayer ist ein fleißiges Mädchen. Ihre ständige Freundlichkeit und Aufgeschlossenheit machen die 14-Jährige in ihrer Klasse in der POS Mühlsen dank Michel zu einer beliebten Mitschülerin. Sie ist zielstrebig, kameradschaftlich, einsatzfreudig und hilfsbereit. Seit der ersten Klasse ist sie Mitglied der Pionierorganisation und zählt immer zu den lerneifrigsten Schülern. Kein Wunder, dass sie es zu Spitzenleistungen brachte. In den Fächern Biologie, Literatur und Zeichnen steht sie auf der Note 1. Im vergangenen Jahr fuhr sie mit dem Freundschaftszug nach Polen und wurde mit der Medaille für hohe Leistungen zu Ehren der Republik ausgezeichnet. Zum außerschulischen Sport kam sie durch ihre Übungsleiterin Frau Uhlemann und ihren Sportlehrer Herr Schildbach. Heute trainiert sie in der BSG Martin Hopp in Mülsen. Zur 6. Kinder- und Jugendspartakiade des Kreises Zwickau-Land errang sie Gold im 100 Meter und im 200 Meter Lauf, im Weitsprung und im Staffellauf und eine Silbermedaille im Mehrkampf. In ihrer Freizeit ist Petra eine Leseratte. Vor allem die Abenteuerliteratur hat sie gern. Trotz der Erfolge im Sport ist das blonde Mädchen natürlich und bescheiden. Zu ihrer weiteren Entwicklung sagt sie, erst einmal die 9. und 10. Klasse gut abschließen und wie es danach weitergeht, werde ich mir noch genau überlegen. Ursula Geisler.
1: Da hast du für uns in der Tat wieder etwas sehr Schönes ausgewählt. Da kann man wieder einmal sehen, dass gar nicht wichtig ist, was man tut. Viel wichtiger ist es doch, dass wir es mit Herz und Seele tun. So kann jeder auf seine Art das Beste für sich und seine Mitmenschen tun. Hab herzlichen Dank, dass du uns diesen Bericht vorgelesen hast, liebe Kerstin.

0: Nun aber zu euch, meine lieben kleinen und großen Freunde. Habt ihr schon herausbekommen, in welcher Stadt wir uns in der 63. Folge aufgehalten haben? Diese Stadt soll gar kein eigenes Rathaus besessen haben. Außerdem habe ich erfahren, dass es am Anfang des 20. Jahrhunderts diese Stadt noch gar nicht gegeben haben soll. Wie bitte kann man das denn verstehen, liebe Tersti?
1: Gern, lieber Andi, möchte ich dir und unseren Hörern einen Einblick in die Geschichte der von uns besuchten Stadt in aller Kürze geben. Die Nachbargemeinde baute sich zu Beginn des 20. Jahrhunderts ein schickes Rathaus, welches im Jahr 1911 eingeweiht wurde. Dieses Gebäude sollte ab 1. April 1920 das Rathaus der Industriegemeinde werden, zu welcher auch die von uns besuchte kleine Industriestadt gehörte. Außerdem gehörten die Gemeinden Mügeln und Gommern dazu. Wie schon in der letzten Folge erwähnt, erhielt diese Stadt erst 1924 das Stadtrecht, da diese Stadt aus dem Zusammenschluss von früheren 6 Dörfern neu entstand, fehlte ihr natürlich das Stadtzentrum mit einem Marktplatz. Die Stadt, welche sich nie ein eigenes Rathaus gebaut hat und kein zentrales Stadtzentrum besitzt, trägt den Namen Heidenau.
0: Heute besuchen wir einen Ort, welcher erstmals vor mehr als 800 Jahren urkundlich erwähnt wurde. Das Stadtrecht wurde dem Ort 1349 von der Gräfin Jutta von Henneberg verliehen. Hier gibt es viele historische Handelshäuser, Villen und andere herrschaftliche Häuser. Bekannt wurde die Stadt Anfang des 20. Jahrhunderts als Weltspielwarenstadt. Sie blieb dem Spielzeug treu. Sie verfügt über ein modernes Rathaus. Was kannst du uns über diese Stadt berichten, liebe Kerstin?
1: Zunächst möchte ich hinzufügen, dass das Rathaus dieser Stadt in den Jahren 1927 und 1928 nach Plänen des Stadtbaudirektors Karl Dröhner 1879 bis 1951 errichtet wurde. Lieber Andi, am Stadtrand der von uns besuchten Stadt wurde im April 1958 der erste Spatenstich zum Aufbau eines neuen technisch-keramischen Werkes getan, das 1961 die Produktion aufnehmen sollte und das mit zu den modernsten Produktionsstätten dieses Industriezweiges in Deutschland gehören sollte. Arbeiterangehörige der deutschen Grenzpolizei und Mitarbeiter des Staatsapparates legten gemeinsam erste Hand an, um durch ihre aktive Hilfe den Aufbau dieses großen Projektes zu unterstützen, wofür die Regierung unserer Republik etwa 40 Millionen D-Mark zur Verfügung stellte. Der Kreistag und die Stadtverordnetenversammlung der Stadt schlugen im März 1960 den Austausch von Delegationen und einen regen Meinungsaustausch mit den Bürgern Nürnbergs vor. Die Abgeordneten unserer besuchten Stadt entsprachen mit diesem Brief einer Forderung ihrer Wähler. Durch gemeinsame Kampfaktionen, die durch die westdeutsche Aufrüstung drohende Kriegsgefahr zu bannen. Die Werktätigen des VfB Sternradio hatten am 28. September 1965 Grund zum Feiern. Das 3-millionste Rundfunkgerät, ein Jalta, verließ das Fließband. 1947 wurde mit der Produktion eines Einkreisers begonnen. 1965 wurden solche bekannten Geräte wie Intimo, Jalta, Orienta und Weimar hergestellt. Intimo und Orienta wurden in 8 verschiedenen Varianten gefertigt. 1947 gab es nur einen Exportpartner. 18 Jahre später waren die Rundfunkgeräte aus dieser Stadt in 35 Ländern der Erde gefragt. So unter anderem in Frankreich, England, Westdeutschland, Belgien, Kanada und in den USA. Damit der wachsende Bedarf der Spitzenerzeugnisse von Sternradio auch auf dem Inlandsmarkt noch besser gedeckt werden konnte, hatte die Belegschaft vorgeschlagen, den ursprünglich vorgesehenen Plan für 1966 um 10.000 Rundfunkgeräte verschiedener Typen zu erhöhen. Der 9. Containerbahnhof im Netz der Deutschen Reichsbahn wurde 1970 in der Stadt auf dem Ostbahnhof eingerichtet. Ein Schienenportalkran mit einer Tragkraft von 33 MP, einer Spannweite von 25 Metern und einer Kranbahn von mehr als 200 Metern Länge war das Kernstück der Anlage. Der gleiche Krantyp wurde bereits erfolgreich im Erfurter Containerzentrum eingesetzt. Der neue Containerbahnhof half in allen Betrieben im Umkreis von 25 Kilometer den Güterumschlag zu beschleunigen und die Transportkosten zu senken. In unserer Stadt wurden schon vor Eröffnung des neuen Containerbahnhofs monatlich 900 bis 1000 Behälter zu 2,5 bis 5 Tonnen umgeschlagen. Bis 1973 wurden in der von uns besuchten Stadt beispielhaft Erleichterungen und günstige Bedingungen für Frauen mit Kindern geschaffen. So gab es hier 1973 keine unerledigten Anträge auf einen Kindergartenplatz. Binnen weniger Tage wurden Antragstellern geholfen. Außerdem hatten viele werktätige Mütter in dem genannten Jahr kürzere Wege zum Kindergarten. Manche, die früher längere Strecken mit dem Bus fahren mussten, waren nun mit ihren Sprösslingen in wenigen Minuten am Ziel. In dieser Stadt gab es eine ausgezeichnete Zusammenarbeit zwischen der Stadtverordnetenversammlung und den Betrieben. Dabei war die Volksvertretung nicht schlechthin Partner, sondern sie trat entsprechend ihrer Möglichkeiten und ihrer politischen Verantwortung als der Organisator der vereinten Bemühungen hervor. Bis zu Beginn der 70er Jahre war es leider auch hier so, dass die Plätze in Kindergärten nicht ausreichten. Dabei hatten viele Frauen den Wunsch, wieder ihrem Beruf nachzugehen, wenn sie ihre Kinder gut betreut wüssten. Gleichzeitig fehlte es in den Betrieben der Stadt an Arbeitskräften. Einige Betriebe erwogen zunächst, ihre Betriebskindergärten zu erweitern. Das unterblieb aber nicht zuletzt deshalb, weil viele werktätige Mütter ohnehin die oft langen Wege zwischen ihrer Wohnung, dem jeweiligen Betriebskindergarten und dem Betrieb selbst bemängelten. Nachdem man im Rathaus der Stadt wusste, wie viele Plätze wo fehlten, wo Plätze in Betriebskindergärten ungenutzt blieben, wo Neubauten nötig waren und auch welche Mütter täglich kilometerlange Wege auf sich nehmen mussten, luden die Stadtväter die Vertreter der Betriebe ein. Zu klären war, wer bereit und in der Lage war, die Zahl der Kindergartenplätze zu erhöhen, um Müttern wieder die Tore zu den Betrieben zu öffnen und mitzuhelfen, Berufstätigen die Wege zu den Betreuungsstätten zu verkürzen. Anfangs gab es in Betrieben Bedenken solcher Art. Es wurde viel Geld in die Kindergärten gesteckt und Angehörige anderer Betriebe sind dann die Nutznießer. Solche Vorbehalte wurden noch vor 1973 überwunden. Allen Beteiligten wurde deutlich, gemeinsame Bemühungen haben höheren Effekt, der sich in größerem Nutzen als im Alleingang für jeden Einzelnen auszahlt. Im Rathaus führte diese Erkenntnis zu 35 Kommunalverträgen mit Betrieben. Darin war festgelegt, wie Schritt für Schritt bestehende Kindergärten erweitert und dort, wo die Analyse weiße Flecken ergeben hatte, neue gebaut werden. Seit dem 8. Parteitag waren so 240 neue Plätze geschaffen worden. Mit Arbeitskräften und mit finanziellen Mitteln beteiligten sich die Betriebe daran. Die Belegschaften gaben auf Gewerkschaftsversammlungen ihre Zustimmung, auch Mittel aus den Kultur- und Sozialfonds dafür zu verwenden. Über die Vergabe der Plätze entschied ab 1973 eine Kommission des Rates der Vertreterinnen aus den Frauenausschüssen, der Gewerkschaftsleitungen aller großen Betriebe angehören. Nach dem Prinzip des kürzesten Weges, ungeachtet der Unterstellung der Einrichtung. Von 1600 Kindern im Alter von 3 bis 6 Jahren, die es insgesamt in dieser Stadt 1973 gab, gingen 1400 in Kindergärten. Das waren 87,5%. Republikdurchschnitt 73%.
0: Na, habt ihr es schon erraten? Welche Stadt wir in dieser Hitze besucht haben? Es war sehr heiß und auf uns brannte die Sonne. Vielleicht habt ihr von dieser Stadt schon einmal gehört. Wo waren wir gewesen? Wir werden es euch in der nächsten Sendung verraten.

0: Wir möchten gern eure Fragen beantworten. Schreibt uns und stellt eure Fragen. Ihr erreicht uns unter der Mailadresse blaue-wimpe@gmx.de.
1: Besucht uns auch auf der gleichnamigen Seite in Facebook. Dort könnt ihr noch einmal alles nachlesen. Schreibt uns auch einen Kommentar, was euch an unserer Sendung gefällt oder was wir eurer Meinung nach anders machen sollten. Wir würden uns sehr über eine Nachricht von euch freuen.
0: Wir verabschieden uns und wünschen euch schöne und erlebnisreiche Ferien. Wenn ihr Lust habt, dann singt gern auch die Lieder des Friedens, der Völkerverständigung und der internationalen Solidarität. Es ist egal, ob ihr sie allein oder in einer Gruppe singt. Wichtig ist nur, dass euch unsere Lieder zu singen Freude bereitet und in euch neuen Lebensmut erweckt. Bis zum nächsten Mal, euer Andi und eure Kerstin von den Blauen Wimpeln.

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Dazu ausgewählte Mitschnitte aus dem Rundfunkarchiv, Originalmitschnitte des Rundfunks und des Fernsehens der DDR.

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3: Unseren heutigen zweiten Duettteil, der wie immer montags den frühen Jahren eingeräumt ist, wollen wir den Anfängen einer ganz großen der polnischen Unterhaltungskunst widmen, Marila Rodowicz. Vielmehr den Produktionen, mit denen sie bei uns die vorderen Plätze der Wertungsfindungen erstürmte. Das war vor allem mit einer 1973er Produktionsserie, für die ihre besten polnischen Erfolgstitel nachgedichtet und von ihr im DDR-Rundfunk neu aufgenommen wurden. Dazu gehörten Lieder wie die kleine Eisenbahnballade, Maria und Alles war mal da, die wir für heute wieder einmal herausgesucht haben. Viele werden sich noch daran erinnern, denn Marilas Lieder haben wunderschöne Melodien und erzählen Geschichten, die man sich merkt. Obwohl sie um drei Ecken herum fast Czesław Niemens Nichte ist, schlug sie keineswegs von Anfang an eine musikalische Laufbahn ein, sondern gehörte zunächst zu Polens, aufgemerkt, talentiertesten 80-Meter-Hürdenläuferinnen. Allerdings musste sie sich wegen schlechter Leistungen in mathematisch-physikalischen Fächern davon verabschieden. Die Akademie der schönen Künste, wohin sie ihre anderen Hobbys schließlich führten, hatte wegen reichlicher Bewerber in den bildnerischen Fächern leider auch keinen Studienplatz für sie. So wurde sie Heilgymnastin mit Spezialstrecke postoperative Rehabilitation und dem weiteren Hobby Gitarre in der Freizeit. Preise bei nationalen Talentewettbewerben 1962 kurz vor dem Abitur zum ersten Male und dann immer wieder schoben sie dann allmählich auf das Gleis, von dem der Zug für sie schließlich richtig abfuhr. 1969 war sie zum ersten Male Sängerin des Jahres in Polen. Von da an blieb ihr der Erfolg treu, schien sie bei Wettbewerben und Festivals die Plätze und Preise förmlich einzusammeln. Ihre ausgeprägte Individualität und Vielseitigkeit, für die sie heute bei Showkonzerten und Auftritten im In- und Ausland begeistert gefeiert wird, ist auch in den frühen Produktionen schon zu bemerken. Beispielsweise in den Liedern Mary Lou 1975 und Einmal eine Dame sein 1976. Bevor wir uns in einem späteren Duett ihren aktuellen LPs zuwenden, beschließen wir die heutigen Reminiszenzenfolge mit einem ihrer ausgesprochenen Ohrwürmer, der 1979er deutschsprachigen Produktion Steig in den Zug. Gute Unterhaltung mit Marila Rodowicz aus Polen.

0: Deutsch-sowjetische Freundschaft gab es einst auch in Erfurt.
1: Mit eindrucksvollen Kundgebungen wurde gestern die große Aussprache über die Ergebnisse des Staatsbesuches unseres Staatsratsvorsitzenden in der Sowjetunion fortgesetzt. In der Erfurter Thüringenhalle trafen sich gestern Nachmittag über 3000 Einwohner der Stadt. Dr. Erich Apel, Kandidat des Politbüros des ZK der SED und stellvertretender Vorsitzender des Ministerrats, berichtete über die Reise der Freundschaft. Dr. Apel erinnerte an den 22. Juni 1941, als die Faschisten heimtückisch die Sowjetunion überfielen. Den Weg unserer Politik heute zeigt der von Walter Ulbricht und Nikita Chruschtschow unterzeichnete Freundschaftsvertrag.
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0: Berliner Rundfunk 1990, Helga Hahnemann interviewt Tamara Danz. Berliner
1: Rundfunk. Ich meine Figur halte, wissen die Leute bereits, wie ist denn das bei dir?
2: Naja, so früh nach dem Aufstehen gleich eine rauchen auf nüchtern Magen.
1: Nein,
2: nee. Der Gag ist, dass jetzt ganz viele schon wieder stimmen, wa? Und insofern kann man jetzt schon mal wieder an das alte Zeug rangehen und sich das mal durchgucken. Mhm. Ich meine, das ganze Textmaterial.
1: Meine Revolutionärin hier, Tamara. Hör mal, du hast doch auch mal viel Briefe von Jugendlichen gekriegt, wa?
2: Ja.
1: Hast du auch mal Post aus dem Knast gekriegt?
2: Ja.
1: Oh, schön. Kapier auch eben. Von Norbi. Wir erst mal Jailhouse spielen. So, pass mal auf, jetzt aber ernsthaft. Du bist aus einem bestimmten Grunde hier. Nämlich, du kommst da gleich in meinen Film rein und da wollen wir auch ein wunderschönes Lied von dir spielen. Oder wolltest du, sag doch noch mal irgendwas, hast du noch ein Anliegen oder so? Wie geht's euch? Von Silly?
2: Nee, gut, das ist alles okay.
1: In Ordnung.
2: Und jetzt Anliegen habe ich ganz viele. Aber das gehört ja hier nicht her. Wir sind hier eine lustige Sendung.
1: Eine Unterhaltungssendung, ja, ist in Ordnung. Das andere verpackst du in die Texte mit rein.
2: Auch, ja.
1: Und jetzt spielen wir ein wunderschönes Lied von euch, von Silly. Mm. Und das heißt?
2: Wir singen, was hast du denn an?
1: Na, verlorene Kinder.
2: Ach so, ja.

0: 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Ein Mitschnitt.
1: Radio DDR, Politik am Mittag. Wir haben es in den Nachrichten gemeldet. Heute hat der Generalstaatsanwalt der DDR, Günter Wendland, vorgeschlagen, einen zeitweiligen Ausschuss der Volkskammer der DDR zur Untersuchung von Fällen der Korruption und des Funktionsmissbrauches einzusetzen. Der Staatsanwalt Wendland ist auf dem ZK-Plenum, aber am Telefon sein Stellvertreter, Dr. Harry Harland. Zunächst erstmal guten Tag, Herr Doktor.
2: Guten Tag.
1: Meine erste Frage, es ist in dieser Meldung, die Sie, also in dieser Mitteilung, die Sie ADN übergeben haben, unter anderem auch die Rede von Eingaben in großem Umfang zu diesen Fragen. Wie groß ist der Umfang? Und zweitens, welche konkreten Vorwürfe werden erhoben? Welche konkreten Vorwürfe gibt es?
2: Also wir bekommen seit der zweiten Oktoberhälfte fast täglich derartige Eingaben in der Dienststelle des Generalstaatsanwalts, liegen da zurzeit 70 vor. Gut, 70 muss ich sagen, es sind heute auch wieder welche dazugekommen. Was eingegangen ist bei den Staatsanwälten der Bezirke und Kreise, vermag ich jetzt noch nicht zu sagen. Das müssen wir erst noch aufbereiten. Was nun die Vorwürfe angeht, so treffen sie in der Hauptsache drei Komplexe. Zum einen, also wie soll ich sagen, die persönliche Bereicherung auf Kosten des Staates oder auf Kosten gesellschaftlicher Organisationen, insbesondere des FDGB, auf Kosten des Vermögens dieser gesellschaftlichen Organisationen. So, dann gibt es eine Gruppe von Eingaben, die monieren ungerechtfertigte Vorteilsgewährung. Das geht also von, wie soll ich sagen, kostenlosen Ferienreisen und Kostspiele, die aber kostspielig sind, von solchen Ferienreisen für bestimmte Funktionäre und Mitarbeiter, bis hin zu solchen Fragen, die auch in der Presse eine Rolle spielen, dass für bestimmte Organe Ferienheime, luxuriöse Ferienheime gebaut werden und.
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0: So viel für heute vom italienischen Rundfunk.
1: Peter Nicella 2022.
2: Ja, die Reihe schickte uns unaufgefordert sogar immer wieder tolle Aufnahmen, wie die eben gehörte. Aber es war auch so, dass andere Stationen diesen Austausch regelmäßig pflegten, weil das war eine Geschichte, die zwischen den Radiostationen gewissermaßen auch Tradition ist. Ich habe zum Beispiel mal Neujahrsgrüße für den norwegischen Rundfunk sprechen müssen. Und zwar hatte ich natürlich keine Ahnung, ich wusste nur, dass man alles Form betont. Das ist in den skandinavischen Sprachen ja so. Ich hatte dann einen Übersetzer an meiner Seite, der aufpasste, dass ich das Geschriebene als Neujahrsgruß für den norwegischen Rundfunk richtig gesprochen hatte. Die haben sich wahnsinnig gefreut in Oslo. Und haben uns gleich eine Musik geschickt zum neuen Jahr. Meist waren es Kartons und in einem Falle war ich mal furchtbar sauer, als wir die neue ABBA-Schallplatte bekamen. Und da war am Rand der, wie soll ich sagen, nicht nur der Karton, sondern auch die Platte drin angeknackst, wie mit einer Schere, mit einer Kneifzange kaputt gemacht. Natürlich mit besonderem Grund.
1: Peter Nicella, der langjährige Moderator der musikalischen Luftfahrt 2022 bei MDR Sachsen.
2: Der Rundfunk hatte Sorge, dass ich, weil ich ein recht hübscher Junge war, rüberwechseln würde zum Medium Fernsehen. Aber mir gefiel der Funk immer besser. Nur im Fernsehen mussten wir natürlich entsprechende Kleidung selber besorgen, mussten möglichst jeden Abend anders aussehen mit dem Jackett und sind dazu manchmal zum Einkaufen gezwungen worden in einem Laden, der Exquisit hieß. In den Berliner Rathauspassagen kauften wir vor Öffnung des Ladens dann ein, damit wir abends gut aussahen im Fernsehen. Aber unabdingbar war, dass der Genosse Peter Nicella natürlich das Parteiabzeichen auf dem Sender trug.
3: Die Partei, die hat immer recht. Und Genossen, es bleiben dabei.
2: Ja, diese Vorwürfe, die westlichen Kollegen zu adaptieren, zu kopieren, das war gang und gäbe. Auch im Hörfunk hatten wir einen Kollegen, der klang wie einer vom Rias, der wurde dann eben nicht so oft eingesetzt. Und ansonsten mit westlicher Kleidung auf dem Sender zu sein, war zwar schick und modern und den Frauen hat es vor allen Dingen gefallen, aber es war nicht so opportun.
4: 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Sie fragte oft ihren lieben Mann, wann fährst du wieder hinaus? 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Na warte, dachte der Bauer sich, sie hat doch irgendwas vor. Na schön, ich geh, doch ich stell mich mal ganz heimlich hinter das Tor.

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0: Freundschaft proklamiert Klaus Feldmann in der aktuellen Kamera.
1: Guten Abend, meine Damen und Herren. Das Zentralkomitee der Sozialistischen Einheitspartei Deutschlands hat dem Zentralkomitee der KPdSU zum heutigen 60. Jahrestag des zweiten Parteitages der Sozialdemokratischen Arbeiterpartei Russlands brüderliche Kampfesgrüße übermittelt. In dem vom ersten Sekretär des Zentralkomitees Walter Ulbricht unterzeichneten Grußschreiben heißt es: Die deutsche Arbeiterklasse verdankt der Partei Lenins unendlich viel. Sie hat in entscheidendem Maße der internationalen kommunistischen Bewegung, so auch der deutschen Arbeiterbewegung, mit ihren reichen Erfahrungen den Weg gewiesen, um die Mehrheit der Arbeiterklasse zu gewinnen, eine marxistisch-leninistische Bündnispolitik zu entwickeln und die Massen an den Kampf um die politische Macht heranzuführen. Unter der Führung so aufrechter Freunde des Sowjetvolkes wie der Genossen Ernst Thälmann, Wilhelm Pieck und Walter Ulbricht kämpften die Kommunistische Partei Deutschlands und die Sozialistische Einheitspartei Deutschlands für die systematische Durchsetzung des Leninismus in der deutschen Arbeiterbewegung, für die Anerkennung der führenden Rolle der KPdSU und für die feste Freundschaft zur Sowjetunion. Vom zweiten Parteitag der Sozialdemokratischen Arbeiterpartei Russlands bis zum 22. Parteitag der Kommunistischen Partei der Sowjetunion, vom ersten Parteiprogramm bis zum neuen Programm der KPdSU, dem wegweisenden Leitstern unserer Epoche, spannt sich ein weiter Bogen. 60 Jahre unermüdlichen Kampfes für das Glück und den Frieden der Menschheit hat die KPdSU zur anerkannten Vorhut der gesamten internationalen kommunistischen Bewegung gemacht. Heute steht die KPdSU gestählter und geschlossener denn je als leuchtendes Vorbild für das große Heer der mehr als 42 Millionen Mitglieder umfassenden internationalen kommunistischen Bewegung.
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3: 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Du hast alles so schön aufgeräumt und trägst dein bestes Kleid. 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Deine Hände auf meiner Haut, deine runden und weichen Brüste, deinen Atem neben mir und den Duft von deinem Haar habe ich sehr vermisst in diesem langen Vierteljahr. 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Wenn ich heimkomm aus den Weiten in unser kleines Land, dann such ich hier Geborgenheit, die ich draußen nirgends fand. 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
1: Entdeckt durch Heinz Quermann, Leni Staats, die Kinderstimmen Imitatorin. Hier zu hören mit Hermann Mayers Seifenblasen.
2: 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Es tut nicht verfleh. Brät, gemeine soll sie sein. Es klingt, als hätten wir schon Maul voll Brei. Kein Vokal und richtigen Flacke. Kein bissel Klang, der drinnen stacke. 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Huckeldicke aus dem Füllen. Brät kommt's raus, so Brötchenbrät. Wie wir's meint, wird's hergelegt. Eine große Vorratskammer, Zentner schwerer Wörter haben wir. Märstendels in losen Reden haben wir Treffer für einen jeden. Promoxe steht vorne dran. Ja, da sind wir gut beschlagen.

0: Oh nein.
1: Vor ein Groschen Wurst.
0: Siehst du jetzt, mein Junge, Sugi, das vor ein Groschen, ja.
1: Sie brauchen nicht erst einzuwägen.
0: So, hier heißt du vor ein Groschen.
1: Hören Sie, wir sind Ihre zwei und wollen uns nein teilen. Sind Sie so gut und tun Sie uns die Wurst in zwei Teile schneiden?
0: Ja, freilich, mein Guter. Der kleine Krops, die eine Hälfte, schlenkert seinen Fünfer hin und rups, naus war. So ein Luder, hey, so ein elender Wenst. Jetzt hört er doch für einen Fünfer.
2: Inni Staats, Mundart aus Thüringen, DDR 1.

0: Karin Gregorek 1979 im Fernsehen der DDR. Ein Gespräch im Hause Stein über den abwesenden Herrn von Goethe.
1: Gut, Stein, ich bin bereit, Sie anzuhören. Sie machen mir Vorwürfe, und das sollen Sie nur gestehen, nicht Sie allein. Sie sagen, es sei Ihr eigenes Empfinden, was aus Ihnen spricht, aber Sie haben gar kein eigenes Empfinden, und hätten Sie eines, Josias, so würden Sie sich schwerlich herausnehmen, es dem meinigen entgegenzusetzen, wenn es nicht das übereinstimmende Empfinden des ganzen Weimar wäre. Es zeigt also von bei Ihnen ungewöhnlicher Rücksicht, dass Sie die Frage als eine eheliche hinstellen. Aber diese Art Schonung bringt uns nicht weiter. Meinen Sie, ich hätte auf dem Ball gestern die Stimmung nicht bemerkt? Ich stand ja fast abgesondert wie eine Verworfene. Blicken wir den Dingen ins Auge. Mein jetziges Verhältnis zu Goethe wird allgemein missbilligt, nicht nur von Ihnen. Ich vergesse meine Schuldigkeit, ich bin untreu, ich schädige das Ansehen des Herzogtums. Alle Welt denkt so. Nun, die Tatsachen sind kaum zu leugnen. Und ich? Sie kennen mich. Wäre die Erste, die Anklage gegen mich zu erheben, wenn ich die Sache ebenso äußerlich betrachten könnte wie alle Welt. Sie müssen reden. Reden Sie. Ich bin fähig, jede meiner Handlungen zu rechtfertigen, selbst wenn der Hof oder der Herzog oder was mich am tiefsten schmerzt, die Herzogin mit mir unzufrieden ist. Es ist die Wahrheit, Stein.
0: Ich habe Goethe abgewiesen. Karin Gregorek aus der Produktion des Fernsehens der DDR, ausgestrahlt am 25. Dezember 1979. Ein Gespräch im Hause Stein über den abwesenden Herrn von Goethe. Das Einpersonenschauspiel in 5 Akten des Dramatikers Peter Hacks liiert mit Karin Gregorek. Es zählt zu den weltweit erfolgreichsten deutschen Bühnenwerken des 20. Jahrhunderts. Eine Verteidigungsrede der Hofdame Charlotte von Stein an den eigenen Ehemann. Ein Juwel in meinem Archiv. Marcel Reich-Ranitzky nahm ein Gespräch im Hause Stein in seinen Kanon der lesenswerten deutschsprachigen Werke auf. Karin Gregorek, geboren am 26. September 1941, verstorben am 21. oder 22. April 2023 in Berlin.

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0: hineingehört in eine Nachrichtensendung des Berliner Rundfunk.
1: Berliner Rundfunk. 15.30 Uhr, Berliner Rundfunk. Wir senden Nachrichten. Im Auftrage Erich Honeckers hat heute Verteidigungsminister Armeegeneral Heinz Hoffmann, Mitglied des Politbüros des ZK der SED, der Offiziershochschule Rosa Luxemburg der Grenztruppen der DDR, den Scharnhorst-Orden überreicht. Die hohe Auszeichnung war der Einrichtung vom Generalsekretär des ZK der SED und Vorsitzenden des Staatsrates und des Nationalen Verteidigungsrates in Anerkennung langjähriger Verdienste.
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0: Mediengeschichte auf DDR1 mit Kalle Neumann. Erinnerungen an DT64.
1: DT64, was heißt denn diese Abkürzung?
2: Weiß ich nicht.
1: DT64?
3: Ja, das ist doch vom Radio. Jugendsendung.
1: Ja, aber was heißt DT64?
3: Vielleicht ist das der Anfang, wo die Sendung begonnen hat.
1: DT64 heißt Deutschlandtreffen 1964. Über eine halbe Million FDJler reisten damals im Mai nach Berlin, trafen sich mit Jugendlichen aus der BRD, West-Berlin und sozialistischen Ländern und zeigten, wie sehr sie sich mit ihrem Vaterland verbunden fühlen. Eigens für dieses Treffen wurde ein Radiosender eingerichtet, DT64. Und er war damals mit dabei, Kalle Neumann.
4: Die ersten Moderatoren für die erste Nachtsendung. Das war ja eine Einrichtung DT, die eigentlich nur für ein paar Tage gedacht war. Aber wir haben unsere Gäste in der Stadt begrüßt, wie sie ankamen mit Güterwagen, und wir haben sie dann bis zum Abschied mit DT64 begleitet. Und dann war erstmal eine Weile zu, aber die Resonanz war so ungeheuer, dass alle sagten, müsst ihr weitermachen. Und bis heute Jugendradio DT, DT64. Der Kundendienst von DT64 war geboren, war das erste große Erlebnis. Das andere, wenn Feierabend war und ich wurde abgelöst von dem Frühmoderator, unser heutiger Intendant Hannes Potters ist es übrigens gewesen, kam ich nach Hause und vor unserem Wohnhaus stand eine riesige Bühne und da war natürlich von morgens bis abends Rami der Mia. Also ich habe schon eine ganze Menge erlebt da. Also wir haben eine neue Sendung hier beim Berliner Rundfunk, Kalles Hitparade, ein Abend für die reifere Jugend. Da spielen wir die Schlager, Jugendlieder, Volkslieder aus jener Zeit und da melden sich tatsächlich die alten FDJler, die hier 64 in Berlin zu Besuch waren. Wie Thierry Tomba, Gitarren heller klingen, Musikanten fröhlich singen, oder damals war schon aktuell Roland Neudert, Hartmut Eichler, Bärbel Wachholz, die kennt man alle noch, fast alle noch aktiv.
0: DT64.

0: Freundschaft, proklamiert Klaus Feldmann in der aktuellen Kamera.
1: Guten Abend, meine Damen und Herren. Das Zentralkomitee der Sozialistischen Einheitspartei Deutschlands hat dem Zentralkomitee der KPdSU zum heutigen 60. Jahrestag des zweiten Parteitages der Sozialdemokratischen Arbeiterpartei Russlands brüderliche Kampfesgrüße übermittelt. In dem vom ersten Sekretär des Zentralkomitees Walter Ulbricht unterzeichneten Grußschreiben heißt es: Die deutsche Arbeiterklasse verdankt der Partei Lenins unendlich viel. Sie hat in entscheidendem Maße der internationalen kommunistischen Bewegung, so auch der deutschen Arbeiterbewegung, mit ihren reichen Erfahrungen den Weg gewiesen, um die Mehrheit der Arbeiterklasse zu gewinnen, eine marxistisch-leninistische Bündnispolitik zu entwickeln und die Massen an den Kampf um die politische Macht heranzuführen. Unter der Führung so aufrechter Freunde des Sowjetvolkes wie der Genossen Ernst Thälmann, Wilhelm Pieck und Walter Ulbricht kämpften die Kommunistische Partei Deutschlands und die Sozialistische Einheitspartei Deutschlands für die systematische Durchsetzung des Leninismus in der deutschen Arbeiterbewegung, für die Anerkennung der führenden Rolle der KPdSU und für die feste Freundschaft zur Sowjetunion. Vom zweiten Parteitag der Sozialdemokratischen Arbeiterpartei Russlands bis zum 22. Parteitag der Kommunistischen Partei der Sowjetunion, vom ersten Parteiprogramm bis zum neuen Programm der KPdSU, dem wegweisenden Leitstern unserer Epoche, spannt sich ein weiter Bogen. 60 Jahre unermüdlichen Kampfes für das Glück und den Frieden der Menschheit hat die KPdSU zur anerkannten Vorhut der gesamten internationalen kommunistischen Bewegung gemacht. Heute steht die KPdSU gestählter und geschlossener denn je, als leuchtendes Vorbild für das große Heer der mehr als 42 Millionen Mitglieder umfassenden internationalen kommunistischen Bewegung.
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0: Witze, das gab es auch in der DDR. Ein Ausschnitt aus der aktuellen Kamera.
1: Wie das Amt für Wasserwirtschaft der Deutschen Demokratischen Republik mitteilt, sinkt der Wasserstand der Elbe im Raum Dresden infolge der nur unwesentlichen Niederschläge am Wochenende weiter ab. Die Wasserläufe in den drei Thüringer Bezirken haben wieder Niedrigwasser. Im Bezirk Erfurt wurden 38 neue Staue errichtet, sodass die Landwirtschaft zusätzlich Wasser zur Beregnung erhält.
0: Abkühlung gewünscht, Mediengeschichte DDR 1.

0: 2022 zu Gast bei MDR Sachsen Peter Nitzella, der Moderator der musikalischen Luftfahrt. Erinnerungen zum Titel Waterloo von ABBA.
1: Genau, mein Kollege, Freund und Musikredakteur, der Karl Lorenz, der kam, ich hab sie, ich schrie schon von Weitem. Die war ein absoluter Renner und das war eigentlich der Durchbruch 1974, als dieser Erfolg der schwedischen Gruppe ABBA beim Eurovisionsfestival in Brighton zustande kam. Und von da an haben wir sehr viel Wert drauf gelegt, dass wir sehr aktuell waren und immer die neuesten Nummern natürlich, die auch musikalisch Bestand hatten gegenüber den anderen Konkurrenten im Äther, bei uns in der Luftfracht ankam.
0: Die schwedische und die deutsche Version fürs Deutsche zuständig im Rundfunk der DDR. Heinz Quermann, der wurde auch mal krank.
1: Er wurde überraschend krank und ich war gerade im Funkhaus und Musik erfahren, wie man so schön sagt. Und dann präsentierte ich in seiner Sendung, er hat das grollig dankend zur Kenntnis genommen, als er dann zu mir sprach.
0: Dieser Vorgang fand dann auch Eingang in die Fernsehsendung 30 Jahre Schlagerrevue. Hören wir nun Heinz Quermann, genesen mit seinem Gast.
2: Ja, nun haben wir ja von unserer Notarin, Frau Herrmann, gehört, dass da irgendwas nicht so ganz richtig ist. Ich muss es zugeben. Es ist heute nicht für mich die 1419. Folge, sondern für mich leider nur die 1418. Folge. Denn einmal an einem Montagabend, so um 19 Uhr, da hatte ich einen derartigen Schüttelfrost und da hätte ich höchstens in Stereo die Zähne klappern lassen können. Und da hat meine Frau ein Machtwort gesprochen. Das tut sie öfter, aber in diesem Fall habe ich es befolgt. Und ich habe die Sendung nicht gemacht, denn ich hatte einen Retter in der Not. Hier sitzt er, Peter Nitzella. Peter! Peter, wie war das damals? Hattest du Dienst oder wie war das?
3: Ja, ich hatte Dienst, ich hatte Nachrichten, war der greifbare Sprecher und ich bin gewissermaßen in deiner Statistik das schwarze Schaf, die das alles ein bisschen durcheinander gebracht hat, nicht?
2: Nein, du hast das hervorragend gemacht, das habe ich sogar beim Zähneklappern verstanden. War ganz prima, Peter. Ich mache einen Vorschlag, wir tauschen aus, ich mache mal eine Luftfracht für dich und dann sind wir wieder 1:1. Ist klar?
3: Einverstanden, die Hitze des Jahres vielleicht.
2: Was? Oder sowas, egal wie du denkst. Pass mal auf, Peter, was hast du denn jetzt, du hast damals hervorragend angesagt, du sag auch gleich unsere nächsten Gäste an.
3: Gut, ich habe dir ein paar junge Damen mitgebracht, das ist doch etwas Erfrischendes, nicht? Oh ja. Ich hoffe, dass du weiter so viel Stehvermögen hast wie heute übrigens, ja? Also, 9 junge Damen sind es, die uns mit einem Dompteur-Tanz kommen und es ist das Jugendballett des VEB Filmfabrik Wolfen. Doch zuvor ein junger Mann, den Sie ebenfalls alle kennen, den wirst du vielleicht ansagen?
2: Nö, warum? Dann sag du mal ruhig an, das finde ich viel hübscher. Du Hans, machst das so nett.
3: Gut, also zunächst viel Spaß mit Eckhard Göpel.
4: Bitte hab Vertrauen zu mir.
0: Sehr progressiv.
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1: Sebastian Rockwitz grüßt mit Lucifer, seine Freundin Ute Peter, den Mädchenkreis von der Hochschule für Ökonomie A3, in dessen Zentrum besonders jene eine vom Zimmer 111 hinten rechts unten. Aber jetzt habe ich schon ein bisschen etwas vorausgenommen.
2: Ja, Lucifer.
1: Es kommt ja zunächst die Gruppe Krokus. Und da habe ich auch Grüße. Die Gruppe Krokus wünschte sich Rainer Bemmann für Robby in Pirna, Evelyn für Marita in Bernburg. Thomas grüßt seinen Kumpel Frank, der gerade im Krankenhaus liegt.
2: Mit Lucifer grüßt Graupi alle ehemaligen Funkschüler des Jahrgangs 1974, besonders Wille, Relli und Zicke. Bernd gratuliert ganz herzlich seiner Schwester Helga in Marzahn zum Geburtstag. Unteroffizier Schirmschar grüßt den Genossen Helmholtz in Berlin und die Genossen Winkler und Vogtländer und alle Genossen des vierten Diensthalbjahres, besonders den Genossen Schubert.
1: Angela Brülow aus Berlin schickt Grüße an ihren Thomas, Ute Roch, den Micha, Peter aus dem AT-Labor, seinen ehemaligen Kommilitonen Micha aus Potsdam samt Familie und alle, die noch immer an der ISE in Berlin-Lichtenberg studieren. Ganz besonders die Neuen, die noch alles vor sich haben und die, die gerade ins Praktikum abgerückt sind.
2: Bea und Maria senden liebe Grüße an den Unteroffizier Carsten Arola in Waldrena. Doris Barge aus Güstrow grüßt ihre ehemaligen Mitschüler von der IOS Waren-Müritz, besonders die Jungen, die zurzeit bei der NVA sind.
1: Grüße auch von Raphael an seinen Schatz Gabi Dahl von Wende an das Zimmer 112 im A3 der Hochschule für Ökonomie, von Heike Wiedl an ihren Freund Bastel, von Joachim Fischmann an seinen Liebling Viola Rutz. Und hier spielen wir Gruppe Krokus, Down the Drain und Lucifer fliegen zum Mond.
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1: Wie auch im Osten gern gehörte Hitparade von SFB2, Hey Music mit Jürgen Jürgens. Jetzt aber keine Musik, es geht um einen SFB-Bericht. Thema Transit.
2: Seit 11 Jahren rollt der Transitverkehr im Großen und Ganzen wie geschmiert. Wo es Probleme gibt, liegen sie nicht zuletzt bei den Reisenden. Und da man anderen schlecht ins Herz schauen kann, gestehe ich es selbst. Als ich vor 6 Wochen, sonst war ich immer geflogen, erstmals wieder auf die Strecke ging, war mir unbehaglich zumute. Und das war vor dem Fall Burkhardt, längst bevor der Transitverkehr ins Gerede kam. Auch die Tatsache, dass die Abfertigung in Helmstedt wie bei Millionen anderen Reisenden schnell und reibungslos verlaufen war, vertrieb dies ungute Gefühl nicht. Den Blick fest auf den Tacho gerichtet, fuhr ich durch die DDR. Traute mich kaum, die Augen schweifen zu lassen, obwohl eigentlich alles neugierig stimmt. Nicht mehr als 100, Anschnallpflicht, absolutes Alkoholverbot. Viel mehr wusste ich nicht über das, was man auf diesen Transitstrecken tun und lassen sollte, was nicht.
1: Es setzte der Sender Freies Berlin, Mediengeschichte DDR 1.

0: Landwirtschaft 1967 im Weimarer Land.
1: Das gehört zu den wenigen Überlieferungen, denen man heute noch auf dem Lande treu geblieben ist. Die Pflege einiger Formen bäuerlicher Folklore. Denn die Zeiten, da im Märzen der Bauer seine Rösslein entspannte, sind gründlich vorbei. Der Winter ist keine Zeit der Ruhe mehr und der Kampf um die höheren Erträge, um die rationellere Produktion 1967 begann nicht mit der Saat dieses Jahres, sondern schon nach der vorigen Ernte. Damals, im November 1966, ging von einer landwirtschaftlichen Kooperationsgemeinschaft im Kreis Weimar-Land die Initiative zu einem Wettbewerb aus, dessen Ziel es war, die Planaufgaben des Jahres 67 mit Hilfe eines umfassenden Erfahrungsaustausches optimal zu erfüllen. Vier Probleme standen im Mittelpunkt: die systematische Steigerung der Bodenfruchtbarkeit, die Anwendung des neuen ökonomischen Systems in allen Bereichen, der Ausbau von Kooperationsbeziehungen auf allen Ebenen und die Förderung des geistig-kulturellen Lebens auf dem Dorfe. Dieser Aufruf fand keine Tauben, sondern sogar sehr offene Ohren.

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2: Schon mal die Nase an die Luft gesteckt? Die blanke Waschküche ist das draußen und kalt noch dazu. 2 Grad zurzeit in Berlin und Nebel. So bleibt es auch tagsüber neblig, trüb, teils aufgeheitert, aber niederschlagsfrei. Bei Temperaturanstieg bis auf 8 Grad Celsius. Doch wie ich euch kenne, macht euch das überhaupt nichts aus. Hier ist Eve Schmidt und die wünscht euch einen guten Morgen.
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0: Eine Kultsendung auf DT64 war der Hit Globus, die internationale Hitparade. Wir schalten in eine Sendung von 1987, besser gesagt, Lutz Bertram verabschiedet sich.
1: Jugendradio DT64, eure Antenne für den Tag. Das war der Hit Globus, die internationale Hitumschau für die laufende Woche. Na klar, wir grüßen euch, wo immer ihr uns hört. Unsere Anschrift lautet Jugendradio DT64, Hit Globus, Nalepastraße, Berlin, 1160. Ich trete jetzt ab in den Urlaub, will sagen, das Wetter bleibt dann in der Regel noch wochenlang schlecht. In der nächsten Woche nicht nur in der Redaktion, sondern auch als Moderator hier im Studio Roland Urbanski wieder zurück. Der Hit Globus heute mit Thomas Simmert, Jana Göpel. Schön ist die Tat.

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1: Hier fielen vor 50 Jahren die ersten Schüsse. Die Westerplatte bei Gdansk. An die Völker und Regierungen Europas gewandt, hob an diesem historischen Ort Polens Staatspräsident Jaruzelski hervor, Polen wolle nie wieder Krieg. Erstmals seit Jahrhunderten lebe das Land in sicheren Grenzen.
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1: Ein interessantes Thema, ein interessantes Gespräch, ein interessanter Gesprächspartner, Gerd Even Ungar in Moskau zur Parlamentswahl Russland 2026. Sei gegrüßt.
2: Ja, hallo Marcel, ich freue mich.
1: Die fand statt vom 18. bis 20. September, 3 Tage, wird in westlichen Medien oft als Scheinwahl bezeichnet. Was sagst du dazu?
2: Grundsätzlich gilt ja, alle Ergebnisse von Wahlen, die nicht dem Wunsch von Brüssel, Berlin, Paris und London entsprechen, gelten in Westeuropa als Scheinwahlen, als gefaked, als nicht echt. Ich glaube das nicht. Also ich halte die Wahlen für echt. Also es war ein fairer Wahlkampf, ein ruhiger Wahlkampf, ein stiller Wahlkampf. Das ist hier nicht so euphorisch oder ist hier nicht so zugespitzt, wie in Deutschland das gemacht wird. Es gab keine Skandale, aber es gab Wahlkampf und ich glaube, das Ergebnis ist echt.
1: Wir können ja unser Interview auch Scheininterview nennen und dann passt das alles wieder. Ich würde vielleicht, bevor wir tief reingehen, mal ein bisschen was Allgemeines erzählen, noch aus sowjetischer Zeit. Wahlen sind in Russland etwas Besonderes. Zum einen finden sie über 3 Tage statt, zum anderen sind sie etwas Festliches. Man geht gut gekleidet mit der gesamten Familie ins Wahllokal. Es ist etwas Besonderes. Hat sich das in das heutige Russland übertragen?
2: Ja, also Putin hat um Beteiligung an den Wahlen geworben als Bürgerpflicht. Ne? Es ist Bürgerpflicht, zu den Wahlen zu gehen. Die Wahlbeteiligung war auch hoch, knapp 60%. Das ist für Russland sehr, sehr viel. Die Wahlbeteiligung war dieses Mal deutlich höher, hatte gegenüber dem letzten Mal um fast 9% zugelegt.
1: Tja, und gewonnen eindeutig hat die Partei Jedina Rossija. Vorsitzender ist Dmitri Medvedev. Und für diese Partei steht Wladimir Putin, der selbst nicht Parteimitglied ist. Das Logo der Partei zeigt einen Eisbären, beziehungsweise einen Bären. Ich denke, es ist ein ganz normaler Bär. Hast du das Ergebnis so vorhergesagt?
2: Also das, gut, jetzt aufs Komma so ein Ergebnis vorherzusagen, das kann man natürlich nicht. Oder ich kann das auch gar nicht. Aber dass die Partei Jedina Rossija, dass die breiten Rückhalt in der Bevölkerung hat, das habe ich so erwartet. Also ich habe jetzt nicht erwartet, dass die katastrophal einbrechen oder an Unterstützung verlieren. Das nicht. Wirklich überraschend ist das Ergebnis für mich nicht. Was ein bisschen überraschend war für mich, das war der Einbruch der kommunistischen Partei, der KPF mit Gennady Zyuganov als Parteivorsitzenden. Das war die große Konkurrenz zu Putin.
1: Was auch nicht schlecht ist, die KPDSU ist das ja im Prinzip die Nachfolgepartei. Und als Putin an die Macht kam in den späten 90er Jahren, hatte diese Partei noch um die 40%. Dann ging es weit runter. Sie hat noch Hochburgen in Russland. Da werden wir noch drüber sprechen. Ich hatte ein bisschen die Befürchtung gehabt, dass die Wahl für Putin beziehungsweise einiges Russland schlechter ausgeht, weil ich doch ein bisschen den Eindruck habe, dass Hardliner in Russland auf einen härteren Kurs auch in Sachen Krieg drängen. Das hat sich dann aber doch nicht bewahrheitet. Können wir da beruhigt sein?
2: Nee, das glaube ich nicht. Also natürlich, das Thema Krieg hat im Wahlkampf keine große Rolle gespielt. Was eine große Rolle gespielt hat als Thema, das war die Souveränität Russlands. Was man in Deutschland, glaube ich, nicht so richtig versteht, ist, dass der Konflikt in der Ukraine hier in Russland wahrgenommen wird als ein Krieg mit dem Westen, mit der NATO faktisch, mit den westeuropäischen Ländern, ein Stellvertreterkrieg, der in der Ukraine ausgetreten wird, der sich aber gegen Russlands Souveränität richtet.
1: Gab es ausländische Wahlbeobachter?
2: Ja, die gab es. Es gab ausländische Wahlbeobachter aus den GUS-Staaten, es gab Wahlbeobachter aus Afrika, es gab ausländische Wahlbeobachter. Also dass die Wahl ohne Beobachter stattgefunden hätte, wie das in den westlichen Medien, in den deutschen Medien auch zum Teil beschrieben wurde, das ist nicht der Fall. Es gab die Möglichkeit, die Wahlen zu beobachten. Ich glaube, das ist sogar gesetzlich festgeschrieben, dass es diese Möglichkeit geben muss. Nicht festnageln jetzt, aber ich meine, sowas gelesen zu haben. Und ich meine, es waren auch Wahlbeobachter aus Deutschland da. Von der AfD waren Leute da.
1: Gehen wir mal die einzelnen Parteien durch. Die Kommunistische Partei der Russischen Föderation, die haben wir schon erwähnt. Wie würdest du sie umschreiben?
2: Ja, ich bin da so ein bisschen ambivalent, ehrlich gesagt. Ne? Die Kommunisten, die haben noch ihre Hochburgen, vor allem irgendwie in Sibirien, da ist eine Hochburg. Es gab komischerweise von der KPRF losgetreten eine Diskussion über den 20. Parteitag der Kommunistischen Partei der Sowjetunion in den 50er Jahren. Dieser Parteitag war irgendwie sehr wichtig. Dort hat sich Chruschtschow vom Stalin-Kult verabschiedet. Und die KPRF hat jetzt im vergangenen Jahr eine Diskussion darüber losgetreten, dass das ein Fehler war. Ne? Sich vom Stalin-Kult zu verabschieden war ein Fehler. Und ich glaube, das hat der Partei Stimmen gekostet. Ich glaube, sie hat darauf geschielt, dass sie damit Stimmen holt, aber ich glaube, das Gegenteil war der Fall.
1: Klassisch steht die Partei für Wiederverstaatlichung von Schlüsselindustrien, auch Widerstand gegen Privatisierung von Grund und Boden. Inwieweit hat das Boden sozusagen in der Russischen Föderation, in der Bevölkerung?
2: Dafür steht die KPRF, das ist richtig, aber da steht sie ja nicht alleine. Jedine Rassie, also die großen Betriebe sind alle staatlich, die Rüstungsbetriebe sind alle staatlich, die Bahn ist staatlich, also es ist ja nicht so, dass die KPRF die einzige Partei ist, die jetzt einen eher sozialistischen Anstrich hat. Ich würde jetzt die Jedinaja Rossija, obwohl sie sich nicht kommunistisch oder sozialistisch nennt, aber die steht ja trotzdem in der Tradition der russischen Politik. Die Leute, die da an der Macht sind. Lavrov ist Mitglied bei Jedine Rossija, Medvedev, die kommen ja alle aus der Sowjetunion. Die stehen jetzt nicht, und die haben alle auch die 90er erlebt. Ne? Das heißt, die 90er mit dem Radikalkapitalismus, mit dem Marktradikalismus, das wollen die alle nicht. Das heißt, ja, die KPRF, die steht für ein klassisch kommunistisches Programm der Verstaatlichung und der staatlichen Lenkung, aber Jedinaja Rossija unterscheidet sich da meiner Meinung nach nicht fundamental davon. Also das ist auch immer, was in Russland immer passiert. Yandex war ein privates Unternehmen. Yandex ist das russische Pendant zu Google.
1: Ja.
2: Ist ein großer Internetkonzern. Macht hier ganz viel. Es gibt Browser und es gibt autonomes Fahren und es ist wirklich wichtig. In dem Moment, in dem Yandex wirklich wichtig wurde, grätschte da der Staat rein und hat sich da irgendwie so eine goldene Aktie besorgt. Also die Steuerung von Wirtschaft und die Kontrolle von wirtschaftlichen Prozessen, die ist hier nicht allein der KPRF vorbehalten, das macht Jedina Rossija genauso, das ist Russland. Ne? Russland ist kein, auch wenn das im Westen vielleicht irgendwie komisch klingt, aber Russland ist jetzt kein marktradikales Land. Das war es mal in den 90ern und hat sich davon aber wieder ganz stark abgewendet.
1: Das ist ja vielleicht der Punkt. Kommen wir mal zur nächsten Partei. Ich gehe so ein bisschen die Reihe runter. Das ist die Liberaldemokratische Partei Russlands um Leonid Slutsky. Da wird bei uns oft der Begriff rechtsextremistisch verwendet. Gesichert lasse ich jetzt mal weg. Was sagst du zu dieser Partei?
2: Die LDPR, die hat mich ein bisschen überrascht, weil die hat an Stimmen zugelegt. Leonid Slutsky ist der Nachfolger von Schirinowski. Schirinowski war ein... kann ja von halten, von dem, was man will, aber das war ein rhetorisches Genie. Der konnte sprechen, der konnte faszinieren, der konnte zugespitzt, der konnte zuspitzen, polemisieren und so weiter. Leonid Slutsky kann das nicht. Der wirkt immer so ein bisschen tölpelhaft, ein bisschen, ungeschickt, hat auch wirklich null Charisma, keinerlei Ausstrahlung und trotzdem hat die Partei zugelegt, knapp 1,5%. Das hat mich gewundert. Die liegt jetzt bei 8%. Rechts, ja, ich weiß nicht, alles, was was nicht das deutsche Programm mitmacht, was nicht die deutsche Wokeness mitmacht, das wird ja in deutschen Medien immer gleich als rechts geframed. Ich halte diese Partei nicht in keiner Weise für rechts. Also das ist wirklich völliger Unsinn. Für viele Parteien für einige Parteien, die es in Russland gibt, da passt dieses Rechts-Links-Schema auch überhaupt gar nicht. Ne? Wahrscheinlich kommen wir jetzt gleich noch auf die Novi Ludi Partei. Da passt das Rechts-Links-Schema passt bei denen null. Ne? Das ist, die werden auch als rechts geframed. Die wollen staatlichen Einfluss zurückfahren eher. Die stehen eher so für ein FDP-Programm ein bisschen. Die stehen auch dafür, die sind mit dem Ziel angetreten, Leute, die sich nicht für Politik interessieren, für Politik zu interessieren, damit sie wieder zu Wahlen gehen und so weiter. Da passt dieses Rechts-Links-Schema, passt auf diese Partei und auch meines Erachtens auch auf die LDPR, passt da null.
1: Ist ja auch ganz interessant, die Partei Neue Leute, da sind wir gleich hinüber gewechselt, ist mit 7% auch nicht erfolglos. Die gibt es ja auch erst seit 2020.
2: Ja, das ist eine ganz neue Partei. Die wird die wird natürlich irgendwie in den westlichen Medien völlig übergangen. Die deutschen Medien framen Russland ja als Diktatur. Da gibt es gar keine Parteien eigentlich, da gibt es nur Putin. Jetzt gründen sich aber hier neue Parteien und die sind dann irgendwie auch erfolgreich mit ihrem Programm. Die stehen, wie gesagt, die stehen für irgendwie so einen etwas liberaleren Kurs und passen eben in dieses westliche Parteienschema rechts, links, passen sie ja eigentlich überhaupt nicht rein.
1: Ja, die Parteien vorstellen ist ja im Prinzip auch der Inhalt unseres Gespräches und wir haben noch eine, die 5% auch erreicht hat, die Partei Gerechtes Russland.
2: Das ist übrigens die Partei gewesen, beziehungsweise deren Vorsitzender Sergej Mironow, das ist der gewesen, der gegen die Zulassung von Jabloka zu den Wahlen geklagt hat und Recht bekommen hat. Ne? Die Partei hat allerdings Federn gelassen, hat gerade noch die 5%-Hürde geknackt. Übrigens, das mit der 5%-Hürde, das hat sich Russland bei Deutschland abgeguckt.
1: Ah ja.
2: Die 5%-Hürde, die war früher, wenn ich das richtig informiert bin, lag die bei 7%. Also man musste 7% holen, um überhaupt ins Parlament zu kommen, in die Duma zu kommen. Und das wurde abgesenkt mit dem Ziel, die politische Vielfalt in der Duma zu verbreitern.
1: Ja, Jabloka, du hast es schon erwähnt, ist ja an sich wahrscheinlich die unbedeutendste Partei mit, die aber in Deutschland in der Berichterstattung groß stattgefunden hat, weil es die einzige Partei ist, die sich klar gegen den Krieg, gegen die Ukraine wendet, aber sie ist ansonsten keine Friedenspartei, ist eine neoliberale Partei.
2: Ja, es ist eine neoliberale Partei und in Deutschland wird immer gesagt, dass es sei die einzige Partei, du hast es gerade schon gesagt, es sei die einzige Partei, die sich gegen den Krieg wendet. Ich finde das ehrlich gesagt ein bisschen seltsam, weil es gibt hier keine Partei im Parteienspektrum, die sagt, ja toll, Krieg, das wollen wir. Alle Parteien sind gegen den Krieg. Alle in der Duma vertretenen Parteien sind gegen diesen Krieg. Sie wollen diesen Krieg beenden. Es gibt Parteien, die für diesen Krieg sind. Ne? Die sitzen aber im Bundestag. Das ist die CDU, das ist die SPD, das sind die Grünen. Die sind für diesen Krieg. Die wollen die Ukraine weiter aufrüsten. Die wollen die Ukraine finanzieren. Und die wollen über die Aufrüstung der Ukraine eine strategische Niederlage, einen Sieg über Russland erringen. Das sind die Kriegsparteien. In der Duma sind keine Kriegsparteien vertreten. In der Duma sind alle Parteien, die in der Duma vertreten sind, wollen diesen Krieg möglichst auf diplomatischem Wege beenden. Das ist eine völlige Desinformation, die da durch die deutschen Medien geistert. Die Kriegsparteien, die sitzen in Deutschland.
1: Und die Kriegsparteien lassen sich reichlich zitieren, auch regelmäßig hier in der kleinen Audiodatei, weil geliefert haben sie durch die Bank alle. Gibt es noch was Besonderes zu den Regionen zu sagen? Ich hatte da vor Jahren schon mal ein Wahlspecial gemacht und da ist aufgefallen, beispielsweise Tschetschenien, da hatte Putin 115%. In den westlichen Gebieten, die jetzt zum Beispiel an Finnland grenzen, war einiges Russland allgemein etwas schwächer, natürlich auch in den Großstädten. Oder wir hatten zum Beispiel Wolgograd, da waren die Kommunisten immer sehr stark. Hat sich da etwas herausgeschält bei dieser Wahl?
2: Ja, also auch dieses Mal sind, also die Kommunisten, die sind am Baikal, in Westsibirien sind sie ganz stark. Ramzan Kadyrov hat auch dieses Mal in Tschetschenien irgendwie eine Zustimmungsrate von, ich glaube, 99,81% geholt. Man kann sich da natürlich drüber lustig machen, aber das hat was mit deren Tradition und mit der sozialen Struktur dazu tun. Ne? Die haben einen anderen Blick auf Politik und auch auf ihren eigenen Staat, auf ihre Republik. Das ist anders geprägt. man kann es aber auch einfach mal so, man kann es aber auch einfach nehmen, als dass hier etwas entstanden ist, das dem Frieden gedient hat. Ne? Tschetschenien ist, der Kaukasus ist immer noch unruhig und wird immer noch irgendwie immer mal wieder von Auseinandersetzungen erschüttert. Aber es herrschte eine relative Stabilität. Und das ist der Kooperation Kadyrovs mit Putin zu verdanken.
1: So haben wir einen großen Bogen geschlagen und kommen über Tschetschenien jetzt wieder zurück in das Jahr 1987. Du bist ein großer Fan von elektronischer Musik und die gab es natürlich auch in der Sowjetunion. Interessantes Projekt, kenne ich übrigens auch aus DDR-Zeiten. Gab es eine Radiosendung auf Jugendradio DT64 Electronics, da lief das auch. Allianz heißt die Band. Welchen Song hören wir?
2: Wir hören Nazaré.
1: In Nazaré. Gerd Ibn Unger, ich bedanke mich.
2: Ich bedanke mich.

0: Mensch Kinder, womit eröffnet heute die Tagesschau? Die Handynummer des BND-Vize wäre im Internet. Kein Einzelfall, zeigen Recherchen von WDR und Süddeutsche Zeitung. Die unheilvolle Verschmelzung öffentlich-rechtlicher Medien und kommerzieller Datenpannen. Dag Beer, heißt der Generalmajor der Bundeswehr, militärischer Vizepräsident des Bundesnachrichtendienstes seit 2023, Geheimnisträger, zuständig für strategische Militäraufklärung im Ausland. Seine Leute, das ist ja aufregend, sollen Informationen über russische Atomwaffen beschaffen, das nordkoreanische Raketenprogramm oder chinesische Weltraumwaffen.
1: Jojo.
0: Immerhin zeigt dieser Bericht auch, dass die Bundesrepublik Geheimdienste hat. Ich hatte in den letzten 35 Jahren den Eindruck gewonnen, auf deutschem Boden gab es nur einen, den sie Stasi nennen. Die Tagesschau plagt Sorge vor russischen Geheimdiensten. Also ich würde nur einen anrufen.
2: Unseren besten
3: Alles
2: Mann.
3: Alles für die Freiheit aufzugeben, das ist Freiheit.
0: Sich den Mongolenstürmen des Ostens entgegenstellend, auch an diesem Freitag, 2. Oktober 2026. Mensch, da grüßen wir doch mal schnell Köln.
4: Allahu Akbar, Allah.
0: Die Bundeswehr baut ein eigenes Drohnenregiment auf, gibt Verteidigungsminister Boris Pistorius, SPD,
5: das ist richtig,
0: an. Letzte Bundeswehrsoldaten sind aus dem Irak zurückgekehrt. Rainer Braun war vor Ort. Die Verleihung des Westfälischen Friedenspreises an die NATO in Münster. Bundeskanzler Merz hielt eine Grundsatzrede. Hier wolle er Moskau Einhalt gebieten. Die rote Flut, da ist sie wieder.
6: Freiheit ist für uns wichtiger als Frieden.
0: Österreichs Präsident van der Bellen nennt Russland einen Zwerg. Das bei einer Veranstaltung in der Wiener Hofburg. Die russische Botschaft in Wien reagiert scharf. Moskau weist ungarische Diplomaten aus. Antwort auf die Ausweisung russischer Diplomaten durch Ungarn. NATO-Generalsekretär Mark Rutte erklärte, die europäischen Mitgliedstaaten müssten die Fähigkeit entwickeln, um selbst in der Lage sein, zum Beispiel den Iran anzugreifen. Er sprach auf dem Euronews Defense and Space Summit. Gleichzeitig nannte er die NATO-Verteidigungsbündnis, die den Westfälischen Friedenspreis erhielt, ergänze ich.
7: Frau Antje bringt Käse aus Holland.
0: Im Sommer verkündete Boris Pistorius den Ausstieg aus dem Fregattenbauprojekt Typ F-126. Nun klagt die niederländische Werft Damen. 4,7 Milliarden Euro stehen im Raum. Waldai-Forum Russland, Wladimir Putin spricht. Wer sieht einen Atomkrieg in der heutigen Welt wahrscheinlicher? Nicht Russland hat Konflikte begonnen. Die Frontlage entwickelt sich zugunsten Russlands. Sehr klar erklärt er, im Fall eines westlichen Angriffs gegen Kaliningrad oder andere russische Gebiete würde Moskau den Einsatz von sämtlichen verfügbaren Waffen in Erwägung ziehen. Zitat: In den Ankündigungen des Außenministeriums ist alles richtig. Wenn es zu einem direkten Angriff auf die russische Föderation kommt, in diesem Fall Kaliningrad oder vielleicht andere Territorien, wird unweigerlich und unverzüglich die Frage nach dem Einsatz sämtlicher Waffen, die unserem Land zur Verfügung stehen, auf der Tagesordnung erscheinen. Das ist unweigerlich und hängt nicht vom Familiennamen des obersten Befehlshabers oder des Präsidenten Russlands ab.
8: Roger, wie geht's?
0: Auch Roger Köppel von der Schweizer Weltwoche ist wieder in Russland.
9: Wir warnen Sie, folgende Bilder können verstörend werden.
0: Danke, beste Svetlana, wir wollen uns auf den Ton beschränken. Die tschechische Regierung übersteht ein Misstrauensvotum, berichtet der ORF. USA, Pete Hegseth streicht Generalsposten. Die Tagesschau desinformiert, nennt ihn US-Verteidigungsminister. Das ist nicht richtig, er ist offiziell US-Kriegsminister.
10: My side is, I can't hear you.
0: Neue Pentagon-Initiative, Projekt Meridian. Das soll den Krieg der Zukunft erforschen. Mit dabei Elon Musk. Wichtig, der Ausschluss von Frieden. Für mich Wesensmerkmal unserer gesellschaftlichen Konzeption.
11: Drei Chinesen mit dem Kontrabass saßen auf der Straße und erzählten sich was.
0: Es ist nicht unschlüssig, dass Medien in Unterwerfung unter Herrschaftsdiktate dann gegen andere gesellschaftliche Konzeptionen hetzen. Die Tagesschau wieder China. Die zählt mehr als 700 Millionen Kameras durch KI und Gesichtserkennung vernetzt. Überwachungssystem überschreibt polemisch Gesichtserkennung an der Mülltonne, muss aber zugeben, viele finden das gar nicht schlimm. Auch verhängt Peking für immer mehr Chinesen Ausreiseverbote. Gestern berichtete ich von der anstehenden Vollstreckung eines Todesurteils in den USA. Nun hat die Verurteilte zwei Giftspritzen überlebt. Krista Pike. Vielleicht hätte man die Frau bombardieren sollen. Da ist man erfahrener in den USA. Südafrika wird von mehreren Morden an Frauen erschüttert. Präsident Ramaphosa hat nun Versäumnisse beim Kampf gegen geschlechtsbezogene Gewalt eingeräumt. Maßnahmen angekündigt, berichtet die Tagesschau. In den USA überholt das Smartphone Radio im Auto, berichtet Radioszene.
1: Emmanuel, hier ist deine Brigitte.
0: In Frankreich weiten sich Schulproteste aus. Es kam zu Zerstörungen. Man protestiert gegen Mängel. Lernen mit Schlager extra breit. Antisemitismusvorwürfe gegen Jordan Bardella, Parteichef der französischen Rassemblement National. Die Tagesschau zitiert: Der Jude muss die anderen Völker beherrschen, sie zerquetschen oder ausrauben. Und weiter: Die Banken sind alle im Besitz von Juden. Es veröffentlicht ein Informationsportal namens Mediapart. Bardella reichte eine Verleumdungsklage ein. Gerne möchte ich an dieser Stelle unsere jüdischen Zuhörer begrüßen, auch wenn sie keine Bank besitzen. Zufällig. Ich glaube, das schneiden wir nachher, lieber Regie, das schneiden wir.
2: Ja, wird erledigt.
0: Nach Deutschland noch. Das Handelsblatt agitiert gegen Ulrich Siegmund. Dieser hätte erklärt, nur regieren zu wollen, wenn die AfD allein die absolute Mehrheit erringe. Nun will er sich mit anderen Stimmen zum Ministerpräsidenten wählen lassen. Na immerhin. Er erklärte, er wird ab Dezember regieren. Jede Stimme zählt, sicher fährt er dann auch standesgemäß zum Landtag vor.
5: Was wäre die Vision 2026 ohne eine gemeinsame Simson-Ausfahrt?
0: Die Inflation in Deutschland steigt auf 3,3%.
12: Billiges Öl aus Russland und Gas und die Sicherheit durch die Vereinigten Staaten von Amerika. Diese Zeit, dieses Geschäftsmodell Bundesrepublik Deutschland ist vorbei. Und das wird auch nicht wiederkommen.
13: Inflation.
14: Das Erlebnis. Inflation. Inflation.
0: Erste Vorgespräche für Rot-Grün-Rot für Berlin ergebnislos. Eine gemeinsame Linie zu Antisemitismus und organisierter Kriminalität gibt es laut Tagesschau nicht. Da läuft wohl nicht alles nach Plan.
15: Das Problem sind Männer.
0: dpa berichtet, Hans-Georg Maaßen und Björn Höcke trafen sich zum Mittagessen im Thüringer Landtag.
16: Keinen Krieg gegen Russland.
0: Keinen Krieg. Das wäre ja Frieden, was für ein Wahnsinn. NTV berichtet, dass BSW seit gestern neuer Parteiname, Bündnis Soziale Gerechtigkeit und Wirtschaftliche Vernunft.
17: Sarah kommt.
0: Das kann man sich ja mega leicht merken. Ich sag's nochmal, Bündnis Soziale Gerechtigkeit und Wirtschaftliche Vernunft. Ab heute Herbst und Bahnstrecke Hannover-Berlin gesperrt. Rüber und kühler geht's weiter und nicht vergessen, Bündnis Soziale Gerechtigkeit und Wirtschaftliche Vernunft.
18: Marcello, vielen Dank für die Nachricht.

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1: Пожалуйста.
0: Спасибо. Danke.

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1: Ein interessantes Thema, ein interessantes Gespräch, ein interessanter Gesprächspartner, Gerd-Ewen Ungar in Moskau zur Parlamentswahl Russland 2026. Sei gegrüßt.
2: Ja, hallo Marcel, ich freue mich.
1: Die fand statt vom 18. bis 20. September, 3 Tage, wird in westlichen Medien oft als Scheinwahl bezeichnet. Was sagst du dazu?
2: Grundsätzlich gilt ja, alle Ergebnisse von Wahlen, die nicht dem Wunsch von Brüssel, Berlin, Paris und London entsprechen, gelten in Westeuropa als Scheinwahlen, als gefaked, als nicht echt. Ich glaube das nicht. Also ich halte die Wahlen für echt. Also es war ein fairer Wahlkampf, ein ruhiger Wahlkampf, ein stiller Wahlkampf. Das ist hier nicht so euphorisch oder ist hier nicht so zugespitzt, wie in Deutschland das gemacht wird. Es gab keine Skandale, aber es gab Wahlkampf und ich glaube, das Ergebnis ist echt.
1: Wir können ja unser Interview auch Schein-Interview nennen und dann passt das alles wieder. Ich würde vielleicht, bevor wir tief reingehen, mal ein bisschen was Allgemeines erzählen, noch aus sowjetischer Zeit. Wahlen sind in Russland etwas Besonderes. Zum einen finden sie über 3 Tage statt, zum anderen sind sie etwas Festliches. Man geht gut gekleidet mit der gesamten Familie ins Wahllokal. Es ist etwas Besonderes. Hat sich das in das heutige Russland übertragen?
2: Ja, also Putin hat um Beteiligung an den Wahlen geworben als Bürgerpflicht. Ne? Es ist Bürgerpflicht, zu den Wahlen zu gehen. Die Wahlbeteiligung war auch hoch, knapp 60%. Das ist für Russland sehr, sehr viel. Die Wahlbeteiligung war dieses Mal deutlich höher, hatte gegenüber dem letzten Mal um fast 9% zugelegt.
1: Tja, und gewonnen eindeutig hat die Partei Jedina Rossija. Vorsitzender ist Dmitri Medvedev und für diese Partei steht Wladimir Putin, der selbst nicht Parteimitglied ist. Das Logo der Partei zeigt einen Eisbären, beziehungsweise einen Bären. Ich denke, es ist ein ganz normaler Bär. Hast du das Ergebnis so vorhergesagt?
2: Also das, gut, jetzt aufs Komma so ein Ergebnis vorherzusagen, das kann man natürlich nicht oder ich kann das auch gar nicht. Aber dass die Partei Jedina Rossija, dass die breiten Rückhalt in der Bevölkerung hat, das habe ich so erwartet. Also ich habe jetzt nicht erwartet, dass die katastrophal einbrechen oder an Unterstützung verlieren. Das nicht. Wirklich überraschend ist das Ergebnis für mich nicht. Was ein bisschen überraschend war für mich, das war der Einbruch der kommunistischen Partei, der KPF mit Gennadi Zyuganov als Parteivorsitzenden. Das war die große Konkurrenz zu Putin.
1: Was auch nicht schlecht ist, die KPDSU ist das ja im Prinzip die Nachfolgepartei. Und als Putin an die Macht kam in den späten 90er Jahren, hatte diese Partei noch um die 40%. Dann ging es weit runter. Sie hat noch Hochburgen in Russland. Da werden wir noch drüber sprechen. Ich hatte ein bisschen die Befürchtung gehabt, dass die Wahl für Putin beziehungsweise einiges Russland schlechter ausgeht, weil ich doch ein bisschen den Eindruck habe, dass Hardliner in Russland auf einen härteren Kurs auch in Sachen Krieg drängen. Das hat sich dann aber doch nicht bewahrheitet. Können wir da beruhigt sein?
2: Nee, das glaube ich nicht. Also natürlich, der Krieg, das Thema Krieg hat im Wahlkampf keine große Rolle gespielt. Was eine große Rolle gespielt hat als Thema, das war die Souveränität Russlands. Was man in Deutschland, glaube ich, nicht so richtig versteht, ist, dass der Konflikt in der Ukraine hier in Russland wahrgenommen wird als ein Krieg mit dem Westen, mit der NATO faktisch, mit den westeuropäischen Ländern, ein Stellvertreterkrieg, der in der Ukraine ausgetreten wird, der sich aber gegen Russlands Souveränität richtet.
1: Gab es ausländische Wahlbeobachter?
2: Ja, die gab es. Es gab ausländische Wahlbeobachter aus den GUS-Staaten, es gab Wahlbeobachter aus Afrika, es gab ausländische Wahlbeobachter. Also dass die Wahl ohne Beobachter stattgefunden hätte, wie das in den westlichen Medien, in den deutschen Medien auch zum Teil beschrieben wurde, das ist nicht der Fall. Es gab die Möglichkeit, die Wahlen zu beobachten. Ich glaube, das ist sogar gesetzlich festgeschrieben, dass es diese Möglichkeit geben muss. Nicht festnageln jetzt, aber ich meine, sowas gelesen zu haben. Und ich meine, es waren auch Wahlbeobachter aus Deutschland da. Von der AfD waren Leute da.
1: Gehen wir mal die einzelnen Parteien durch. Die Kommunistische Partei der Russischen Föderation, die haben wir schon erwähnt. Wie würdest du sie umschreiben?
2: Ja, ich bin da so ein bisschen ambivalent, ehrlich gesagt. Ne? Die Kommunisten, die haben noch ihre Hochburgen, vor allem in Sibirien, da ist eine Hochburg. Es gab komischerweise von der KPRF losgetreten eine Diskussion über den 20. Parteitag der Kommunistischen Partei der Sowjetunion in den 50er Jahren. Dieser Parteitag war irgendwie sehr wichtig. Dort hat sich Chruschtschow vom Stalin-Kult verabschiedet. Und die KPRF hat jetzt im vergangenen Jahr eine Diskussion darüber losgetreten, dass das ein Fehler war. Ne? Sich vom Stalin-Kult zu verabschieden war ein Fehler. Und ich glaube, das hat der Partei Stimmen gekostet. Ich glaube, sie hat darauf geschielt, dass sie damit Stimmen holt, aber ich glaube, das Gegenteil war der Fall.
1: Klassisch steht die Partei für Wiederverstaatlichung von Schlüsselindustrien, auch Widerstand gegen Privatisierung von Grund und Boden. Inwieweit hat das Boden sozusagen in der Russischen Föderation, in der Bevölkerung?
2: Dafür steht die KPRF, das ist richtig, aber da steht sie ja nicht alleine. Jedine Rassie, also die großen Betriebe sind alle staatlich, die Rüstungsbetriebe sind alle staatlich, die Bahn ist staatlich, also es ist ja nicht so, dass die KPRF die einzige Partei ist, die jetzt einen eher sozialistischen Anstrich hat. Ich würde jetzt die Jedine Rassia, obwohl sie jetzt sich nicht kommunistisch oder sozialistisch nennt, aber die steht ja trotzdem in der Tradition der russischen Politik. Die Leute, die da an der Macht sind. Lavrov ist Mitglied bei Jedine Rassia Medvedev, die kommen ja alle aus der Sowjetunion. Die stehen jetzt nicht, und die haben alle auch die 90er erlebt. Ne? Das heißt, die 90er mit dem Radikalkapitalismus, mit dem Marktradikalismus, das wollen die alle nicht. Das heißt, ja, die KPRF, die steht für ein klassisch kommunistisches Programm der Verstaatlichung und der staatlichen Lenkung, aber Jedine Rassia unterscheidet sich da meiner Meinung nach nicht fundamental davon. Also das ist auch immer, was in Russland immer passiert. Yandex war ein privates Unternehmen. Yandex ist das russische Pendant zu Google.
1: Ja.
2: Ist ein großer Internetkonzern. Macht hier ganz viel, es gibt Browser und es gibt autonomes Fahren und es ist wirklich wichtig. In dem Moment, in dem Yandex wirklich wichtig wurde, grätschte da der Staat rein und hat sich da irgendwie so eine goldene Aktie besorgt. Also die Steuerung von Wirtschaft und die Kontrolle von wirtschaftlichen Prozessen, die ist hier nicht allein der KPRF vorbehalten, das macht Jedine Rassia genauso, das ist Russland. Ne? Russland ist kein, auch wenn das im Westen vielleicht irgendwie komisch klingt, aber Russland ist jetzt kein marktradikales Land. Das war es mal in den 90ern und hat sich davon aber wieder ganz stark abgewendet.
1: Das ist ja vielleicht der Punkt. Kommen wir mal zur nächsten Partei. Ich gehe so ein bisschen die Reihe runter. Das ist die Liberaldemokratische Partei Russlands um Leonid Slutsky. Da wird bei uns oft der Begriff rechtsextremistisch verwendet. Gesichert lasse ich jetzt mal weg. Was sagst du zu dieser Partei?
2: Die LDPR, die hat mich ein bisschen überrascht, weil die hat an Stimmen zugelegt. Leonid Slutsky ist der Nachfolger von Schirinowski. Schirinowski war ein, kann ja von halten, von dem, was man will, aber das war ein rhetorisches Genie. Der konnte sprechen, der konnte faszinieren, der konnte zuspitzen, polemisieren und so weiter. Leonid Slutsky kann das nicht. Der wirkt immer so ein bisschen tölpelhaft, ein bisschen ungeschickt, hat auch wirklich null Charisma, keinerlei Ausstrahlung und trotzdem hat die Partei zugelegt, um knapp 1,5%. Das hat mich gewundert. Die liegt jetzt bei 8%. Rechts, ja, ich weiß nicht, alles, was was nicht das deutsche Programm mitmacht, was nicht die deutsche Wokeness mitmacht, das wird ja in deutschen Medien immer gleich als rechts gefremt. Ich halte diese Partei nicht in keiner Weise für rechts. Also das ist wirklich völliger Unsinn. Für viele Parteien für einige Parteien, die es in Russland gibt, da passt dieses Rechts-Links-Schema auch überhaupt gar nicht. Ne? Wahrscheinlich kommen wir jetzt gleich noch auf die Novi
1: Ludi-Partei.
2: Genau. Da passt das Rechts-Links-Schema passt bei denen null. Ne? Das ist, die werden auch als rechts geframed. Die wollen staatlichen Einfluss zurückfahren eher. Die stehen eher so für ein FDP-Programm ein bisschen. Die stehen auch dafür, die sind mit dem Ziel angetreten, Leute, die sich nicht für Politik interessieren, für Politik zu interessieren, damit sie wieder zu Wahlen gehen und so weiter. Da passt dieses Rechts-Links-Schema, passt auf diese Partei und auch meines Erachtens auch auf die LDPR, passt da null.
1: Ist ja auch ganz interessant, die Partei Neue Leute, da sind wir gleich hinüber gewechselt, ist mit 7% auch nicht erfolglos. Die gibt es ja auch erst seit 2020.
2: Ja, das ist eine ganz neue Partei. Die wird die wird natürlich irgendwie in den westlichen Medien völlig übergangen. Die deutschen Medien framen Russland ja als Diktatur. Da gibt es gar keine Parteien eigentlich, da gibt es nur Putin. Jetzt gründen sich aber hier neue Parteien und die sind dann irgendwie auch erfolgreich mit ihrem Programm. Die stehen, wie gesagt, die stehen für irgendwie so einen etwas liberaleren Kurs und passen eben in dieses typisch in dieses westliche Parteienschema rechts-links passen sie ja eigentlich überhaupt nicht rein.
1: Ja, die Parteien vorstellen ist ja im Prinzip auch der Inhalt unseres Gespräches und wir haben noch eine, die 5% auch erreicht hat, die Partei Gerechtes Russland.
2: Das ist übrigens die Partei gewesen, beziehungsweise deren Vorsitzender Sergej Mironow, das ist der gewesen, der gegen die Zulassung von Jabloka zu den Wahlen geklagt hat und Recht bekommen hat. Ne? Die Partei hat allerdings Federn gelassen, hat gerade noch die 5%-Hürde geknackt. Übrigens, das mit der 5%-Hürde, das hat sich Russland bei Deutschland abgeguckt.
1: Ah ja.
2: Die 5%-Hürde, die war früher, wenn ich das richtig informiert bin, lag die bei 7%. Also man musste 7% holen, um überhaupt ins Parlament zu kommen, in die Duma zu kommen. Und das wurde abgesenkt mit dem Ziel, die politische Vielfalt in der Duma zu verbreitern.
1: Ja, Jabloka, du hast es schon erwähnt, ist ja an sich wahrscheinlich die unbedeutendste Partei mit, die aber in Deutschland in der Berichterstattung groß stattgefunden hat, weil es die einzige Partei ist, die sich klar gegen den Krieg, gegen die Ukraine wendet, aber sie ist ansonsten keine Friedenspartei, ist eine neoliberale Partei.
2: Ja, ist eine neoliberale Partei und in Deutschland wird immer gesagt, dass es sei die einzige Partei, du hast es gerade schon gesagt, es sei die einzige Partei, die sich gegen den Krieg wendet. Ich finde das ehrlich gesagt ein bisschen seltsam, weil es gibt hier keine Partei im Parteienspektrum, die sagt, ja toll, Krieg, das wollen wir. Alle Parteien sind gegen den Krieg. Alle in der Duma vertretenen Parteien sind gegen diesen Krieg. Sie wollen diesen Krieg beenden. Es gibt Parteien, die für diesen Krieg sind. Ne? Die sitzen aber im Bundestag. Das ist die CDU, das ist die SPD, das sind die Grünen. Die sind für diesen Krieg. Die wollen die Ukraine weiter aufrüsten, die wollen die Ukraine finanzieren und die wollen über die Aufrüstung der Ukraine eine strategische Niederlage, einen Sieg über Russland erringen. Das sind die Kriegsparteien. In der Duma sind keine Kriegsparteien vertreten. In der Duma sind alle Parteien, die in der Duma vertreten sind, wollen diesen Krieg möglichst auf diplomatischem Wege beenden. Das ist eine völlige Desinformation, die da durch die deutschen Medien geistert. Die Kriegsparteien, die sitzen in Deutschland.
1: Und die Kriegsparteien lassen sich reichlich zitieren, auch regelmäßig hier in der kleinen Audiodatei, weil geliefert haben sie durch die Bank alle. Gibt es noch was Besonderes zu den Regionen zu sagen? Ich hatte da vor Jahren schon mal ein Wahlspecial gemacht und da ist aufgefallen, beispielsweise Tschetschenien, da hatte Putin 115%. In den westlichen Gebieten, die jetzt zum Beispiel an Finnland grenzen, war einiges Russland allgemein etwas schwächer, natürlich auch in den Großstädten. Oder wir hatten zum Beispiel Wolgograd, da waren die Kommunisten immer sehr stark. Hat sich da etwas herausgeschält bei dieser Wahl?
2: Ja, also auch dieses Mal sind, also die Kommunisten, die sind am Baikal, in Westsibirien sind sie ganz stark. Ramzan Kadyrov hat auch dieses Mal in Tschetschenien irgendwie eine Zustimmungsrate von, ich glaube, 99,81% geholt. Man kann sich da natürlich drüber lustig machen, aber das hat was mit diesem, das hat was mit deren Tradition und mit der sozialen Struktur dort zu tun. Ne? Die haben einen anderen Blick auf Politik und auch auf ihren eigenen Staat, auf ihre Republik. Das ist anders geprägt. man kann es aber auch einfach mal so, man kann es aber auch einfach nehmen, als dass hier etwas entstanden ist, das dem Frieden gedient hat. Ne? Tschetschenien ist, der Kaukasus ist immer noch unruhig und wird immer noch irgendwie immer mal wieder von Auseinandersetzungen erschüttert. Aber es herrschte eine relative Stabilität. Und das ist der Kooperation Kadyrovs mit Putin zu verdanken.
1: So haben wir einen großen Bogen geschlagen und kommen über Tschetschenien jetzt wieder zurück in das Jahr 1987. Du bist ein großer Fan von elektronischer Musik und die gab es natürlich auch in der Sowjetunion. Interessantes Projekt, kenne ich übrigens auch aus DDR-Zeiten. Gab es eine Radiosendung auf Jugendradio DT64 Electronics, da lief das auch. Allianz heißt die Band. Welchen Song hören wir?
2: Wir hören Nazaré.
1: In Nazaré. Gerd Ibn Unger, ich bedanke mich.
2: Ich bedanke mich.

0: Mensch, Kinder, womit eröffnet heute die Tagesschau? Die Handynummer des BND-Vize wäre im Internet. Kein Einzelfall, zeigen Recherchen von WDR und Süddeutsche Zeitung. Die unheilvolle Verschmelzung öffentlich-rechtlicher Medien und kommerzieller Datenpannen. Dag Beer heißt der Generalmajor der Bundeswehr, militärischer Vizepräsident des Bundesnachrichtendienstes seit 2023, Geheimnisträger, zuständig für strategische Militäraufklärung im Ausland. Seine Leute, das ist ja aufregend, sollen Informationen über russische Atomwaffen beschaffen, das nordkoreanische Raketenprogramm oder chinesische Weltraumwaffen.
1: Jojo.
0: Immerhin zeigt dieser Bericht auch, dass die Bundesrepublik Geheimdienste hat. Ich hatte in den letzten 35 Jahren den Eindruck gewonnen, auf deutschem Boden gab es nur einen, den sie Stasi nennen. Die Tagesschau plagt Sorge vor russischen Geheimdiensten. Also ich würde nur einen anrufen.
2: Besten
3: Mann. Alles für die Freiheit aufzugeben, das ist Freiheit.
0: Sich den Mongolenstürmen des Ostens entgegenstellend, auch an diesem Freitag, 2. Oktober 2026. Mensch, da grüßen wir doch mal schnell Köln.
4: Allahu Akbar, Allah.
0: Bundeswehr baut ein eigenes Drohnenregiment auf, gibt Verteidigungsminister Boris Pistorius, SPD,
5: das ist richtig,
0: an. Letzte Bundeswehrsoldaten sind aus dem Irak zurückgekehrt. Rainer Braun war vor Ort. Die Verleihung des Westfälischen Friedenspreises an die NATO in Münster. Bundeskanzler Merz hielt eine Grundsatzrede. Hier wolle er Moskau Einhalt gebieten. Die rote Flut, da ist sie wieder.
6: Freiheit ist für uns wichtiger als Frieden.
0: Österreichs Präsident van der Bellen nennt Russland einen Zwerg. Das bei einer Veranstaltung in der Wiener Hofburg. Die russische Botschaft in Wien reagiert scharf. Moskau weist ungarische Diplomaten aus. Antwort auf die Ausweisung russischer Diplomaten durch Ungarn. NATO-Generalsekretär Mark Rutte erklärte, die europäischen Mitgliedstaaten müssten die Fähigkeit entwickeln, um selbst in der Lage sein, zum Beispiel den Iran anzugreifen. Er sprach auf dem Euronews Defense and Space Summit. Gleichzeitig nannte er die NATO-Verteidigungsbündnis, die den Westfälischen Friedenspreis erhielt, ergänze ich.
7: Frau Antje bringt Käse aus Holland.
0: Im Sommer verkündete Boris Pistorius den Ausstieg aus dem Fregattenbauprojekt Typ F-126. Nun klagt die niederländische Werft Damen. 4,7 Milliarden Euro stehen im Raum. Waldai-Forum Russland, Wladimir Putin spricht. Wer sieht einen Atomkrieg in der heutigen Welt wahrscheinlicher? Nicht Russland hat Konflikte begonnen. Die Frontlage entwickelt sich zugunsten Russlands. Sehr klar erklärt er, im Fall eines westlichen Angriffs gegen Kaliningrad oder andere russische Gebiete würde Moskau den Einsatz von sämtlichen verfügbaren Waffen in Erwägung ziehen. Zitat: In den Ankündigungen des Außenministeriums ist alles richtig. Wenn es zu einem direkten Angriff auf die russische Föderation kommt, in diesem Fall Kaliningrad oder vielleicht andere Territorien, wird unweigerlich und unverzüglich die Frage nach dem Einsatz sämtlicher Waffen, die unserem Land zur Verfügung stehen, auf der Tagesordnung erscheinen. Das ist unweigerlich und hängt nicht vom Familiennamen des Obersten Befehlshabers oder des Präsidenten Russlands ab.
8: Roger, wie geht's?
0: Auch Roger Köppel von der Schweizer Weltwoche ist wieder in Russland.
9: Wir warnen Sie, folgende Bilder können verstörend werden.
0: Danke, beste Svetlana, wir wollen uns auf den Ton beschränken. Die tschechische Regierung übersteht ein Misstrauensvotum, berichtet der ORF. USA, Pete Hegseth streicht Generalsposten. Die Tagesschau desinformiert, nennt ihn US-Verteidigungsminister. Das ist nicht richtig, er ist offiziell US-Kriegsminister.
10: My side is, I can't hear you.
0: Neue Pentagon-Initiative, Projekt Meridian, das soll den Krieg der Zukunft erforschen. Mit dabei Elon Musk. Wichtig, der Ausschluss von Frieden. Für mich Wesensmerkmal unserer gesellschaftlichen Konzeption.
11: Drei Chinesen mit dem Kontrabass saßen auf der Straße und erzählten sich was.
0: Es ist nicht unschlüssig, dass Medien in Unterwerfung unter Herrschaftsdiktate dann gegen andere gesellschaftliche Konzeptionen hetzen. Die Tagesschau wieder China. Die zählt mehr als 700 Millionen Kameras durch KI und Gesichtserkennung vernetzt. Überwachungssystem überschreibt polemisch Gesichtserkennung an der Mülltonne, muss aber zugeben, viele finden das gar nicht schlimm. Auch verhängt Peking für immer mehr Chinesen Ausreiseverbote. Gestern berichtete ich von der anstehenden Vollstreckung eines Todesurteils in den USA. Nun hat die Verurteilte zwei Giftspritzen überlebt. Krista Pike. Vielleicht hätte man die Frau bombardieren sollen. Da ist man erfahrener in den USA. Südafrika wird von mehreren Morden an Frauen erschüttert. Präsident Ramaphosa hat nun Versäumnisse beim Kampf gegen geschlechtsbezogene Gewalt eingeräumt, Maßnahmen angekündigt, berichtet die Tagesschau. In den USA überholt das Smartphone Radio im Auto, berichtet Radioszene.
1: Emanuel. Wer ist deine Brigitte?
0: In Frankreich weiten sich Schulproteste aus. Es kam zu Zerstörungen. Man protestiert gegen Mängel. Lernen mit Schlager extra breit. Antisemitismusvorwürfe gegen Jordan Bardella, Parteichef der französischen Rassemblement National. Die Tagesschau zitiert: Der Jude muss die anderen Völker beherrschen, sie zerquetschen oder ausrauben. Und weiter: Die Banken sind alle im Besitz von Juden. Es veröffentlicht ein Informationsportal namens Mediapart. Bardella reichte eine Verleumdungsklage ein. Gerne möchte ich an dieser Stelle unsere jüdischen Zuhörer begrüßen, auch wenn sie keine Bank besitzen. Zufällig. Ich glaube, das schneiden wir nachher lieber. Regie, das schneiden wir.
2: Ja, wird erledigt.
0: Nach Deutschland noch. Das Handelsblatt agitiert gegen Ulrich Siegmund. Dieser hätte erklärt, nur regieren zu wollen, wenn die AfD allein die absolute Mehrheit erringe. Nun will er sich mit anderen Stimmen zum Ministerpräsidenten wählen lassen. Na, immerhin. Er erklärte, er wird ab Dezember regieren. Jede Stimme zählt, sicher fährt er dann auch standesgemäß zum Landtag vor.
5: Was wäre die Vision 2026 ohne eine gemeinsame Simson-Ausfahrt?
0: Die Inflation in Deutschland steigt auf 3,3%.
8: Billiges Öl aus Russland und Gas und die Sicherheit durch die Vereinigten Staaten von Amerika. Diese Zeit, dieses Geschäftsmodell Bundesrepublik Deutschland ist vorbei. Und das wird auch nicht wiederkommen.
12: Inflation.
13: Das Erlebnis. Inflation. Inflation.
0: Erste Vorgespräche für Rot-Grün-Rot für Berlin ergebnislos. Eine gemeinsame Linie zu Antisemitismus und organisierter Kriminalität gibt es laut Tagesschau nicht. Da läuft wohl nicht alles nach Plan.
14: Das Problem sind Männer.
0: dpa berichtet, Hans-Georg Maaßen und Björn Höcke trafen sich zum Mittagessen im Thüringer Landtag.
15: Keinen Krieg gegen Russland.
0: Keinen Krieg. Das wäre ja Frieden, was für ein Wahnsinn. MTV berichtet, dass BSW seit gestern neuer Parteiname, Bündnis Soziale Gerechtigkeit und Wirtschaftliche Vernunft.
16: Sarah kommt.
0: Das kann man sich ja mega leicht merken. Ich sag's nochmal, Bündnis Soziale Gerechtigkeit und Wirtschaftliche Vernunft. Ab heute Herbst und Bahnstrecke Hannover-Berlin gesperrt. Rüber und kühler geht's weiter und nicht vergessen, Bündnis Soziale Gerechtigkeit und Wirtschaftliche Vernunft.
17: Marcello, vielen Dank für die Nachricht.
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gute Unterhaltung in den kommenden Stunden mit unserer bunten Musikmischung, die bis in das Jahr 1990 reicht. Dazu ausgewählte Mitschnitte aus dem Rundfunkarchiv, Originalmitschnitte des Rundfunks und des Fernsehens der DDR.

0: Berliner Rundfunk 1990, Helga Hahnemann interviewt Tamara Danz. Berliner
1: Rundfunk. Ich meine Figur halte, wissen die Leute bereits, und wie ist denn das bei dir?
2: Naja, so früh nach dem Aufstehen gleich einen rauchen auf nüchtern Magen.
1: Nein,
2: nee. Der Gag ist, dass jetzt ganz viele schon wieder stimmen, wa? Und okay. Insofern kann man jetzt schon mal wieder an das alte Zeug rangehen und sich das mal durchgucken. Mhm. Ich meine, das ganze Textmaterial.
1: Meine Revolutionärin hier, Tamara. Hör mal, du hast doch auch mal viel Briefe von Jugendlichen gekriegt, wa?
2: Ja.
1: Hast du auch mal Post aus dem Knast gekriegt?
2: Ja. Auch schön.
1: Kapier auch eben. Von Norbi. Wir werden erst mal Jailhouse spielen. So, pass mal auf, jetzt aber ernsthaft. Du bist aus einem bestimmten Grunde hier. Nämlich, du kommst da gleich in meinen Film rein und da wollen wir auch ein wunderschönes Lied von dir spielen. Oder wolltest du, sag doch noch mal irgendwas, hast du noch ein Anliegen oder so? Wie geht's euch? Von Silly?
2: Nee, gut, das ist alles okay.
1: In Ordnung.
2: Ja, und Anliegen habe ich ganz viele. Aber das gehört ja hier nicht her. Wir sind hier eine lustige Sendung.
1: Eine Unterhaltungssendung, ja, ist in Ordnung. Das andere verpackst du in die Texte mit rein.
2: Auch, ja.
1: Und jetzt spielen wir ein wunderschönes Lied von euch, von Silly. Mm. Und das heißt?
2: Wir singen, was hast du denn an?
1: Na, verlorene Kinder.
2: Ach so, ja.

0: Eine Erinnerung an Duett, Musik für den Rekorder. 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
3: Unseren heutigen zweiten Duettteil, der wie immer montags den frühen Jahren eingeräumt ist, wollen wir den Anfängen einer ganz großen der polnischen Unterhaltungskunst widmen, Marila Rodowitsch. Vielmehr den Produktionen, mit denen sie bei uns die vorderen Plätze der Wertungsfindungen erstürmte. Das war vor allem mit einer 1973er Produktionsserie, für die ihre besten polnischen Erfolgstitel nachgedichtet und von ihr im DDR-Rundfunk neu aufgenommen wurden. Dazu gehörten Lieder wie die kleine Eisenbahnballade, Maria und Alles war mal da, die wir für heute wieder einmal herausgesucht haben. Viele werden sich noch daran erinnern, denn Marilas Lieder haben wunderschöne Melodien und erzählen Geschichten, die man sich merkt. Obwohl sie um drei Ecken herum fast Czesław Niemens Nichte ist, schlug sie keineswegs von Anfang an eine musikalische Laufbahn ein, sondern gehörte zunächst zu Polens, aufgemerkt, talentiertesten 80-Meter-Hürdenläuferinnen. Allerdings musste sie sich wegen schlechter Leistungen in mathematisch-physikalischen Fächern davon verabschieden. Die Akademie der schönen Künste, wohin sie ihre anderen Hobbys schließlich führten, hatte wegen reichlicher Bewerber in den bildnerischen Fächern leider auch keinen Studienplatz für sie. So wurde sie Heilgymnastin mit Spezialstrecke postoperative Rehabilitation und dem weiteren Hobby Gitarre in der Freizeit. Preise bei nationalen Talentewettbewerben 1962 kurz vor dem Abitur zum ersten Male und dann immer wieder schoben sie dann allmählich auf das Gleis, von dem der Zug für sie schließlich richtig abfuhr. 1969 war sie zum ersten Male Sängerin des Jahres in Polen. Von da an blieb ihr der Erfolg treu, schien sie bei Wettbewerben und Festivals die Plätze und Preise förmlich einzusammeln. Ihre ausgeprägte Individualität und Vielseitigkeit, für die sie heute bei Showkonzerten und Auftritten im In- und Ausland begeistert gefeiert wird, ist auch in den frühen Produktionen schon zu bemerken. Beispielsweise in den Liedern Mary Lou 1975 und Einmal eine Dame sein 1976. Bevor wir uns in einem späteren Duett ihren aktuellen LPs zuwenden, beschließen wir die heutigen Reminiszenzenfolge mit einem ihrer ausgesprochenen Ohrwürmer der 1979er deutschsprachigen Produktion Steig in den Zug. Gute Unterhaltung mit Marila Rodowitsch aus Polen.

populäre Schauspieler Spielfilme ansagen, gab es in der BRD und auch in der DDR. Hier im zweiten Programm des DDR-Fernsehens zu Elke Sommer, Ezart Hausmann. Das war 1986.

0: Guten Abend, meine Damen und Herren. Ich freue mich, dass Sie sich wieder so zahlreich versammelt haben bei uns im Zweiten. Burschikos, unkompliziert, ein bisschen verrückt, aber mit viel Herz. So ist Elke Sommer bei ihren Filmkollegen als guter Kumpel und bei ihren vielen Fans sowieso beliebt. Und wenn Sie mich fragen, meine Herren, ich finde auch manches an ihr durchaus bemerkenswert. Zum Beispiel, wie sie sich in unserem heutigen Film mit der Geierbande rumschlägt. Achten Sie mal drauf. Es gibt da eine Szene, in der Miss Annie, alias Elke Sommer, aus einem brennenden Haus auf ein Pferd springen muss. Als Elke Sommer ihr Double sah, ein Stuntman in Frauenkleidern, sagte sie, nee, das sieht zu komisch aus und sprang selber. Beim ersten Mal sprang sie daneben, beim zweiten Mal scheute das Pferd und erst beim dritten Mal glückte die Nummer. Gefragt, ob sie denn keine Angst gehabt hätte, antwortete sie, ja, sicher. Aber es sollte doch auch nicht so aussehen, als wenn ich beim Frühstück säße. Tja, diese Episode ist vielleicht neu für Sie. Dafür begegnen Ihnen in unserem heutigen Film alte Bekannte, nämlich Old Shorehand und Winnetou und Elke Sommer unter Geiern.
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0: Deutsch-sowjetische Freundschaft gab es einst auch in Erfurt.
1: Mit eindrucksvollen Kundgebungen wurde gestern die große Aussprache über die Ergebnisse des Staatsbesuches unseres Staatsratsvorsitzenden in der Sowjetunion fortgesetzt. In der Erfurter Thüringenhalle trafen sich gestern Nachmittag über 3000 Einwohner der Stadt. Dr. Erich Apel, Kandidat des Politbüros des ZK der SED und stellvertretender Vorsitzender des Ministerrats, berichtete über die Reise der Freundschaft. Dr. Apel erinnerte an den 22. Juni 1941, als die Faschisten heimtückisch die Sowjetunion überfielen. Den Weg unserer Politik heute zeigt der von Walter Ulbricht und Nikita Chruschtschow unterzeichnete Freundschaftsvertrag.
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0: Ich grüße die Sula. Guten Abend. Ich grüße die Sangesfreunde. Und ich grüße Sie, liebe Fernsehzuschauer, zu Hause. Diesen Weg auf den Höhen bin ich oft gegangen. Vöglein sangen Lieder. Dieses Lied von Herbert Roth sangen alle Interpreten aus voller Kehle gewissermaßen zum Auftakt des dritten Schlagerstudios vom Jahrgang 79. Wir sind also in Suhl.
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0: In die 80er Jahre, Gerhard Neef lädt ein in die Stadt Frankfurt-Oder, Heinrich von Kleist.
1: Heinrich von Kleist gilt als einer der sprachgewaltigsten deutschen Bühnendichter. Im Jahre 1777 wurde er hier in Frankfurt-Oder als Sohn einer preußischen Adelsfamilie geboren und musste bereits mit 15 Jahren, so verlangte es damals die Familientradition, ins preußische Heer eintreten. Der ständige Widerspruch zwischen dem Menschen Kleist einerseits und dem preußischen Offizier andererseits führten schließlich dazu, dass er 1799 seinen Dienst quittierte, um an der hiesigen Alma Mater Viadrina vor allem Naturwissenschaften zu studieren und, wie er selbst sagt, ein freier denkender Kopf zu werden. Dennoch vermochte er nicht, die innere Zerrissenheit zu überwinden und wählte mit 34 Jahren schließlich den Freitod. Er schrieb vorher: Es fehlt mir an Kraft, die Zeit wieder einzurücken. Der Dichter des zerbrochenen Krug, der Penthesilea des Prinzen von Homburg oder des Michael Kohlhaas erlebte keines seiner Werke auf der Bühne. In unserem Land zählen die Stücke von Heinrich von Kleist zum ständigen Repertoire der Theater. Das Theater in Frankfurt-Oder trägt den Namen dieses berühmten Sohnes der Stadt und fühlt sich dem Erbe Heinrich von Kleist besonders verpflichtet. Und wenn Sie Frankfurt-Oder besuchen, dann sollten Sie diese Gedenkstätte und damit Heinrich von Kleist näher kennenlernen.
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0: der kommunistische belgische Politiker Willy Freere im Fernsehen der DDR.
1: Monsieur Freere, wir erhalten jetzt viele Meldungen aus Belgien über den wachsenden Widerstand gegen die Errichtung westdeutscher Stützpunkte, zum Beispiel Arendon, Barneville, Saint-Nicolas. Können Sie uns darüber etwas Näheres sagen?
2: Il existe en Belgique.
3: Die Bevölkerung ist erregt, weil man in der Nähe des westdeutschen Stützpunktes Arendon ein Denkmal entfernt hat, das zum Andenken an die von deutschen Truppen erschossenen Widerstandskämpfer dort errichtet worden ist. Das hat im ganzen Land den Protest der Bevölkerung hervorgerufen. Bei uns sind die Arbeiter und viele Parlamentarier für Verhandlungen über einen deutschen Friedensvertrag. Diese Verhandlungen sind unabdingbar, denn sie sollen dazu führen, West-Berlin den Status einer freien und neutralen Stadt zu geben. Diese Verhandlungen sollen zur Entmilitarisierung und Neutralität beider deutscher Staaten durch den Abschluss eines Friedensvertrages beitragen.
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0: die auch im Osten gern gehörte Hitparade von SFB 2, Hey Music mit Jürgen Jürgens. Jetzt aber keine Musik. Es geht um einen SFB-Bericht zur Jugend in der DDR 1981.
1: Eine Disco in Tangermünde. Um das Bedürfnis nach Tanzveranstaltungen mit heißer Plattenmusik zu befriedigen. Und gleichzeitig den Daumen drauf zu haben, dass die Show nicht außer Rand und Band gerät, haben FDJ und kommunale Behörden über 6.500 Jugendclubs eingerichtet. Platz für 300.000 junge Leute. Jedes Wochenende stehen sie Schlange, um dabei zu sein. Sie sind Staatsbürger der DDR. Sie haben gelernt, die SED mit dem Generalsekretär Erich Honecker an der Spitze ist die führende Kraft der Arbeiterklasse. Dass die DDR ein souveräner Staat ist, darüber gab es für sie niemals Zweifel. Als sie geboren wurden, stand in Berlin schon die Mauer. Die andere Hälfte ihrer Hauptstadt und den Westen Deutschlands kennen sie nur vom Hörensagen und vom Fernsehen. Dennoch gleichen sich die Hauptinteressen der jungen Deutschen in Ost und West. Leichte Musik, also Rock und Beat, liegen vorne.
0: Es setzte der Sender Freies Berlin, Mediengeschichte DDR 1.

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1: DT64, was heißt denn diese Abkürzung?
2: Weiß ich nicht.
1: DT64?
3: Ja, das ist doch vom Radio. Jugendsendung.
1: Ja, aber was heißt DT64?
3: Vielleicht ist das der Anfang, wo die Sendung begonnen hat.
1: DT64 heißt Deutschlandtreffen 1964. Über eine halbe Million FDJler reisten damals im Mai nach Berlin, trafen sich mit Jugendlichen aus der BRD, Westberlin und sozialistischen Ländern und zeigten, wie sehr sie sich mit ihrem Vaterland verbunden fühlen. Eigens für dieses Treffen wurde ein Radiosender eingerichtet, DT64. Und er war damals mit dabei, Kalle Neumann.
4: Die ersten Moderatoren für die erste Nachtsendung. Das war ja eine Einrichtung DT, die eigentlich nur für ein paar Tage gedacht war. Aber wir haben unsere Gäste in der Stadt begrüßt, wie sie ankamen mit Güterwagen, und wir haben sie dann bis zum Abschied mit DT64 begleitet. Und dann war erstmal eine Weile zu, aber die Resonanz war so ungeheuer, dass alle sagten, müsst ihr weitermachen. Und bis heute Jugendradio DT, DT64. Der Kundendienst von DT64 war geboren, war das erste große Erlebnis. Das andere, wenn Feierabend war und ich wurde abgelöst von dem Frühmoderator, unser heutiger Intendant Hannes Potters ist es übrigens gewesen, kam ich nach Hause und vor unserem Wohnhaus stand eine riesige Bühne und da war natürlich von morgens bis abends Rami der Mir. Also ich habe schon eine ganze Menge erlebt da. Also wir haben eine neue Sendung hier beim Berliner Rundfunk, Kalles Hitparade, ein Abend für die reifere Jugend. Da spielen wir die Schlager, Jugendlieder, Volkslieder aus jener Zeit und da melden sich tatsächlich die alten FDJler, die hier 64 in Berlin zu Besuch waren. Wie Thierry Tomba, Gitarren heller klingen, Musikanten fröhlich singen oder damals war schon aktuell Roland Neudert, Hartmut Eichler, Bärbel Wachholz, die kennt man alle noch, fast alle noch aktiv.
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0: Karin Grigorek 1979 im Fernsehen der DDR. Ein Gespräch im Hause Stein über den abwesenden Herrn von Goethe.
1: Gut, Stein, ich bin bereit, Sie anzuhören. Sie machen mir Vorwürfe, und das sollen Sie nur gestehen, nicht Sie allein. Sie sagen, es sei Ihr eigenes Empfinden, was aus Ihnen spricht, aber Sie haben gar kein eigenes Empfinden, und hätten Sie eines, Josias, so würden Sie sich schwerlich herausnehmen, es dem meinigen entgegenzusetzen, wenn es nicht das übereinstimmende Empfinden des ganzen Weimar wäre. Es zeigt also von bei Ihnen ungewöhnlicher Rücksicht, dass Sie die Frage als eine eheliche hinstellen. Aber diese Art Schonung bringt uns nicht weiter. Meinen Sie, ich hätte auf dem Ball gestern die Stimmung nicht bemerkt? Ich stand ja fast abgesondert wie eine Verworfene. Blicken wir den Dingen ins Auge. Mein jetziges Verhältnis zu Goethe wird allgemein missbilligt, nicht nur von Ihnen. Ich vergesse meine Schuldigkeit, ich bin untreu, ich schädige das Ansehen des Herzogtums. Alle Welt denkt so. Nun, die Tatsachen sind kaum zu leugnen. Und ich? Sie kennen mich. Wäre die Erste, die Anklage gegen mich zu erheben, wenn ich die Sache ebenso äußerlich betrachten könnte wie alle Welt. Sie müssen reden. Reden Sie. Ich bin fähig, jede meiner Handlungen zu rechtfertigen, selbst wenn der Hof oder der Herzog oder was mich am tiefsten schmerzt, die Herzogin mit mir unzufrieden ist. Es ist die Wahrheit, Stein.
0: Ich habe Goethe abgewiesen. Karin Grigorek aus der Produktion des Fernsehens der DDR, ausgestrahlt am 25. Dezember 1979. Ein Gespräch im Hause Stein über den abwesenden Herrn von Goethe. Das Einpersonenschauspiel in 5 Akten des Dramatikers Peter Hacks liiert mit Karin Grigorek. Es zählt zu den weltweit erfolgreichsten deutschen Bühnenwerken des 20. Jahrhunderts. Eine Verteidigungsrede der Hofdame Charlotte von Stein an den eigenen Ehemann. Ein Juwel in meinem Archiv. Marcel Reich-Ranitzky nahm ein Gespräch im Hause Stein in seinen Kanon der lesenswerten deutschsprachigen Werke auf. Karin Grigorek, geboren am 26. September 1941, verstorben am 21. oder 22. April 2023 in Berlin.

0: Freundschaft, proklamiert Klaus Feldmann in der aktuellen Kamera.
1: Guten Abend, meine Damen und Herren. Das Zentralkomitee der Sozialistischen Einheitspartei Deutschlands hat dem Zentralkomitee der KPdSU zum heutigen 60. Jahrestag des zweiten Parteitages der Sozialdemokratischen Arbeiterpartei Russlands brüderliche Kampfesgrüße übermittelt. In dem vom ersten Sekretär des Zentralkomitees Walter Ulbricht unterzeichneten Grußschreiben heißt es: Die deutsche Arbeiterklasse verdankt der Partei Lenins unendlich viel. Sie hat in entscheidendem Maße der internationalen kommunistischen Bewegung, so auch der deutschen Arbeiterbewegung, mit ihren reichen Erfahrungen den Weg gewiesen, um die Mehrheit der Arbeiterklasse zu gewinnen, eine marxistisch-leninistische Bündnispolitik zu entwickeln und die Massen an den Kampf um die politische Macht heranzuführen. Unter der Führung so aufrechter Freunde des Sowjetvolkes wie der Genossen Ernst Thälmann, Wilhelm Pieck und Walter Ulbricht kämpften die Kommunistische Partei Deutschlands und die Sozialistische Einheitspartei Deutschlands für die systematische Durchsetzung des Leninismus in der deutschen Arbeiterbewegung, für die Anerkennung der führenden Rolle der KPdSU und für die feste Freundschaft zur Sowjetunion. Vom zweiten Parteitag der Sozialdemokratischen Arbeiterpartei Russlands bis zum 22. Parteitag der Kommunistischen Partei der Sowjetunion, vom ersten Parteiprogramm bis zum neuen Programm der KPdSU, dem wegweisenden Leitstern unserer Epoche, spannt sich ein weiter Bogen. 60 Jahre unermüdlichen Kampfes für das Glück und den Frieden der Menschheit hat die KPdSU zur anerkannten Vorhut der gesamten internationalen kommunistischen Bewegung gemacht. Heute steht die KPdSU gestählter und geschlossener denn je als leuchtendes Vorbild für das große Heer der mehr als 42 Millionen Mitglieder umfassenden internationalen kommunistischen Bewegung.
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1: 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Jetzt aber keine Musik, es geht um einen SFB-Bericht. Es geht ums Bauen in Berlin. Hauptstadt der DDR.
2: Groß-Berlin, einst die Reichshauptstadt, das Zentrum Deutschlands, zerfällt heute in zwei voneinander völlig unabhängige Stadtkerne. Dies ist die in den letzten Jahren gewachsene Silhouette von Ost-Berlin, offiziell drüben die sozialistische Hauptstadt der DDR genannt. Aber zwischen eindrucksvollen Monumenten der DDR-Architektur ragen noch immer vertraute Türme und Giebel hervor, die nicht vergessen lassen, dass dieses Häusermeer früher eine städtische Einheit bildete. Heute zwei Städte in einer Stadt, deren Einwohner sich in Ost und West Berliner nennen. Im Lustgarten, genau dort, wo Denkmalstürmer das Berliner Schloss einrissen, entsteht heute das wichtigste Bauwerk des zweiten deutschen Staates, der Palast der Republik. Weiße Pracht in Marmor, durchbrochen von bronzebeschichtetem Thermoglas aus Westimporten. Ein Kongresszentrum mit 5000 Plätzen, neuer Sitz der DDR-Volkskammer. Restaurants, Diskotheken, Kegelbahnen und eine Sauna soll es geben. Arbeiter und Volksarmisten arbeiten in drei Schichten um die Uhr. Ein Haus des Volkes, jubelt die Propaganda, aber die Baukosten für das DDR-Projekt Nummer 1 sind geheim. Bis zum SED-Parteitag im kommenden März soll der eindrucksvolle Palast fertig sein. Im Berliner Volksmund Palazzo Prozzi genannt. Gegenüber die Halbruine des Doms, ein klotziger Kolossalbau der wilhelminischen Epoche im italienischen Hochrenaissance-Stil, 1944 ausgebombt. Der Dom wird jetzt von einem staatlichen Sonderbaustab restauriert. Dieses markante Bauwerk einer vergangenen Epoche, so die Ostberliner Bauplaner, soll erhalten bleiben. Die Baukosten werden auf über 40 Millionen Mark geschätzt. Den größten Teil dieser Summe zahlt die evangelische Kirche in der Bundesrepublik. Wohnblocks am Fließband. Das größte Neubauvorhaben Ostberlins befindet sich im Nordosten am Weißenseer Weg in Lichtenberg. In 2,5 Jahren aus dem Boden gestampft. 50.000 Menschen in 15.730 Neubauwohnungen. Einer der schönsten Plätze Europas war früher der Gendarmenmarkt im Zentrum Berlins. Der französische und der deutsche Dom, Ruinen, die verfallen. Der Ostberliner Generalbebauungsplan sieht seit langem den originalgetreuen Wiederaufbau vor. Aber wann? Alle verfügbaren Steinmetze hämmern zurzeit am Palast der Republik. Das königliche Schauspielhaus von Lankanz und Schinkel. Berühmte Stätte deutscher Theatergeschichte. Hier feierten Jessner und Gustav Gründgens unvergessliche Premieren. Das 1945 ausgebrannte Schauspielhaus soll nun zur Ostberliner Philharmonie ausgebaut
1: werden. 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

0: der kommunistische belgische Politiker Willy Freire im Fernsehen der DDR.
1: Monsieur Freire, wir erhalten jetzt viele Meldungen aus Belgien über den wachsenden Widerstand gegen die Errichtung westdeutscher Stützpunkte, zum Beispiel Arendon, Barneville, Saint-Nicolas. Können Sie uns darüber etwas Näheres sagen?
2: Il existe en Belgique.
3: Die Bevölkerung ist erregt, weil man in der Nähe des westdeutschen Stützpunktes Arendon ein Denkmal entfernt hat, das zum Andenken an die von deutschen Truppen erschossenen Widerstandskämpfer dort errichtet worden ist. Das hat im ganzen Land den Protest der Bevölkerung hervorgerufen. Bei uns sind die Arbeiter und viele Parlamentarier für Verhandlungen über einen deutschen Friedensvertrag. Diese Verhandlungen sind unabdingbar, denn sie sollen dazu führen, West-Berlin den Status einer freien und neutralen Stadt zu geben. Diese Verhandlungen sollen zur Entmilitarisierung und Neutralität beider deutscher Staaten durch den Abschluss eines Friedensvertrages beitragen.
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3: Unseren heutigen zweiten Duettteil, der wie immer montags den frühen Jahren eingeräumt ist, wollen wir den Anfängen einer ganz großen der polnischen Unterhaltungskunst widmen, Marila Rodowicz. Vielmehr den Produktionen, mit denen sie bei uns die vorderen Plätze der Wertungsfindungen erstürmte. Das war vor allem mit einer 1973er Produktionsserie, für die ihre besten polnischen Erfolgstitel nachgedichtet und von ihr im DDR-Rundfunk neu aufgenommen wurden. Dazu gehörten Lieder wie die kleine Eisenbahnballade, Maria und Alles war mal da, die wir für heute wieder einmal herausgesucht haben. Viele werden sich noch daran erinnern, denn Marilas Lieder haben wunderschöne Melodien und erzählen Geschichten, die man sich merkt. Obwohl sie um drei Ecken herum fast Czesław Niemens Nichte ist, schlug sie keineswegs von Anfang an eine musikalische Laufbahn ein, sondern gehörte zunächst zu Polens, aufgemerkt, talentiertesten 80 Meter Hürdenläuferinnen. Allerdings musste sie sich wegen schlechter Leistungen in mathematisch-physikalischen Fächern davon verabschieden. Die Akademie der schönen Künste, wohin sie ihre anderen Hobbys schließlich führten, hatte wegen reichlicher Bewerber in den bildnerischen Fächern leider auch keinen Studienplatz für sie. So wurde sie Heilgymnastin mit Spezialstrecke postoperative Rehabilitation und dem weiteren Hobby Gitarre in der Freizeit. Preise bei nationalen Talentewettbewerben, 1962 kurz vor dem Abitur zum ersten Male und dann immer wieder, schoben sie dann allmählich auf das Gleis, von dem der Zug für sie schließlich richtig abfuhr. 1969 war sie zum ersten Male Sängerin des Jahres in Polen. Von da an blieb ihr der Erfolg treu, schien sie bei Wettbewerben und Festivals die Plätze und Preise förmlich einzusammeln. Ihre ausgeprägte Individualität und Vielseitigkeit, für die sie heute bei Showkonzerten und Auftritten im In- und Ausland begeistert gefeiert wird, ist auch in den frühen Produktionen schon zu bemerken. Beispielsweise in den Liedern Mary Lou 1975 und Einmal eine Dame sein 1976. Bevor wir uns in einem späteren Duett ihren aktuellen LPs zuwenden, beschließen wir die heutigen Reminiszenzenfolge mit einem ihrer ausgesprochenen Ohrwürmer, der 1979er deutschsprachigen Produktion Steig in den Zug. Gute Unterhaltung mit Marila Rodowicz aus Polen.

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1: Mehr über ihn am kommenden Sonnabend im Schlagermagazin des Berliner Rundfunks. Apropos Schlagermagazin. Der Moderator Herbert Küttner feierte in der vergangenen Woche sein 30-jähriges Rundfunkjubiläum. 30 Jahre auf dem Rundfunksender. Das ist eine lange Zeit. Lieber Herbert Küttner, wir beglückwünschen dich von dieser Stelle aus und sagen dir alles Gute.
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0: Rockteam aus Frankfurt-Oder 1988 bei der Werkstattwoche in Suhl.
1: Also wir haben dieses Jahr die Erfahrung gemacht, dass sehr viel Neues dabei ist. Wir waren vor 2 Jahren das erste Mal hier und da haben wir sehr viel Rock'n'Roll gesehen und dieses Jahr ist sehr viel Avantgarde bei. Also zum Beispiel Punkbands und sowas alles, was man eigentlich sonst nie gesehen hat da. Die dürfen hier auftreten und werden hier mal einem breiten Publikum offen gezeigt. Ne?

0: 1976 hieß Daniela Dahn noch Daniela Zimmer. Sie kommentierte in der Jugendsendung Rund.
1: Mit welchen Sorgen und Problemen junge Leute in der kapitalistischen Welt konfrontiert werden, beschäftigte sich meine Kollegin Daniela Zimmer.
2: Es geht bei unserer Berufsberatung nicht darum, dass jeder eine Arbeit bekommt, das ist ja völlig selbstverständlich, sondern es geht darum, dass jeder seine Arbeit findet. Das heißt also eine Arbeit, die den Möglichkeiten des Einzelnen und denen der Gesellschaft am besten entspricht. Dass dabei noch nicht immer alle Wünsche in Erfüllung gehen, wisst ihr selbst. Aber niemand muss bei uns mit seiner Berufsentscheidung allein bleiben. Betriebe, Schule und Beratungszentrum geben sich alle Mühe, für jeden die beste Lösung zu finden. Mit Beunruhigung verfolgen wir dagegen, wie es unseren Altersgenossen im kapitalistischen Teil dieser Welt geht. Die USA und die EWG-Staaten zusammen haben jetzt den traurigen Rekord von 5,2 Millionen eingeschriebenen jugendlichen Arbeitslosen erreicht. Allein in der BRD sind es 400.000 und jetzt, zu Beginn des neuen Lehrjahres, werden rund 80.000 Schulabgänger hinzukommen. Wo liegen die Ursachen für diese Katastrophe? Spricht man doch andererseits sogar von einer Bildungsexplosion. Tatsächlich wurde Geld in die Bildung gesteckt. Aber die Leute, die über das Geld verfügen, bestimmten auch, wohin es geht. Nämlich nur in die höhere, die akademische Bildung, Gymnasium und Hochschule. In die eigene Klasse also. Die Arbeiter können ja sehen, wo sie bleiben. Ihre Ausbildung kostet die Privatbetriebe, die Konzerne Geld. Sie amortisiert sich zu langsam und wird deshalb vielerorts eingeschränkt oder ganz wegrationalisiert. So bilden die Lehrlinge einen Bewerberstau, dem in keiner Weise Ausbildungsplätze gegenüberstehen. Und diese Situation wird sich, entgegen allen bisherigen Prognosen, verschlimmern. Denn aus den geburtenstarken Jahrgängen steht in den nächsten 10 Jahren ein sogenannter Schülerberg bevor, der in etwa 5 Jahren seinen Höhepunkt erreicht haben wird. Der Hund der Bildungskatastrophe liegt im System begraben, in dem Profitstreben und Privatinteressen einen großen Teil der Jugendlichen auf besondere Weise frei machen. Frei von Arbeit, frei von sozialer Sicherheit, frei von Verantwortung, frei von einem sinnvollen Leben. Und das, obwohl bekannt sein müsste, dass ein System, das der Jugend keine Perspektive geben kann, selber keine hat.
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0: Freundschaft, proklamiert Klaus Feldmann in der aktuellen Kamera.
1: Guten Abend, meine Damen und Herren. Das Zentralkomitee der Sozialistischen Einheitspartei Deutschlands hat im Zentralkomitee der KPdSU zum heutigen 60. Jahrestag des zweiten Parteitages der Sozialdemokratischen Arbeiterpartei Russlands brüderliche Kampfesgrüße übermittelt. In dem vom ersten Sekretär des Zentralkomitees Walter Ulbricht unterzeichneten Grußschreiben heißt es: Die deutsche Arbeiterklasse verdankt der Partei Lenins unendlich viel. Sie hat in entscheidendem Maße der internationalen kommunistischen Bewegung, so auch der deutschen Arbeiterbewegung, mit ihren reichen Erfahrungen den Weg gewiesen, um die Mehrheit der Arbeiterklasse zu gewinnen, eine marxistisch-leninistische Bündnispolitik zu entwickeln und die Massen an den Kampf um die politische Macht heranzuführen. Unter der Führung so aufrechter Freunde des Sowjetvolkes wie der Genossen Ernst Thälmann, Wilhelm Pieck und Walter Ulbricht kämpften die Kommunistische Partei Deutschlands und die Sozialistische Einheitspartei Deutschlands für die systematische Durchsetzung des Leninismus in der deutschen Arbeiterbewegung, für die Anerkennung der führenden Rolle der KPdSU und für die feste Freundschaft zur Sowjetunion. Vom zweiten Parteitag der Sozialdemokratischen Arbeiterpartei Russlands bis zum 22. Parteitag der Kommunistischen Partei der Sowjetunion, vom ersten Parteiprogramm bis zum neuen Programm der KPdSU, dem wegweisenden Leitstern unserer Epoche, spannt sich ein weiter Bogen. 60 Jahre unermüdlichen Kampfes für das Glück und den Frieden der Menschheit hat die KPdSU zur anerkannten Vorhut der gesamten internationalen kommunistischen Bewegung gemacht. Heute steht die KPdSU gestählter und geschlossener denn je als leuchtendes Vorbild für das große Heer der mehr als 42 Millionen Mitglieder umfassenden internationalen kommunistischen Bewegung.
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0: 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Erinnerungen an das Schlagerlotto mit Bobby Boelke. Dieser lebte von 1926 bis 2007. Er war Theaterschauspieler, Konferenzier, Rundfunkmoderator. Entdeckt wurde er von Eberhard Kors. Das Schlagerlotto wurde in den 80er Jahren ausgestrahlt.
1: Nun wird es aber wieder Zeit, die Interpreten für unsere nächste Sendung zu ermitteln. Helga Brauer.

H plus N. Für den Fall der Fälle, dass der eine oder andere Interpret doch verhindert sein sollte, nun noch unser MMM-Interpret. MMM macht möglicherweise mit. Es ist...

0: Deutsch-sowjetische Freundschaft gab es einst auch in Erfurt.
1: Mit eindrucksvollen Kundgebungen wurde gestern die große Aussprache über die Ergebnisse des Staatsbesuches unseres Staatsratsvorsitzenden in der Sowjetunion fortgesetzt. In der Erfurter Thüringenhalle trafen sich gestern Nachmittag über 3000 Einwohner der Stadt. Dr. Erich Apel, Kandidat des Politbüros des ZK der SED und stellvertretender Vorsitzender des Ministerrats, berichtete über die Reise der Freundschaft. Dr. Apel erinnerte an den 22. Juni 1941, als die Faschisten heimtückisch die Sowjetunion überfielen. Den Weg unserer Politik heute zeigt der von Walter Ulbricht und Nikita Chruschtschow unterzeichnete Freundschaftsvertrag.
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